und regionalen Spezialitäten gibt es unter anderem Adventssterne und Zubehör für Räuchermännchen. Der Sternenmarkt bleibt bis zum 30. Dezember geöffnet. Der eigentliche Seifener Weihnachtsmarkt beginnt dagegen erst Ende November.

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2: Denn ich glaube, es ist uns allen bewusst, es gibt eigentlich keine wichtigere Zeit für Weiterbildung als jetzt, als heute.
1: Sachsens Kultusminister Konrad Clemens eröffnete am Montagabend im Panometer Dresden die Verleihung des Innovationspreises Weiterbildung. Die Auszeichnung des Freistaates Sachsen wurde in diesem Jahr bereits zum 25. Mal vergeben.
2: Welchen Beruf gibt es eigentlich in 10 Jahren noch? Welchen Beruf gibt es eigentlich in 20 Jahren noch? Und deswegen kommen wir um das Thema Weiterbildung nicht herum. Wir bilden die Grundlagen in der Schule, man kriegt einen Schulabschluss und danach muss man lebenslang weiter lernen.
1: Ausgezeichnet wurden besondere und innovative Ideen in der allgemeinen, beruflichen, wissenschaftlichen, politischen oder kulturellen Weiterbildung.
2: Es waren 27 Bewerberinnen und Bewerber. Es haben 4 gewonnen, also 4 von 27. Und das ist natürlich, wenn man sich so in so einer Jury-Sitzung trifft, nicht so einfach, das auszuwählen. Und deswegen herzlichen Dank für diese Arbeit.
1: Ausgezeichnet wurden das Universitätsklinikum Karl Gustav Karus, Kopfsachen e.V. aus Leipzig sowie die Landesarbeitsgemeinschaft Reha Sachsen. Den ersten Platz und 16.000 Euro erhielt die Volkshochschule Dresden mit ihrem Projekt mit dem Tandem zum Computerführerschein. Bei dem Kurs übernimmt ein Beschäftigter einer Werkstatt für Menschen mit Behinderung selbst die Rolle des Lehrers und vermittelt Computerwissen. Für Annika Grenz von der Volkshochschule ist der Preis vor allem eine Anerkennung jahrelanger Arbeit.
3: Es ist wirklich eine wunderbare Würdigung von einer Arbeit, die ich jetzt seit mittlerweile 13 Jahren tue. Das zeigt aber, glaube ich, auch ganz hervorragend, dass wir solche Angebote eben nicht aus dem Boden stampfen, sondern dass das in der Regel einfach eine ganz, ganz lange Zeit ist, wo wir Netzwerke aufbauen und wo wir auch versuchen, die Menschen überhaupt zu erreichen. Und wie es schon gesagt wurde, ja, in der Inklusion ist es einfach so, Gelder werden gekürzt, es ist sehr schwer, überhaupt noch an Fördergelder ranzukommen und die 16.000, mit denen das dotiert ist, die bringen mir auch fürs nächste Jahr erstmal einen Puffer.
1: Der Innovationspreis blickt inzwischen auf 25 Jahre zurück. Mehr als 60.000 Menschen wurden mit den ausgezeichneten bzw. beteiligten Projekten erreicht und mit der diesjährigen Vergabe überschreitet Sachsen bei den Preisgeldern für Weiterbildung die Millionengrenze. Auch nach dem Jubiläum soll es mit der Auszeichnung weitergehen. Wie genau, ist allerdings noch offen.
2: Ein schöner Preis, wir haben uns aber zum Anlass genommen, zu sagen, vielleicht setzen wir ihn auch nochmal irgendwie auf neue Füße, auf ein neues Fundament, überlegen uns das nochmal, wie wir ihn für die nächsten 25 Jahre aufstellen. Also es wird in irgendeiner Form eine Wertschätzung für die Weiterbildung auch weiterhin geben, aber wir überraschen euch mal, vielleicht mit einem etwas neuen Format.
1: Für die 4 Preisträger ist die Auszeichnung vor allem eine Bestätigung ihrer Arbeit und eine Unterstützung für die weitere Entwicklung ihrer Projekte.

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1: Ich musste ja durch meine Augen-OP.
2: Ein Schicksalsschlag. Der Wunsch nach mehr Gemeinschaft oder einfach weniger Stress im Alltag. Die Gründe, im Alter noch einmal die Koffer zu packen, sind vielfältig. Doch muss es dann gleich ein Pflegeheim sein? Nicht unbedingt. In Chemnitz-Grüna zeigt eine Senioren-WG, dass es auch anders geht. Hier leben ältere Menschen gemeinsam und unterstützen sich gegenseitig. Die älteste Bewohnerin ist bereits stolze 98 Jahre alt. Für Inge Haberkorn war der Verlust ihrer Sehkraft der Grund, vor 10 Jahren in die damals neu gegründete Senioren-WG zu ziehen. Körperlich fit, aber alleine wohnen, plötzlich nicht mehr möglich. Darüber zu sprechen, bewegt sie bis heute. Auch Gotthard Löthe ist seit Beginn dabei. Er entschied sich allerdings ganz bewusst für das Leben in Gemeinschaft.
3: Man hat ja in der zweiten Hälfte des Lebens dann noch Ansprüche und man will sie auch ja, mit Sinn und Verstand auch erleben. Und damit hat man dann eben auch ja, die Wahl, wie geht es weiter. Und bei mir ging es hauptsächlich darum, ich wollte nicht einkaufen gehen, ich wollte nicht mehr kochen. Und dies und jenes, habe mir auch schon dabei gedacht, dass man eben auch schwerfälliger wird in den Lebensjahren. Und somit habe ich hier durch meinen Sohn erfahren können, dass hier was Neues aufgebaut wird.
2: WG-Leben, das kennt man eigentlich eher von Studenten. Und tatsächlich gibt es einige Gemeinsamkeiten. Nur wilde Partys und nächtelange Hausarbeiten sucht man hier wohl vergeblich. Unternehmungslustig sind die Senioren trotzdem. Selbst Urlaubsreisen sind für einige kein Problem. Vor allem stehen Gemeinschaft und gegenseitige Unterstützung im Mittelpunkt der WG. Und auch bei der Organisation läuft es ähnlich wie bei den Studenten. Die Senioren verwalten ihr Zusammenleben selbst, unterstützt von Teamleiterin Diana Kretschmer.
4: Im klassischen Pflegeheim wird wirklich strukturiert gearbeitet. Und das ist hier nicht so. Dadurch, dass die Bewohner selbst entscheiden können, wie sie ihren Tagesablauf gestalten, können wir uns darauf besser konzentrieren und darauf auch besser eingehen. Bei uns ist auch eine leichte Struktur, gerade zu den Essensmahlzeiten, die würden wir gerne einhalten wollen. Es geht nicht immer, weil einige sind dann manchmal außer Haus oder so. Dann wird das halt eben später denn serviert. Wir gehen wirklich auf die Bewohner ein.
2: Dass in der Senioren-WG nicht jeder nur sein eigenes Süppchen kocht, weiß Inge Haberkorn nur zu gut. Die 10-jährige WG-Erfahrung zeigt, gemeinsam macht eben vieles mehr Spaß.
1: Ja, wir unterhalten uns und machen mal Spiele zusammen. Mit uns wird auch manchmal hier Sport gemacht, hier in der Runde. Meine Kollegen und wir sitzen immer zusammen und da quatschen wir immer. Und lachen.
2: Doch bei insgesamt 14 Rentnerinnen und Rentnern unter einem Dach ist nicht immer alles Friede, Freude, Eierkuchen. Und wie in Studenten-WGs gilt auch hier, wo mehrere Menschen zusammenwohnen, bleibt der ein oder andere Zoff nicht aus. Besonders, wenn beim Thema Speiseplan die Geschmäcker auseinandergehen. Gotthard Löthe kennt die kleinen Reibereien des WG-Alltags nur zu gut und weiß, wie man die Wogen wieder glättet.
3: Ja, Meinungsverschiedenheiten gibt es ab und an auch, ja. Wir sind ja nicht alle aus einem Holz und die lassen wir uns aber, wenn sie auftreten, nicht lange schwelen, die werden ausgeräumt, denn in unserem Alter haben wir mit Hass und solchen Dingen nichts mehr zu tun, das haben wir nie gehabt. Und das brauchen wir auch hier nicht anwenden.
2: Und damit der Haussegen möglichst selten schief hängt, muss vor allem eines stimmen: die Chemie zwischen den Bewohnern. Und ob die passt, wird bei den Senioren nicht einfach dem Zufall überlassen. Teamleiterin Diana Kretschmer hat deshalb ein besonderes Auge darauf, wer neu in die WG einzieht.
4: bei uns besteht die Möglichkeit, dass die Bewohner zum Schnupperwohnen kommen oder Probewohnen auch. Ne? Wir haben ein möbliertes Zimmer, wo sie wirklich nur ihre persönlichen Sachen mitbringen können, dass sie erstmal in das WG-Leben reinschnuppern können. Es besteht auch die Möglichkeit zur Verhinderungspflege, dass sie da dadurch ins WG-Leben reinschnuppern können. Das kann ein Tag sein, das kann auch über einen längeren Zeitraum sein. Und die Bewohner lernen sich so kennen. Und dann wird in der Gemeinschaft entschieden, ist das wirklich was für unsere WG, ne, dass die Bewohner sich auch wirklich alle zusammen wohlfühlen, dass es ein Miteinander ist und kein Gegeneinander. Also da wird schon ganz sehr drauf geachtet.
2: Am Ende geht es in der Senioren-WG um weit mehr als nur ein gemeinsames Dach über dem Kopf. Aus Fremden werden Mitbewohner, aus Mitbewohnern nicht selten Freunde. Für Gotthard Löthe ist genau dieses Miteinander im Alter besonders wertvoll.
3: Ja, allein sein, dann verkümmert man ja absolut, nicht? Und da diese Phase darf nicht eintreten, denn wenn man nicht mehr gefordert wird, dann geht der Geist auch, verschwindet er. Und mit anderen Menschen zusammenzuleben, ein Gemeinschaftsgefühl hat man ja schon in der Familie aufgebaut. Und dieses Gefühl, das kann man auch und wird man auch hier nicht los, im Gegenteil.
2: Ob mit 20 oder mit 98 Jahren, für ein WG-Leben ist man offenbar nie zu alt. Und in Chemnitz-Grünhardt zeigt sich, gemeinsam lässt sich eben nicht nur der Alltag, sondern auch das Älterwerden ein bisschen schöner gestalten.

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1: Die Heizsaison hat begonnen. Wir haben Anfang Oktober und in Leipzig ist natürlich wie jedes Jahr Thema Heizkosten. Wie viel kann ich als Mieter sparen? Wo kann ich vielleicht selber irgendwie was tun, um meine Heizkosten zu reduzieren? Und was liegt vielleicht gar nicht in meiner Hand? Darüber spreche ich jetzt mit Frau Mateika vom Mieterverein Leipzig. Schön, dass wir hier sein dürfen. Ich habe jede Menge Fragen mitgebracht, die die Mieterinnen und Mieter aus Leipzig natürlich interessieren. Aber vielleicht stellen Sie sich erstmal selber vor.
2: Ja, mein Name ist Anke Mateika. Ich bin die geschäftsführende Vorsitzende des Mietervereins Leipzig, von Beruf Jurist. Ja, und mache diesen Job in der Zwischenzeit 36 Jahre.
1: Wie sehr beschäftigen sich denn die Mieterinnen und Mieter in Leipzig mit den Heizkosten? Wie groß ist das Thema tatsächlich?
2: Also die Betriebs- und Heizkosten sind ein ganz großes Thema bei den Mieter und Mieterinnen. In der zweiten Jahreshälfte fängt es dann an, dass man die Betriebskostenabrechnung für das Vorjahr bekommt. Und natürlich immer dann, wenn mit erheblichen Nachzahlungen zu rechnen ist oder den Mieter treffen, dann schaut man natürlich auch genauer hin und will wissen, ob der Vermieter korrekt abgerechnet hat. Und wir stellen von einem Jahr zum anderen fest, dass die Nebenkosten immer weiter steigen und insofern kommen natürlich auch Mieter zunehmend an ihre Leistungsgrenze.
1: Ja, Sie haben schon ein Stichwort genannt, Mieter, die dann irgendwie auch versuchen, da was zu tun. Wie viel kann man denn da tatsächlich tun, um als Mieter, Mieterin einer Wohnung die Heizkosten vielleicht zu senken?
2: Fangen wir an, wenn die Heizperiode beginnt, dann sollte ich natürlich mal horchen und schauen, ob gegebenenfalls Luft in meiner Heizung ist, die kluckert dann so. Dann könnte ich als Mieter auch die Heizkörper selber entlüften. Da gibt es auf dem Baumarkt so einen Schlüssel, mit dem man das dann unkompliziert machen kann. Denn eine Heizung voller Luft heizt nicht richtig. Dann sollte man auch schauen, dass die Thermostate funktionieren, denn darüber stelle ich natürlich die Höhe der Heizung ein, wenn die klemmen, ungünstig. Insofern sollte man dann auch zeitnah den Vermieter informieren, dass die Thermostate ausgetauscht werden, wenn sie nicht richtig funktionieren. Und man kann natürlich auch schauen, oder sollte auch schauen, dass eben Möbel oder lange Vorhänge die Heizkörper nicht verstellen oder zuhängen, denn dann kann natürlich die Heizung die Wärme nicht in den Raum, im Raum nicht ausbreiten. Tja, und man sollte als Mieter auch darauf achten, dass man nicht immer auf volle Pulle heizt, mal so ganz salopp zu sagen, sondern dass man gegebenenfalls auch in der Nachtzeit die Heizung absenkt um 1-2 Grad oder wenn man außer Haus geht. Denn mit jedem Grad, was weniger ist, kann ich bis zu 6% Heizkosten einsparen.
1: Wenn ich jetzt am Ende beispielsweise meiner Heizperiode bin und dann kommt die böse Überraschung meistens, die Heizkostenabrechnung, wie kann ich da als Mieter schauen, dass das auch wirklich irgendwie alles mit rechten Dingen zugeht und welche Daten sollte ich da vielleicht genauer prüfen?
2: Ja, die Heizkostenabrechnung kommt ja in der Regel immer ein Jahr später dann, ne? Also aktuell haben wir jetzt die Betriebskostenabrechnung 25, die zur Prüfung vorliegen. Und da sind ja eigentlich schon alle Messen gesungen, was meinen Einfluss auf den Verbrauch für das Jahr 25 hat. Aber wenn ich die Abrechnung bekomme, dann sollte ich schon schauen, was der Vermieter dort an Zahlen dort zu Papier gebracht hat und natürlich das Abrechnungsergebnis prüfen. Und das heißt, ich nehme als erstes meine Heizkostenabrechnung des Vorjahres mit zur Hand, um ganz einfach zu vergleichen, wo gibt es erhebliche Veränderungen, sind die nachvollziehbar, gibt es Erklärungen seitens des Vermieters bereits in der Betriebs- und Heizkostenabrechnung. Und wenn ich erhebliche Kostensteigerungen feststelle, dann sollte ich die natürlich hinterfragen. Und ich muss gegebenenfalls auch Einsicht in Rechnungen und Verträge nehmen, die der Heizkostenabrechnung zugrunde legen, um gegebenenfalls zu prüfen, ob die Kosten, die der Vermieter dort in Rechnung gestellt hat, auch tatsächlich so abrechenbar sind. Also nicht immer das einfach nur akzeptieren, was dort steht, sondern auch hinterfragen und auch prüfen.
1: Und wenn dann die Heizkostenabrechnung kommt, ich vielleicht alles geprüft habe und dann merke, finanziell, das kann ich vielleicht gerade gar nicht stemmen. Gibt's da Optionen, eine Ratenzahlung oder jemand, der das vorstreckt? Ich weiß es nicht, verraten Sie es mir doch.
2: Ja, wenn ich wirklich feststelle, die Abrechnung ist korrekt und es ist ein hoher Betrag, den ich vielleicht nicht auf einmal zahlen kann, dann sollte man immer an den Vermieter herantreten und gegebenenfalls eine Ratenzahlung vereinbaren. Und wenn es ein vernünftiger Vermieter ist, lässt er sich auf diese Ratenzahlung dann auch entsprechend ein. Die andere Seite ist, wenn ich diese Möglichkeit nicht habe, dann kann ich mich gegebenenfalls als erwerbstätiger Mieter ans Jobcenter wenden, um eine Einmalzahlung zu bekommen. Aber das muss ich dann noch in demselben Monat machen, wo ich meine Betriebs- und Heizkostenabrechnung erhalten habe. Oder aber wenn ich eben Empfänger von Leistungen des Sozialamtes bin, dann sollte man sich gegebenenfalls ans Sozialamt wenden. Unter Umständen, dass man auch ein Darlehen kriegt, um nicht irgendwo in Schieflage zu geraten oder sich eben der Gefahr aussetzt, dass man angeblicher Mietschuldner sei und dann der Verlust der Wohnung im Raum stehen würde. Aber so schnell verliert man dann auch nicht die Wohnung. Wichtig ist, dass man selber etwas macht, dass man dann, wie gesagt, sich auch an den Vermieter wendet und dann gegebenenfalls eben die Raten um Ratenzahlung bittet.
1: Super, vielen Dank, Frau Matejka. Das waren wirklich jede Menge Informationen. Ich fühle mich jetzt auf jeden Fall sehr gut vorbereitet auf die kommende Heizperiode und auch die Heizkostenabrechnung, die dann ansteht.

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14: 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In Dresdner Bahnhöfen gilt ab dem 15. Oktober ein striktes Alkoholverbot. Wer mit Bier, Wein oder anderen alkoholischen Getränken erwischt wird, kann künftig aus dem Bahnhof verwiesen werden. Für Geschäfte und die Gastronomie gelten eigene Regeln. In Leipzig-Lößnig hat es am Donnerstagmittag im Keller eines Plattenbaus gebrannt. 22 Bewohner wurden in Sicherheit gebracht, 4 Menschen wurden leicht verletzt. Es war der 3. Einsatz in dieser Straße innerhalb von 3 Wochen. In Seifen ist die Weihnachtszeit schon ungewöhnlich früh eingeläutet worden. Der Voradventsmarkt gegenüber dem Spielzeugmuseum ist mit zahlreichen Sternen geschmückt und soll Besucher schon Wochen vor dem eigentlichen Advent auf Weihnachten einstimmen. Neben Baumstriezel und regionalen Spezialitäten gibt es unter anderem Adventssterne und Zubehör für Räuchermännchen. Der Sternenmarkt bleibt bis zum 30. Dezember geöffnet. Der eigentliche Seifener Weihnachtsmarkt beginnt dagegen erst Ende November.

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1: Mehr Platz, mehr Möglichkeiten und jetzt mehr Action unter freiem Himmel. Die Chemnitzer Skatehalle hat Zuwachs bekommen. Eine Mini-Rampe von Sachsen-Lotto erweitert ab sofort das Außengelände am neuen Standort in der Schönherr-Fabrik. Für Alex Beck, Projektleiter der Skatehalle, eröffnet sie ganz neue Möglichkeiten.
2: Ja, die neue Rampe ist eine sehr gute Rampe, eine Mini-Rampe, wo halt die Jugendlichen, die gerade so anfangen oder so am Anfang sind, halt sehr gut üben können, Tricks üben können, den Drop-In, also das Reinfahren in die Rampe üben können. Und gleichzeitig ist natürlich diese Rampe so der Auftakt für die Entwicklung unseres Außengeländes. Also wir haben ja jetzt die Halle drin neu eröffnet und wir wollen das ganze Außengelände hier noch dazu entwickeln. Und da ist das ein sehr guter Auftakt.
1: Die Rampe soll der Auftakt für die weitere Entwicklung des Außengeländes sein. Die Unterstützung für die Druckbude hat dabei schon vor der neuen Rampe begonnen. Bereits 2025 gingen im Rahmen der Sachsen-Lotto-Möglichmacher-Aktion 5.000 Euro an das Projekt. Das Geld unterstützte den Umzug und die Gestaltung des neuen Standorts. Übergeben wurde die Möglichmacher-Summe damals von der Chemnitzer Unternehmerin und Architektin Linda Hüttner. Sie engagierte sich unter anderem für Baukultur und das Lichtkunstfestival Light Our Vision. Für sie ist die Skatehalle deshalb weit mehr als nur ein Ort für Skater.
3: Ja, Skaterampe ist ganz viel. Am Ende ist es Jugendkultur. Es ist nicht reiner Sport, es ist eine Lebensform, die gut zu Chemnitz passt. Also sich zu treffen, zusammen Sport zu machen, zusammen so ein bisschen an die Grenzen zu gehen, mutig zu sein und auch wenn man hinfällt, sich zu schütteln, wieder aufzustehen. Ich finde, es transportiert ganz viel, was ich denke, was jungen Leuten auch im Leben mal hilft.
1: Denn die Druckbude gibt es bereits seit 2008. Inzwischen hat sie in der Schönherr-Fabrik ein neues Zuhause gefunden. Die neue Halle wurde im Juni diesen Jahres eröffnet und bietet Raum für verschiedene Rollsportarten. Und sie ist gleichzeitig Treffpunkt für Kinder, Jugendliche und die Chemnitzer Szene. Für Projektleiter Alex Beck erfüllt die Skatehalle deshalb auch eine wichtige Funktion für die Stadt.
2: Die Skatehalle ist sehr wichtig für die Jugend hier in Chemnitz und natürlich auch im Umland. Also es kommen auch viele Leute von außerhalb. Chemnitz ist ein Zeichen an die Jugend, dass die Stadt daran hier jetzt glaubt und das unterstützt. Und es gibt sehr viele Kinder, Jugendliche und eben auch dann bis über 18 hinaus, die diesen Sport machen. Dieser Sport entwickelt sich weiter. BMX, Skateboarding ist olympisch geworden. Also es ist eine riesen Bewegung in diesen ganzen Sportarten. Und das ist natürlich, braucht es ein Angebot, wo man fahren kann. Und es ist natürlich sehr cool, halt für Chemnitz diese Halle hier zu haben. Und wir hatten jetzt gerade erst einen deutschlandweiten Contest hier, einen BMX-Contest in der Halle und war deutschlandweit besucht. Und das ist natürlich auch sehr gut für die Stadt und in dem Sinne auch Marketing für die Stadt nach außen.
1: Doch eine solche Halle dauerhaft am Laufen zu halten, ist eine Herausforderung. Hinter Rampen, Kursen und offenen Angeboten steht auch die Frage, wie sich das Projekt langfristig wirtschaftlich tragen lässt. Für Alex Beck ist deshalb klar, mit der Eröffnung der neuen Halle ist die Arbeit noch lange nicht abgeschlossen.
2: Ja, es ist natürlich immer wichtig, finanzielle Unterstützung zu bekommen. Also rein wirtschaftlich ist es schwer, so eine Skatehalle zu betreiben. Und wir haben ja über die Stadt schon eine Förderung, die das Ganze hier mit unterstützt. Und natürlich ist es auch wichtig, wenn Unternehmen und Peter Hüttner als Unternehmerin hier uns mit unterstützen in Form von eben hier dieser Rampe und Material und Arbeitsleistung, was da alles reingeflossen ist. Und das hilft uns. Naja, in den kommenden Jahren brauchen wir natürlich weitere Rampen. Also geplant ist viel mehr, also im Außengelände noch weitere Mini-Rampen aufzubauen, verschiedene Größen. Die haben wir drinnen so nicht. Das sind so andere Rampen geplant gewesen. Und ja, wir brauchen in dem Sinne dafür natürlich insgesamt auch nochmal etwas Geld halt für den ganzen Boden und die Rampen und die ganze Gestaltung des Außengeländes.
1: Die neue Mini-Rampe ist damit nicht nur eine zusätzliche Möglichkeit für Skater, BMXer und andere Rollsportler, sie ist auch ein weiterer Baustein für die Zukunft der Druckbude. Im Schnitt kommen derzeit rund 50 Menschen pro Tag in die Skatehalle, im Winter sind es laut Projektleiter sogar etwa 100. Und mit der neuen Rampe soll nun auch das Außengelände Schritt für Schritt weiterentwickelt werden.

0: 30 Jahren alle 2 Jahre kostenlos untersuchen lassen. Im Zuge der Reform der gesetzlichen Krankenversicherung könnte sich das ändern. Statt des bisherigen Screenings für alle soll geprüft werden, ob die Untersuchung künftig stärker vom persönlichen Hautkrebsrisiko abhängig gemacht wird. Wer kein erhöhtes Risiko hat, könnte dann möglicherweise nicht mehr automatisch alle 2 Jahre Anspruch auf die Untersuchung haben. Welche Folgen eine solche Einschränkung haben könnte, sieht Dr. Fabian Ziller, Chefarzt und Leiter des Hautkrebszentrums, kritisch.
1: Die Zahl an erkannten Hautkrebsfällen wird wahrscheinlich sinken. Sprich, die Patienten werden erst bei schwereren Veränderungen zum Hautarzt gehen, sodass Melanome später entdeckt werden. Wir hatten gesagt, je früher entdeckt, desto besser die Heilungschancen. Spät entdeckte Melanome sind dann in der Form nicht mehr so gut. Und wenn man ein Screening als Patient dann selber machen möchte, dann ist das eine Selbstzahlerleistung. Also es kommen dann auch Kosten für die Patienten zu. Aus unserer Sicht wäre das sehr traurig, weil wir denken, früh erkannte Melanome, das ist schon sehr wichtig.
0: Gleichzeitig steigt die Zahl der Erkrankungen. Nach Angaben des Statistischen Bundesamtes haben sich die Krankenhausbehandlungen wegen Hautkrebs innerhalb von 20 Jahren fast verdoppelt. Dr. Fabian Ziller spricht von jährlich rund 300.000 Neuerkrankungen an weißem und etwa 25.000 an schwarzem Hautkrebs. Den Anstieg beobachtet er auch am Hautkrebszentrum in Chemnitz.
1: Wir haben das an den Zahlen an unserem Hautkrebszentrum gesehen, dass von 2010 bis 2024, also innerhalb von 14 Jahren, der weiße Hautkrebs um etwa 120% zugenommen hat und der schwarze Hautkrebs auch immerhin um 60%. Also es ist von einer deutlichen Zunahme auch die nächsten Jahre auszugehen.
0: Einer der wichtigsten Risikofaktoren ist die UV-Strahlung. Ein einzelner Sonnenbrand bedeutet dabei nicht automatisch Hautkrebs. Problematisch wird es erst, wenn die Haut über Jahre immer wieder ungeschützt der Sonne ausgesetzt ist.
1: Also grundsätzlich kann sowohl der schwarze als auch der weiße Hautkrebs durch UV-Belastung ausgelöst werden. Man weiß, dass die Plattenepithelkarzinome durch die sogenannte kumulative UV-Dosis ausgelöst werden. Das bedeutet über das gesamte Leben UV-Strahlung. Deswegen sind dort insbesondere auch Leute mit Outdoor-Worker, also mit berufsbedingter Strahlenbelastung, besonders gefährdet. Ist auch als Berufserkrankung anerkannt mittlerweile. Straßenarbeiter, Dachdecker, Landwirte, Seefahrer. Beim schwarzen Hautkrebs vermutet man eher, dass das viele Sonnenbrände in der Kindheit sind.
0: Neben dem Schutz vor UV-Strahlung spielt deshalb auch die Früherkennung eine wichtige Rolle. Dabei kann jeder selbst auf Veränderungen der eigenen Haut achten. Doch woran lässt sich erkennen, ob ein Muttermal auffällig ist? Eine erste Orientierung bildet die sogenannte ABCDE-Regel.
1: Also die ABCDE-Regel bedeutet A, Asymmetrie, wenn das Muttermal nicht schön symmetrisch, sondern asymmetrisch ist. B, wenn die Begrenzung unscharf ist. C, für Kolorit, unterschiedliche Farben, wenn das Muttermal schwarz, braun, Rottöne annimmt. D, für Durchmesser, man sagt etwa 5 mm, wenn das größer ist. Und E bedeutet Evolution, also wenn sich das Muttermal ändert, erhabener wird, wächst.
0: Ist ein Muttermal verdächtig, kann es entfernt und anschließend unter dem Mikroskop untersucht werden. Erst dann lässt sich feststellen, ob tatsächlich Hautkrebs vorliegt und weitere Behandlungsschritte notwendig sind. Ob sich an der Kostenübernahme für das Hautkrebs-Screening tatsächlich etwas ändert, ist derzeit noch offen. Für Hautärzte steht jedoch fest, je früher Hautkrebs erkannt wird, desto besser sind in der Regel die Heilungschancen.

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1: Der Machtkampf bei Dynamo Dresden um Aufsichtsratsmitglied Thomas Blümel beschäftigt weiter das Landgericht Dresden. Anfang September hatte der Ehrenrat Blümel aus dem Aufsichtsrat enthoben und zeitweise aus dem Verein ausgeschlossen. Der Vorwurf? Er soll vertrauliche Vereinsinterne an einen Journalisten weitergegeben haben. Blümel bestreitet das und ging juristisch gegen die Entscheidung vor. Mitte September setzte das Landgericht den Ehrenratsbeschluss per einstweiliger Verfügung zunächst außer Vollzug. Dynamo legte dagegen Widerspruch ein. Am Montag wurde erneut verhandelt. Der Richter ließ dabei erkennen, dass er die Sanktion gegen Blümel für überzogen hält. Zudem kritisierte er die Strukturen im Verein und den Umgang mit solchen internen Auseinandersetzungen. Eine Einigung kam nicht zustande. Das Gericht bestätigte schließlich die einstweilige Verfügung. Damit bleibt Thomas Blümel Mitglied des Aufsichtsrates. Beide Parteien wollten sich zum aktuellen Stand nicht äußern. Gegen die Entscheidung kann Dynamo noch Berufung einlegen.

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9: In Dresdner Bahnhöfen gilt ab dem 15. Oktober ein striktes Alkoholverbot. Wer mit Bier, Wein oder anderen alkoholischen Getränken erwischt wird, kann künftig aus dem Bahnhof verwiesen werden. Für Geschäfte und die Gastronomie gelten eigene Regeln.
10: In Leipzig-Lößnig hat es am Donnerstagmittag im Keller eines Plattenbaus gebrannt. 22 Bewohner wurden in Sicherheit gebracht, 4 Menschen wurden leicht verletzt. Es war der 3. Einsatz in dieser Straße innerhalb von 3 Wochen. In Seifen ist die Weihnachtszeit schon ungewöhnlich früh eingeläutet worden. Der Voradventsmarkt gegenüber dem Spielzeugmuseum ist mit zahlreichen Sternen geschmückt und soll Besucher schon Wochen vor dem eigentlichen Advent auf Weihnachten einstimmen. Neben Baumstriezel und regionalen Spezialitäten gibt es unter anderem Adventssterne und Zubehör für Räuchermännchen. Der Sternenmarkt bleibt bis zum 30. Dezember geöffnet. Der eigentliche Seifener Weihnachtsmarkt beginnt dagegen erst Ende November.

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1: Denn ich glaube, es ist uns allen bewusst, es gibt eigentlich keine wichtigere Zeit für Weiterbildung als jetzt, als heute.
2: Sachsens Kultusminister Konrad Clemens eröffnete am Montagabend im Panometer Dresden die Verleihung des Innovationspreises Weiterbildung. Die Auszeichnung des Freistaates Sachsen wurde in diesem Jahr bereits zum 25. Mal vergeben.
1: Welchen Beruf gibt es eigentlich in 10 Jahren noch? Welchen Beruf gibt es eigentlich in 20 Jahren noch? Und deswegen kommen wir um das Thema Weiterbildung nicht herum. Wir bilden die Grundlagen in der Schule, man kriegt einen Schulabschluss und danach muss man lebenslang weiter lernen.
2: Ausgezeichnet wurden besondere und innovative Ideen in der allgemeinen, beruflichen, wissenschaftlichen, politischen oder kulturellen Weiterbildung.
1: Es waren 27 Bewerberinnen und Bewerber. Es haben 4 gewonnen, also 4 von 27. Und das ist natürlich, wenn man sich so in so einer Jury-Sitzung trifft, nicht so einfach, das auszuwählen. Und deswegen herzlichen Dank für diese Arbeit.
2: Ausgezeichnet wurden das Universitätsklinikum Karl Gustav Karus, Kopfsachen e.V. aus Leipzig sowie die Landesarbeitsgemeinschaft Reha Sachsen. Den ersten Platz und 16.000 Euro erhielt die Volkshochschule Dresden mit ihrem Projekt mit dem Tandem zum Computerführerschein. Bei dem Kurs übernimmt ein Beschäftigter einer Werkstatt für Menschen mit Behinderung selbst die Rolle des Lehrers und vermittelt Computerwissen. Für Annika Grenz von der Volkshochschule ist der Preis vor allem eine Anerkennung jahrelanger Arbeit.
3: Es ist wirklich eine wunderbare Würdigung von einer Arbeit, die ich jetzt seit mittlerweile 13 Jahren tue. Das zeigt aber, glaube ich, auch ganz hervorragend, dass wir solche Angebote eben nicht aus dem Boden stampfen, sondern dass das in der Regel einfach eine ganz, ganz lange Zeit ist, wo wir Netzwerke aufbauen und wo wir auch versuchen, die Menschen überhaupt zu erreichen. Und wie es schon gesagt wurde, ja, in der Inklusion ist es einfach so, Gelder werden gekürzt, es ist sehr schwer, überhaupt noch an Fördergelder ranzukommen und die 16.000, mit denen das dotiert ist, die bringen mir auch fürs nächste Jahr erstmal einen Puffer.
2: Der Innovationspreis blickt inzwischen auf 25 Jahre zurück. Mehr als 60.000 Menschen wurden mit den ausgezeichneten bzw. beteiligten Projekten erreicht und mit der diesjährigen Vergabe überschreitet Sachsen bei den Preisgeldern für Weiterbildung die Millionengrenze. Auch nach dem Jubiläum soll es mit der Auszeichnung weitergehen. Wie genau, ist allerdings noch offen.
1: Ein schöner Preis, wir haben uns aber zum Anlass genommen zu sagen, vielleicht setzen wir ihn auch nochmal irgendwie auf neue Füße, auf ein neues Fundament, überlegen uns das nochmal, wie wir ihn für die nächsten 25 Jahre aufstellen. Also es wird in irgendeiner Form eine Wertschätzung für die Weiterbildung auch weiterhin geben, aber wir überraschen euch mal, vielleicht mit einem etwas neuen Format.
2: Für die 4 Preisträger ist die Auszeichnung vor allem eine Bestätigung ihrer Arbeit und eine Unterstützung für die weitere Entwicklung ihrer Projekte.

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1: Ich musste ja durch meine Augen-OP.
2: Ein Schicksalsschlag. Der Wunsch nach mehr Gemeinschaft oder einfach weniger Stress im Alltag. Die Gründe, im Alter noch einmal die Koffer zu packen, sind vielfältig. Doch muss es dann gleich ein Pflegeheim sein? Nicht unbedingt. In Chemnitz-Grüna zeigt eine Senioren-WG, dass es auch anders geht. Hier leben ältere Menschen gemeinsam und unterstützen sich gegenseitig. Die älteste Bewohnerin ist bereits stolze 98 Jahre alt. Für Inge Haberkorn war der Verlust ihrer Sehkraft der Grund, vor 10 Jahren in die damals neu gegründete Senioren-WG zu ziehen. Körperlich fit, aber alleine wohnen, plötzlich nicht mehr möglich. Darüber zu sprechen, bewegt sie bis heute. Auch Gotthard Löthe ist seit Beginn dabei. Er entschied sich allerdings ganz bewusst für das Leben in Gemeinschaft.
3: Man hat ja in der zweiten Hälfte des Lebens dann noch Ansprüche und man will sie auch ja mit Sinn und Verstand auch erleben. Und damit hat man dann eben auch ja die Wahl, wie geht es weiter. Und bei mir ging es hauptsächlich darum, ich wollte nicht einkaufen gehen. Ich wollte nicht mehr kochen und dies und jenes. Hab mir auch schon dabei gedacht, dass man eben auch schwerfälliger wird in den Lebensjahren. Und somit habe ich hier durch meinen Sohn erfahren können, dass hier was Neues aufgebaut wird.
2: WG-Leben. Das kennt man eigentlich eher von Studenten. Und tatsächlich gibt es einige Gemeinsamkeiten. Nur wilde Partys und nächtelange Hausarbeiten sucht man hier wohl vergeblich. Unternehmungslustig sind die Senioren trotzdem. Selbst Urlaubsreisen sind für einige kein Problem. Vor allem stehen Gemeinschaft und gegenseitige Unterstützung im Mittelpunkt der WG. Und auch bei der Organisation läuft es ähnlich wie bei den Studenten. Die Senioren verwalten ihr Zusammenleben selbst. Unterstützt von Teamleiterin Diana Kretschmer.
4: Im klassischen Pflegeheim wird wirklich strukturiert gearbeitet. Und das ist hier nicht so. Dadurch, dass die Bewohner selbst entscheiden können, wie sie ihren Tagesablauf gestalten, können wir uns darauf besser konzentrieren und darauf auch besser eingehen. Bei uns ist auch eine leichte Struktur, gerade zu den Essensmahlzeiten, die würden wir gerne einhalten wollen. Es geht nicht immer, weil einige sind dann manchmal außer Haus oder so. Dann wird das halt eben später denn serviert. Wir gehen wirklich auf die Bewohner ein.
2: Dass in der Senioren-WG nicht jeder nur sein eigenes Süppchen kocht, weiß Inge Haberkorn nur zu gut. Die 10-jährige WG-Erfahrung zeigt, gemeinsam macht eben vieles mehr Spaß.
1: Ja, wir unterhalten uns und machen mal Spiele zusammen. Mit uns wird auch manchmal hier Sport gemacht, hier in der Runde. Meine Kollegen und wir sitzen immer zusammen und da quatschen wir immer. Und lachen.
2: Doch bei insgesamt 14 Rentnerinnen und Rentnern unter einem Dach ist nicht immer alles Friede, Freude, Eierkuchen. Und wie in Studenten-WGs gilt auch hier, wo mehrere Menschen zusammenwohnen, bleibt der ein oder andere Zoff nicht aus. Besonders, wenn beim Thema Speiseplan die Geschmäcker auseinandergehen. Gotthard Löthe kennt die kleinen Reibereien des WG-Alltags nur zu gut und weiß, wie man die Wogen wieder glättet.
3: Ja, Meinungsverschiedenheiten gibt es ab und an auch, ja. Wir sind ja nicht alle aus einem Holz und die lassen wir uns aber, wenn sie auftreten, nicht lange schwelen, die werden ausgeräumt, denn in unserem Alter haben wir mit Hass und solchen Dingen nichts mehr zu tun, das haben wir nie gehabt. Und das brauchen wir auch hier nicht anwenden.
2: Und damit der Haussegen möglichst selten schief hängt, muss vor allem eines stimmen: die Chemie zwischen den Bewohnern. Und ob die passt, wird bei den Senioren nicht einfach dem Zufall überlassen. Teamleiterin Diana Kretschmer hat deshalb ein besonderes Auge darauf, wer neu in die WG einzieht.
4: Bei uns besteht die Möglichkeit, dass die Bewohner zum Schnupperwohnen kommen oder Probewohnen auch. Ne? Wir haben ein möbliertes Zimmer, wo sie wirklich nur ihre persönlichen Sachen mitbringen können, dass sie erstmal in das WG-Leben reinschnuppern können. Es besteht auch die Möglichkeit zur Verhinderungspflege, dass sie da dadurch ins WG-Leben reinschnuppern können. Das kann ein Tag sein, das kann auch über einen längeren Zeitraum sein. Und die Bewohner lernen sich so kennen. Und dann wird in der Gemeinschaft entschieden, ist das wirklich was für unsere WG, ne? Dass die Bewohner sich auch wirklich alle zusammen wohlfühlen, dass es ein Miteinander ist und kein Gegeneinander. Also da wird schon ganz sehr drauf geachtet.
2: Am Ende geht es in der Senioren-WG um weit mehr als nur ein gemeinsames Dach über dem Kopf. Aus Fremden werden Mitbewohner, aus Mitbewohnern nicht selten Freunde. Für Gotthard Löthe ist genau dieses Miteinander im Alter besonders wertvoll.
3: Ja, allein sein, dann verkümmert man ja absolut, nicht? Und da diese Phase darf nicht eintreten, denn wenn man nicht mehr gefordert wird, dann geht der Geist auch, verschwindet er. Und mit anderen Menschen zusammenzuleben, ein Gemeinschaftsgefühl hat man ja schon in der Familie aufgebaut. Und dieses Gefühl, das kann man auch und wird man auch hier nicht los, im Gegenteil.
2: Ob mit 20 oder mit 98 Jahren, für ein WG-Leben ist man offenbar nie zu alt. Und in Chemnitz-Grünhardt zeigt sich, gemeinsam lässt sich eben nicht nur der Alltag, sondern auch das Älterwerden ein bisschen schöner gestalten.

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1: Die Heizsaison hat begonnen. Wir haben Anfang Oktober und in Leipzig ist natürlich wie jedes Jahr Thema Heizkosten. Wie viel kann ich als Mieter sparen? Wo kann ich vielleicht selber irgendwie was tun, um meine Heizkosten zu reduzieren? Und was liegt vielleicht gar nicht in meiner Hand? Darüber spreche ich jetzt mit Frau Mateika vom Mieterverein Leipzig. Schön, dass wir hier sein dürfen. Ich habe jede Menge Fragen mitgebracht, die die Mieterinnen und Mieter aus Leipzig natürlich interessieren. Aber vielleicht stellen Sie sich erstmal selber vor.
2: Ja, mein Name ist Anke Mateika. Ich bin die geschäftsführende Vorsitzende des Mietervereins Leipzig, von Beruf Jurist. Ja, und mache diesen Job in der Zwischenzeit 36 Jahre.
1: Wie sehr beschäftigen sich denn die Mieterinnen und Mieter in Leipzig mit den Heizkosten? Wie groß ist das Thema tatsächlich?
2: Also die Betriebs- und Heizkosten sind ein ganz großes Thema bei den Mieter und Mieterinnen. In der zweiten Jahreshälfte fängt es dann an, dass man die Betriebskostenabrechnung für das Vorjahr bekommt. Und natürlich immer dann, wenn mit erheblichen Nachzahlungen zu rechnen ist oder den Mieter treffen, dann schaut man natürlich auch genauer hin und will wissen, ob der Vermieter korrekt abgerechnet hat. Und wir stellen von einem Jahr zum anderen fest, dass die Nebenkosten immer weiter steigen und insofern kommen natürlich auch Mieter zunehmend an ihre Leistungsgrenze.
1: Ja, Sie haben schon ein Stichwort genannt, Mieter, die dann irgendwie auch versuchen, da was zu tun. Wie viel kann man denn da tatsächlich tun, um als Mieter, Mieterin einer Wohnung die Heizkosten vielleicht zu senken?
2: Fangen wir an, wenn die Heizperiode beginnt, dann sollte ich natürlich mal horchen und schauen, ob gegebenenfalls Luft in meiner Heizung ist, die kluckert dann so. Dann könnte ich als Mieter auch die Heizkörper selber entlüften. Da gibt es auf dem Baumarkt so einen Schlüssel, mit dem man das dann unkompliziert machen kann. Denn eine Heizung voller Luft heizt nicht richtig. Dann sollte man auch schauen, dass die Thermostate funktionieren, denn darüber stelle ich natürlich die Höhe der Heizung ein, wenn die klemmen, ungünstig. Insofern sollte man dann auch zeitnah den Vermieter informieren, dass die Thermostate ausgetauscht werden, wenn sie nicht richtig funktionieren. Und man kann natürlich auch schauen, oder sollte auch schauen, dass eben Möbel oder lange Vorhänge die Heizkörper nicht verstellen oder zuhängen, denn dann kann natürlich die Heizung die Wärme nicht in den Raum, im Raum nicht ausbreiten. Tja, und man sollte als Mieter auch darauf achten, dass man nicht immer auf volle Pulle heizt, mal so ganz salopp zu sagen, sondern dass man gegebenenfalls auch in der Nachtzeit die Heizung absenkt um 1-2 Grad oder wenn man außer Haus geht. Denn mit jedem Grad, was weniger ist, kann ich bis zu 6% Heizkosten einsparen.
1: Wenn ich jetzt am Ende beispielsweise meiner Heizperiode bin und dann kommt die böse Überraschung meistens, die Heizkostenabrechnung, wie kann ich da als Mieter schauen, dass das auch wirklich irgendwie alles mit rechten Dingen zugeht und welche Daten sollte ich da vielleicht genauer prüfen?
2: Ja, die Heizkostenabrechnung kommt ja in der Regel immer ein Jahr später dann, ne? Also aktuell haben wir jetzt die Betriebskostenabrechnung 25, die zur Prüfung vorliegen. Und da sind ja eigentlich schon alle Messen gesungen, was meinen Einfluss auf den Verbrauch für das Jahr 25 hat. Aber wenn ich die Abrechnung bekomme, dann sollte ich schon schauen, was der Vermieter dort an Zahlen dort zu Papier gebracht hat und natürlich das Abrechnungsergebnis prüfen. Und das heißt, ich nehme als erstes meine Heizkostenabrechnung des Vorjahres mit zur Hand, um ganz einfach zu vergleichen, wo gibt es erhebliche Veränderungen, sind die nachvollziehbar, gibt es Erklärungen seitens des Vermieters bereits in der Betriebs- und Heizkostenabrechnung. Und wenn ich erhebliche Kostensteigerungen feststelle, dann sollte ich die natürlich hinterfragen. Und ich muss gegebenenfalls auch Einsicht in Rechnungen und Verträge nehmen, die der Heizkostenabrechnung zugrunde legen, um gegebenenfalls zu prüfen, ob die Kosten, die der Vermieter dort in Rechnung gestellt hat, auch tatsächlich so abrechenbar sind. Also nicht immer das einfach nur akzeptieren, was dort steht, sondern auch hinterfragen und auch prüfen.
1: Und wenn dann die Heizkostenabrechnung kommt, ich vielleicht alles geprüft habe und dann merke, finanziell, das kann ich vielleicht gerade gar nicht stemmen. Gibt es da Optionen, eine Ratenzahlung oder jemand, der das vorstreckt? Ich weiß es nicht, verraten Sie es mir doch.
2: Ja, wenn ich wirklich feststelle, die Abrechnung ist korrekt und es ist ein hoher Betrag, den ich vielleicht nicht auf einmal zahlen kann, dann sollte man immer an den Vermieter herantreten und gegebenenfalls eine Ratenzahlung vereinbaren. Und wenn es ein vernünftiger Vermieter ist, lässt er sich auf diese Ratenzahlung dann auch entsprechend ein. Die andere Seite ist, wenn ich diese Möglichkeit nicht habe, dann kann ich mich gegebenenfalls als erwerbstätiger Mieter ans Jobcenter wenden, um eine Einmalzahlung zu bekommen. Aber das muss ich dann noch in demselben Monat machen, wo ich meine Betriebs- und Heizkostenabrechnung erhalten habe. Oder aber wenn ich eben Empfänger von Leistungen des Sozialamtes bin, dann sollte man sich gegebenenfalls ans Sozialamt wenden. Unter Umständen, dass man auch ein Darlehen kriegt, um nicht irgendwo in Schieflage zu geraten oder sich eben der Gefahr aussetzt, dass man angeblicher Mietschuldner sei und dann der Verlust der Wohnung im Raum stehen würde. Aber so schnell verliert man dann auch nicht die Wohnung. Wichtig ist, dass man selber etwas macht, dass man dann, wie gesagt, sich auch an den Vermieter wendet und dann gegebenenfalls eben die Raten um Ratenzahlung bittet.
1: Super, vielen Dank, Frau Matheiger. Das waren wirklich jede Menge Informationen. Ich fühle mich jetzt auf jeden Fall sehr gut vorbereitet auf die kommende Heizperiode und auch die Heizkostenabrechnung, die dann ansteht.

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16: In Dresdner Bahnhöfen gilt ab dem 15. Oktober ein striktes Alkoholverbot. Wer mit Bier, Wein oder anderen alkoholischen Getränken erwischt wird, kann künftig aus dem Bahnhof verwiesen werden. Für Geschäfte und die Gastronomie gelten eigene Regeln.
17: In Leipzig-Lößnig hat es am Donnerstagmittag im Keller eines Plattenbaus gebrannt. 22 Bewohner wurden in Sicherheit gebracht, 4 Menschen wurden leicht verletzt. Es war der 3. Einsatz in dieser Straße innerhalb von 3 Wochen. In Seifen ist die Weihnachtszeit schon ungewöhnlich früh eingeläutet worden. Der Voradventsmarkt gegenüber dem Spielzeugmuseum ist mit zahlreichen Sternen geschmückt und soll Besucher schon Wochen vor dem eigentlichen Advent auf Weihnachten einstimmen. Neben Baumstriezel und regionalen Spezialitäten gibt es unter anderem Adventssterne und Zubehör für Räuchermännchen. Der Sternenmarkt bleibt bis zum 30. Dezember geöffnet. Der eigentliche Seifener Weihnachtsmarkt beginnt dagegen erst Ende November.

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2: Mehr Platz, mehr Möglichkeiten und jetzt mehr Action unter freiem Himmel. Die Chemnitzer Skatehalle hat Zuwachs bekommen. Eine Mini-Rampe von Sachsenlotto erweitert ab sofort das Außengelände am neuen Standort in der Schönherrfabrik. Für Alex Beck, Projektleiter der Skatehalle, eröffnet sie ganz neue Möglichkeiten.
3: Ja, die neue Rampe ist eine sehr gute Rampe, eine Mini-Rampe, wo halt die Jugendlichen, die gerade so anfangen oder so am Anfang sind, halt sehr gut üben können, Tricks üben können, den Drop-In, also das Reinfahren in die Rampe üben können. Und gleichzeitig ist natürlich diese Rampe so der Auftakt für die Entwicklung unseres Außengeländes. Also wir haben ja jetzt die Halle drin neu eröffnet und wir wollen das ganze Außengelände ja noch dazu entwickeln. Und da ist das ein sehr guter Auftakt.
2: Die Rampe soll der Auftakt für die weitere Entwicklung des Außengeländes sein. Die Unterstützung für die Druckbude hat dabei schon vor der neuen Rampe begonnen. Bereits 2025 gingen im Rahmen der Sachsen-Lotto-Möglichmacher-Aktion 5.000 Euro an das Projekt. Das Geld unterstützte den Umzug und die Gestaltung des neuen Standorts. Übergeben wurde die Möglichmachersumme damals von der Chemnitzer Unternehmerin und Architektin Linda Hüttner. Sie engagierte sich unter anderem für Baukultur und das Lichtkunstfestival Light Our Vision. Für sie ist die Skatehalle deshalb weit mehr als nur ein Ort für Skater.
4: Ja, Skaterampe ist ganz viel. Es ist, am Ende ist es Jugendkultur. Es ist nicht reiner Sport, es ist eine Lebensform, die gut zu Chemnitz passt. Also sich zu treffen, zusammen Sport zu machen, zusammen so ein bisschen an die Grenzen zu gehen, mutig zu sein und auch wenn man hinfällt, sich zu schütteln, wieder aufzustehen. Ich finde, es transportiert ganz viel, was ich denke, was jungen Leuten auch im Leben mal hilft.
2: Denn die Druckbude gibt es bereits seit 2008. Inzwischen hat sie in der Schönherrfabrik ein neues Zuhause gefunden. Die neue Halle wurde im Juni diesen Jahres eröffnet und bietet Raum für verschiedene Rollsportarten. Und sie ist gleichzeitig Treffpunkt für Kinder, Jugendliche und die Chemnitzer Szene. Für Projektleiter Alex Beck erfüllt die Skatehalle deshalb auch eine wichtige Funktion für die Stadt.
3: Die Skatehalle ist sehr wichtig für die Jugend hier in Chemnitz und natürlich auch im Umland. Also es kommen auch viele Leute von außerhalb. Chemnitz ist ein Zeichen an die Jugend, dass die Stadt daran hier jetzt glaubt und das unterstützt. Und es gibt sehr viele Kinder, Jugendliche und eben auch dann bis über 18 hinaus, die diesen Sport machen. Dieser Sport entwickelt sich weiter. BMX Skateboarding ist olympisch geworden. Also es ist eine riesen Bewegung in diesen ganzen Sportarten. Und das ist natürlich, braucht es ein Angebot, wo man fahren kann. Das ist natürlich sehr cool, halt für Chemnitz diese Halle hier zu haben. Und wir hatten jetzt gerade erst einen deutschlandweiten Contest hier, einen BMX-Contest in der Halle und war deutschlandweit besucht. Und das ist natürlich auch sehr gut für die Stadt und in dem Sinne auch Marketing für die Stadt nach außen.
2: Doch eine solche Halle dauerhaft am Laufen zu halten, ist eine Herausforderung. Hinter Rampen, Kursen und offenen Angeboten steht auch die Frage, wie sich das Projekt langfristig wirtschaftlich tragen lässt. Für Alex Beck ist deshalb klar, mit der Eröffnung der neuen Halle ist die Arbeit noch lange nicht abgeschlossen.
3: Ja, es ist natürlich immer wichtig, finanzielle Unterstützung zu bekommen. Also rein wirtschaftlich ist es schwer, so eine Skatehalle zu betreiben. Und wir haben ja über die Stadt schon eine Förderung, die das Ganze hier mit unterstützt. Und natürlich ist es auch wichtig, wenn Unternehmen und Linda Hüttner als Unternehmerin hier uns mit unterstützen in Form von eben hier dieser Rampe und Material und Arbeitsleistung, was da alles reingeflossen ist. Und das hilft uns. Naja, in den kommenden Jahren brauchen wir natürlich weitere Rampen. Also geplant ist viel mehr, also im Außengelände noch weitere Mini-Rampen aufzubauen, verschiedene Größen. Die haben wir drinnen so nicht. Das sind so andere Rampen geplant gewesen. Und ja, wir brauchen in dem Sinne dafür natürlich insgesamt auch nochmal etwas Geld halt für den ganzen Boden und die Rampen und die ganze Gestaltung des Außengeländes.
2: Die neue Mini-Rampe ist damit nicht nur eine zusätzliche Möglichkeit für Skater, BMXer und andere Rollsportler, sie ist auch ein weiterer Baustein für die Zukunft der Druckbude. Im Schnitt kommen derzeit rund 50 Menschen pro Tag in die Skatehalle, im Winter sind es laut Projektleiter sogar etwa 100. Und mit der neuen Rampe soll nun auch das Außengelände Schritt für Schritt weiterentwickelt werden.

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1: Hautkrebs erkennen, bevor er gefährlich wird. Dabei soll vor allem das Hautkrebs-Screening helfen. Doch genau das steht auf der Kippe. Seit 2008 können sich gesetzlich Versicherte ab 35 Jahren alle 2 Jahre kostenlos untersuchen lassen. Im Zuge der Reform der gesetzlichen Krankenversicherung könnte sich das ändern. Statt des bisherigen Screenings für alle soll geprüft werden, ob die Untersuchung künftig stärker vom persönlichen Hautkrebsrisiko abhängig gemacht wird. Wer kein erhöhtes Risiko hat, könnte dann möglicherweise nicht mehr automatisch alle 2 Jahre Anspruch auf die Untersuchung haben. Welche Folgen eine solche Einschränkung haben könnte, sieht Dr. Fabian Ziller, Chefarzt und Leiter des Hautkrebszentrums, kritisch.
2: Die Zahl an erkannten Hautkrebsfällen wird wahrscheinlich sinken. Sprich, die Patienten werden erst bei schwereren Veränderungen zum Hautarzt gehen, sodass Melanome später entdeckt werden. Wir hatten gesagt, je früher entdeckt, desto besser die Heilungschancen. Spät entdeckte Melanome sind dann in der Form nicht mehr so gut. Und wenn man ein Screening als Patient dann selber machen möchte, dann ist das eine Selbstzahlerleistung. Also es kommen dann auch Kosten für die Patienten zu. Aus unserer Sicht wäre das sehr traurig, weil wir denken, früh erkannte Melanome, das ist schon sehr wichtig.
1: Gleichzeitig steigt die Zahl der Erkrankungen. Nach Angaben des Statistischen Bundesamtes haben sich die Krankenhausbehandlungen wegen Hautkrebs innerhalb von 20 Jahren fast verdoppelt. Dr. Fabian Ziller spricht von jährlich rund 300.000 Neuerkrankungen an weißem und etwa 25.000 an schwarzem Hautkrebs. Den Anstieg beobachtet er auch am Hautkrebszentrum in Chemnitz.
2: Wir haben das an den Zahlen an unserem Hautkrebszentrum gesehen, dass von 2010 bis 2024, also innerhalb von 14 Jahren, der weiße Hautkrebs um etwa 120% zugenommen hat und der schwarze Hautkrebs auch immerhin um 60%. Also es ist von einer deutlichen Zunahme auch die nächsten Jahre auszugehen.
1: Einer der wichtigsten Risikofaktoren ist die UV-Strahlung. Ein einzelner Sonnenbrand bedeutet dabei nicht automatisch Hautkrebs. Problematisch wird es erst, wenn die Haut über Jahre immer wieder ungeschützt der Sonne ausgesetzt ist.
2: Also grundsätzlich kann sowohl der schwarze als auch der weiße Hautkrebs durch UV-Belastung ausgelöst werden. Man

0: Arbeiter, Dachdecker, Landwirte, Seefahrer. Beim schwarzen Hautkrebs vermutet man eher, dass das viele Sonnenbrände in der Kindheit sind.
1: Neben dem Schutz vor UV-Strahlung spielt deshalb auch die Früherkennung eine wichtige Rolle. Dabei kann jeder selbst auf Veränderungen der eigenen Haut achten. Doch woran lässt sich erkennen, ob ein Muttermal auffällig ist? Eine erste Orientierung bildet die sogenannte ABCDE-Regel.
0: Also die ABCDE-Regel bedeutet A, Asymmetrie, wenn das Muttermal nicht schön symmetrisch, sondern asymmetrisch ist. B, wenn die Begrenzung unscharf ist. C, für Kolorit, unterschiedliche Farben, wenn das Muttermal schwarz, braun, Rottöne annimmt. D, für Durchmesser, man sagt etwa 5 mm, wenn das größer ist. Und E bedeutet Evolution, also wenn sich das Muttermal ändert, erhabener wird, wächst.
1: Ist ein Muttermal verdächtig, kann es entfernt und anschließend unter dem Mikroskop untersucht werden. Erst dann lässt sich feststellen, ob tatsächlich Hautkrebs vorliegt und weitere Behandlungsschritte notwendig sind. Ob sich an der Kostenübernahme für das Hautkrebs-Screening tatsächlich etwas ändert, ist derzeit noch offen. Für Hautärzte steht jedoch fest, je früher Hautkrebs erkannt wird, desto besser sind in der Regel die Heilungschancen.

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2: Der Machtkampf bei Dynamo Dresden um Aufsichtsratsmitglied Thomas Blümel beschäftigt weiter das Landgericht Dresden. Anfang September hatte der Ehrenrat Blümel aus dem Aufsichtsrat enthoben und zeitweise aus dem Verein ausgeschlossen. Der Vorwurf? Er soll vertrauliche Vereinsinterne an einen Journalisten weitergegeben haben. Blümel bestreitet das und ging juristisch gegen die Entscheidung vor. Mitte September setzte das Landgericht den Ehrenratsbeschluss per einstweiliger Verfügung zunächst außer Vollzug. Dynamo legte dagegen Widerspruch ein. Am Montag wurde erneut verhandelt. Der Richter ließ dabei erkennen, dass er die Sanktion gegen Blümel für überzogen hält. Zudem kritisierte er die Strukturen im Verein und den Umgang mit solchen internen Auseinandersetzungen. Eine Einigung kam nicht zustande. Das Gericht bestätigte schließlich die einstweilige Verfügung. Damit bleibt Thomas Blümel Mitglied des Aufsichtsrates. Beide Parteien wollten sich zum aktuellen Stand nicht äußern. Gegen die Entscheidung kann Dynamo noch Berufung einlegen.

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9: In Dresdner Bahnhöfen gilt ab dem 15. Oktober ein striktes Alkoholverbot. Wer mit Bier, Wein oder anderen alkoholischen Getränken erwischt wird, kann künftig aus dem Bahnhof verwiesen werden. Für Geschäfte und die Gastronomie gelten eigene Regeln.
10: In Leipzig-Lößnig hat es am Donnerstagmittag im Keller eines Plattenbaus gebrannt. 22 Bewohner wurden in Sicherheit gebracht, 4 Menschen wurden leicht verletzt. Es war der 3. Einsatz in dieser Straße innerhalb von 3 Wochen. In Seifen ist die Weihnachtszeit schon ungewöhnlich früh eingeläutet worden. Der Voradventsmarkt gegenüber dem Spielzeugmuseum ist mit zahlreichen Sternen geschmückt und soll Besucher schon Wochen vor dem eigentlichen Advent auf Weihnachten einstimmen. Neben Baumstriezel und regionalen Spezialitäten gibt es unter anderem Adventssterne und Zubehör für Räuchermännchen. Der Sternenmarkt bleibt bis zum 30. Dezember geöffnet. Der eigentliche Seifener Weihnachtsmarkt beginnt dagegen erst Ende November.

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1: Denn ich glaube, es ist uns allen bewusst, es gibt eigentlich keine wichtigere Zeit für Weiterbildung als jetzt, als heute.
2: Sachsens Kultusminister Konrad Clemens eröffnete am Montagabend im Panometer Dresden die Verleihung des Innovationspreises Weiterbildung. Die Auszeichnung des Freistaates Sachsen wurde in diesem Jahr bereits zum 25. Mal vergeben.
1: Welchen Beruf gibt es eigentlich in 10 Jahren noch? Welchen Beruf gibt es eigentlich in 20 Jahren noch? Und deswegen kommen wir um das Thema Weiterbildung nicht herum. Wir bilden die Grundlagen in der Schule, man kriegt einen Schulabschluss und danach muss man lebenslang weiter lernen.
2: Ausgezeichnet wurden besondere und innovative Ideen in der allgemeinen, beruflichen, wissenschaftlichen, politischen oder kulturellen Weiterbildung.
1: Es waren 27 Bewerberinnen und Bewerber. Es haben 4 gewonnen, also 4 von 27. Und das ist natürlich, wenn man sich so in so einer Jury-Sitzung trifft, nicht so einfach, das auszuwählen. Und deswegen herzlichen Dank für diese Arbeit.
2: Ausgezeichnet wurden das Universitätsklinikum Karl Gustav Karus, Kopfsachen e.V. aus Leipzig sowie die Landesarbeitsgemeinschaft Reha Sachsen. Den ersten Platz und 16.000 Euro erhielt die Volkshochschule Dresden mit ihrem Projekt mit dem Tandem zum Computerführerschein. Bei dem Kurs übernimmt ein Beschäftigter einer Werkstatt für Menschen mit Behinderung selbst die Rolle des Lehrers und vermittelt Computerwissen. Für Annika Grenz von der Volkshochschule ist der Preis vor allem eine Anerkennung jahrelanger Arbeit.
3: Es ist wirklich eine wunderbare Würdigung von einer Arbeit, die ich jetzt seit mittlerweile 13 Jahren tue. Das zeigt aber, glaube ich, auch ganz hervorragend, dass wir solche Angebote eben nicht aus dem Boden stampfen, sondern dass das in der Regel einfach eine ganz, ganz lange Zeit ist, wo wir Netzwerke aufbauen und wo wir auch versuchen, die Menschen überhaupt zu erreichen. Und wie es schon gesagt wurde, ja, in der Inklusion ist es einfach so, Gelder werden gekürzt, es ist sehr schwer, überhaupt noch an Fördergelder ranzukommen und die 16.000, mit denen das dotiert ist, die bringen mir auch fürs nächste Jahr erstmal einen Puffer.
2: Der Innovationspreis blickt inzwischen auf 25 Jahre zurück. Mehr als 60.000 Menschen wurden mit den ausgezeichneten bzw. beteiligten Projekten erreicht und mit der diesjährigen Vergabe überschreitet Sachsen bei den Preisgeldern für Weiterbildung die Millionengrenze. Auch nach dem Jubiläum soll es mit der Auszeichnung weitergehen. Wie genau, ist allerdings noch offen.
1: Ein schöner Preis, wir haben uns aber zum Anlass genommen zu sagen, vielleicht setzen wir ihn auch noch mal irgendwie auf neue Füße, auf ein neues Fundament, überlegen uns das noch mal, wie wir ihn für die nächsten 25 Jahre aufstellen. Also es wird in irgendeiner Form eine Wertschätzung für die Weiterbildung auch weiterhin geben. Aber wir überraschen euch mal, vielleicht mit einem etwas neuen Format.
2: Für die 4 Preisträger ist die Auszeichnung vor allem eine Bestätigung ihrer Arbeit und eine Unterstützung für die weitere Entwicklung ihrer Projekte.

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1: Ich musste ja durch meine Augen-OP.
2: Ein Schicksalsschlag. Der Wunsch nach mehr Gemeinschaft oder einfach weniger Stress im Alltag. Die Gründe, im Alter noch einmal die Koffer zu packen, sind vielfältig. Doch muss es dann gleich ein Pflegeheim sein? Nicht unbedingt. In Chemnitz-Grünau zeigt eine Senioren-WG, dass es auch anders geht. Hier leben ältere Menschen gemeinsam und unterstützen sich gegenseitig. Die älteste Bewohnerin ist bereits stolze 98 Jahre alt. Für Inge Haberkorn war der Verlust ihrer Sehkraft der Grund, vor 10 Jahren in die damals neu gegründete Senioren-WG zu ziehen. Körperlich fit, aber alleine wohnen, plötzlich nicht mehr möglich. Darüber zu sprechen, bewegt sie bis heute. Auch Gotthard Löthe ist seit Beginn dabei. Er entschied sich allerdings ganz bewusst für das Leben in Gemeinschaft.
3: Man hat ja in der zweiten Hälfte des Lebens dann noch Ansprüche und man will sie auch ja, mit Sinn und Verstand auch erleben. Und damit hat man dann eben auch ja, die Wahl, wie geht es weiter. Und bei mir ging es hauptsächlich darum, ich wollte nicht einkaufen gehen, ich wollte nicht mehr kochen und dies und jenes. Hab mir auch schon dabei gedacht, dass man eben auch schwerfälliger wird in den Lebensjahren. Und somit habe ich hier durch meinen Sohn erfahren können, dass hier was Neues aufgebaut wird.
2: WG-Leben. Das kennt man eigentlich eher von Studenten. Und tatsächlich gibt es einige Gemeinsamkeiten. Nur wilde Partys und nächtelange Hausarbeiten sucht man hier wohl vergeblich. Unternehmungslustig sind die Senioren trotzdem. Selbst Urlaubsreisen sind für einige kein Problem. Vor allem stehen Gemeinschaft und gegenseitige Unterstützung im Mittelpunkt der WG. Und auch bei der Organisation läuft es ähnlich wie bei den Studenten. Die Senioren verwalten ihr Zusammenleben selbst. Unterstützt von Teamleiterin Diana Kretschmer.
4: Im klassischen Pflegeheim wird wirklich strukturiert gearbeitet. Und das ist hier nicht so. Dadurch, dass die Bewohner selbst entscheiden können, wie sie ihren Tagesablauf gestalten, können wir uns darauf besser konzentrieren und darauf auch besser eingehen. Bei uns ist auch eine leichte Struktur, gerade zu den Essensmahlzeiten, die würden wir gerne einhalten wollen. Es geht nicht immer, weil einige sind dann manchmal außer Haus oder so. Dann wird das halt eben später dann serviert. Wir gehen wirklich auf die Bewohner ein.
2: Dass in der Senioren-WG nicht jeder nur sein eigenes Süppchen kocht, weiß Inge Haberkorn nur zu gut. Die 10-jährige WG-Erfahrung zeigt, gemeinsam macht eben vieles mehr Spaß.
1: Ja, wir unterhalten uns und machen mal Spiele zusammen. Mit uns war da manchmal hier Sport gemacht hier in der Runde. Meine Kollegen und wir sitzen immer zusammen und da quatschen wir immer und lachen.
2: Doch bei insgesamt 14 Rentnerinnen und Rentnern unter einem Dach ist nicht immer alles Friede, Freude, Eierkuchen. Und wie in Studenten-WGs gilt auch hier, wo mehrere Menschen zusammenwohnen, bleibt der ein oder andere Zoff nicht aus. Besonders, wenn beim Thema Speiseplan die Geschmäcker auseinandergehen. Gotthard Löthe kennt die kleinen Reibereien des WG-Alltags nur zu gut und weiß, wie man die Wogen wieder glättet.
3: Ja, Meinungsverschiedenheiten gibt es ab und an auch, ja. Wir sind ja nicht alle aus einem Holz und die lassen wir uns aber, wenn sie auftreten, nicht lange schwelen, die werden ausgeräumt. Denn in unserem Alter haben wir mit Hass und solchen Dingen nichts mehr zu tun. Das haben wir nie gehabt und das brauchen wir auch hier nicht anwenden.
2: Und damit der Haussegen möglichst selten schief hängt, muss vor allem eines stimmen: die Chemie zwischen den Bewohnern. Und ob die passt, wird bei den Senioren nicht einfach dem Zufall überlassen. Teamleiterin Diana Kretschmer hat deshalb ein besonderes Auge darauf, wer neu in die WG einzieht.
4: Bei uns besteht die Möglichkeit, dass die Bewohner zum Schnupperwohnen kommen oder Probewohnen auch. Ne? Wir haben ein möbliertes Zimmer, wo sie wirklich nur ihre persönlichen Sachen mitbringen können, dass sie erstmal in das WG-Leben reinschnuppern können. Es besteht auch die Möglichkeit zur Verhinderungspflege, dass sie da dadurch ins WG-Leben reinschnuppern können. Das kann ein Tag sein, das kann auch über einen längeren Zeitraum sein. Und die Bewohner lernen sich so kennen. Und dann wird in der Gemeinschaft entschieden, ist das wirklich was für unsere WG, ne? Dass die Bewohner sich auch wirklich alle zusammen wohlfühlen, dass es ein Miteinander ist und kein Gegeneinander. Also da wird schon ganz sehr drauf geachtet.
2: Am Ende geht es in der Senioren-WG um weit mehr als nur ein gemeinsames Dach über dem Kopf. Aus Fremden werden Mitbewohner, aus Mitbewohnern nicht selten Freunde. Für Gotthard Löthe ist genau dieses Miteinander im Alter besonders wertvoll.
3: Ja, allein sein, dann verkümmert man ja absolut, nicht? Und da diese Phase darf nicht eintreten, denn wenn man nicht mehr gefordert wird, dann geht der Geist auch, verschwindet er. Und mit anderen Menschen zusammenzuleben, ein Gemeinschaftsgefühl hat man ja schon in der Familie aufgebaut. Und dieses Gefühl, das kann man auch und wird man auch hier nicht los, im Gegenteil.
2: Ob mit 20 oder mit 98 Jahren, für ein WG-Leben ist man offenbar nie zu alt. Und in Chemnitz-Grünau zeigt sich, gemeinsam lässt sich eben nicht nur der Alltag, sondern auch das Älterwerden ein bisschen schöner gestalten.

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2: Die Heizsaison hat begonnen. Wir haben Anfang Oktober und in Leipzig ist natürlich wie jedes Jahr Thema Heizkosten. Wie viel kann ich als Mieter sparen? Wo kann ich vielleicht selber irgendwie was tun, um meine Heizkosten zu reduzieren? Und was liegt vielleicht gar nicht in meiner Hand? Darüber spreche ich jetzt mit Frau Mateika vom Mieterverein Leipzig. Schön, dass wir hier sein dürfen. Ich habe jede Menge Fragen mitgebracht, die die Mieterinnen und Mieter aus Leipzig natürlich interessieren. Aber vielleicht stellen Sie sich erstmal selber vor.
3: Ja, mein Name ist Anke Mateika. Ich bin die geschäftsführende Vorsitzende des Mietervereins Leipzig, von Beruf Jurist. Ja, und mache diesen Job in der Zwischenzeit 36 Jahre.
2: Wie sehr beschäftigen sich denn die Mieterinnen und Mieter in Leipzig mit den Heizkosten? Wie groß ist das Thema tatsächlich?
3: Also die Betriebs- und Heizkosten sind ein ganz großes Thema bei den Mieter und Mieterinnen. In der zweiten Jahreshälfte fängt es dann an, dass man die Betriebskostenabrechnung für das Vorjahr bekommt. Und natürlich immer dann, wenn mit erheblichen Nachzahlungen zu rechnen ist oder den Mieter treffen, dann schaut man natürlich auch genauer hin und will wissen, ob der Vermieter korrekt abgerechnet hat. Und wir stellen von einem Jahr zum anderen fest, dass die Nebenkosten immer weiter steigen und insofern kommen natürlich auch Mieter zunehmend an ihre Leistungsgrenze.
2: Ja, Sie haben schon ein Stichwort genannt, Mieter, die dann irgendwie auch versuchen, da was zu tun. Wie viel kann man denn da tatsächlich tun, um als Mieter, Mieterin einer Wohnung die Heizkosten vielleicht zu senken?
3: Fangen wir an, wenn die Heizperiode beginnt, dann sollte ich natürlich mal horchen und schauen, ob gegebenenfalls Luft in meiner Heizung ist, die kluckert dann so, dann könnte ich als Mieter auch die Heizkörper selber entlüften. Da gibt es auf dem Baumarkt so einen Schlüssel, mit dem man das dann unkompliziert machen kann. Denn eine Heizung voller Luft heizt nicht richtig. Dann sollte man auch schauen, dass die Thermostate funktionieren, denn darüber stelle ich natürlich die Höhe der Heizung ein, wenn die klemmen, ungünstig. Insofern sollte man dann auch zeitnah den Vermieter informieren, dass die Thermostate ausgetauscht werden, wenn sie nicht richtig funktionieren. Und man kann natürlich auch schauen, oder sollte auch schauen, dass eben Möbel oder lange Vorhänge die Heizkörper nicht verstellen oder zuhängen, denn dann kann natürlich die Heizung die Wärme nicht in den Raum, im Raum nicht ausbreiten. Tja, und man sollte als Mieter auch darauf achten, dass man nicht immer auf volle Pulle heizt, mal so ganz salopp zu sagen, sondern dass man gegebenenfalls auch in der Nachtzeit die Heizung absenkt um 1-2 Grad oder wenn man außer Haus geht. Denn mit jedem Grad, was weniger ist, kann ich bis zu 6% Heizkosten einsparen.
2: Wenn ich jetzt am Ende beispielsweise meiner Heizperiode bin und dann kommt die böse Überraschung meistens, die Heizkostenabrechnung. Wie kann ich da als Mieter schauen, dass das auch wirklich irgendwie alles mit rechten Dingen zugeht und welche Daten sollte ich da vielleicht genauer prüfen?
3: Ja, die Heizkostenabrechnung kommt ja in der Regel immer ein Jahr später dann, ne? Also aktuell haben wir jetzt die Betriebskostenabrechnung 25, die zur Prüfung vorliegen. Und da sind ja eigentlich schon alle Messen gesungen, was meinen Einfluss auf den Verbrauch für das Jahr 25 hat. Aber wenn ich die Abrechnung bekomme, dann sollte ich schon schauen, was der Vermieter dort an Zahlen dort zu Papier gebracht hat und natürlich das Abrechnungsergebnis prüfen. Und das heißt, ich nehme als erstes meine Heizkostenabrechnung des Vorjahres mit zur Hand, um ganz einfach zu vergleichen, wo gibt es erhebliche Veränderungen, sind die nachvollziehbar, gibt es Erklärungen seitens des Vermieters bereits in der Betriebs- und Heizkostenabrechnung. Und wenn ich erhebliche Kostensteigerungen feststelle, dann sollte ich die natürlich hinterfragen. Und ich muss gegebenenfalls auch Einsicht in Rechnungen und Verträge nehmen, die der Heizkostenabrechnung zugrunde legen, um gegebenenfalls zu prüfen, ob die Kosten, die der Vermieter dort in Rechnung gestellt hat, auch tatsächlich so abrechenbar sind. Also nicht immer das einfach nur akzeptieren, was dort steht, sondern auch hinterfragen und auch prüfen.
2: Und wenn dann die Heizkostenabrechnung kommt, ich vielleicht alles geprüft habe und dann merke, finanziell, das kann ich vielleicht gerade gar nicht stemmen. Gibt es da Optionen, eine Ratenzahlung oder jemand, der das vorstreckt? Ich weiß es nicht, verraten Sie es mir doch.
3: Ja, wenn ich wirklich feststelle, die Abrechnung ist korrekt und es ist ein hoher Betrag, den ich vielleicht nicht auf einmal zahlen kann, dann sollte man immer an den Vermieter herantreten und gegebenenfalls eine Ratenzahlung vereinbaren. Und wenn es ein vernünftiger Vermieter ist, lässt er sich auf diese Ratenzahlung dann auch entsprechend ein. Die andere Seite ist, wenn ich diese Möglichkeit nicht habe, dann kann ich mich gegebenenfalls als erwerbstätiger Mieter ans Jobcenter wenden, um eine Einmalzahlung zu bekommen. Aber das muss ich dann noch in demselben Monat machen, wo ich meine Betriebs- und Heizkostenabrechnung erhalten habe. Oder aber wenn ich eben Empfänger von Leistungen des Sozialamtes bin, dann sollte man sich gegebenenfalls ans Sozialamt wenden. Unter Umständen, dass man auch ein Darlehen kriegt, um nicht irgendwo in Schieflage zu geraten oder sich eben der Gefahr aussetzt, dass man angeblicher Mietschuldner sei und dann der Verlust der Wohnung im Raum stehen würde. Aber so schnell verliert man dann auch nicht die Wohnung. Wichtig ist, dass man selber etwas macht, dass man dann, wie gesagt, sich auch an den Vermieter wendet und dann gegebenenfalls eben die Raten um Ratenzahlung bittet.
2: Super, vielen Dank, Frau Matheiger. Das waren wirklich jede Menge Informationen. Ich fühle mich jetzt auf jeden Fall sehr gut vorbereitet auf die kommende Heizperiode und auch die Heizkostenabrechnung, die dann ansteht.

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14: 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In Dresdner Bahnhöfen gilt ab dem 15. Oktober ein striktes Alkoholverbot. Wer mit Bier, Wein oder anderen alkoholischen Getränken erwischt wird, kann künftig aus dem Bahnhof verwiesen werden. Für Geschäfte und die Gastronomie gelten eigene Regeln. In Leipzig-Lößnig hat es am Donnerstagmittag im Keller eines Plattenbaus gebrannt. 22 Bewohner wurden in Sicherheit gebracht, 4 Menschen wurden leicht verletzt. Es war der 3. Einsatz in dieser Straße innerhalb von 3 Wochen. In Seifen ist die Weihnachtszeit schon ungewöhnlich früh eingeläutet worden. Der Voradventsmarkt gegenüber dem Spielzeugmuseum ist mit zahlreichen Sternen geschmückt und soll Besucher schon Wochen vor dem eigentlichen Advent auf Weihnachten einstimmen. Neben Baumstriezel und regionalen Spezialitäten gibt es unter anderem Adventssterne und Zubehör für Räuchermännchen. Der Sternenmarkt bleibt bis zum 30. Dezember geöffnet. Der eigentliche Seifener Weihnachtsmarkt beginnt dagegen erst Ende November.

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2: Mehr Platz, mehr Möglichkeiten und jetzt mehr Action unter freiem Himmel. Die Chemnitzer Skatehalle hat Zuwachs bekommen. Eine Mini-Rampe von Sachsenlotto erweitert ab sofort das Außengelände am neuen Standort in der Schönherrfabrik. Für Alex Beck, Projektleiter der Skatehalle, eröffnet sie ganz neue Möglichkeiten.
3: Ja, die neue Rampe ist eine sehr gute Rampe, eine Mini-Rampe, wo halt die Jugendlichen, die gerade so anfangen oder so am Anfang sind, halt sehr gut üben können, Tricks üben können, den Drop-In, also das Reinfahren in die Rampe üben können. Und gleichzeitig ist natürlich diese Rampe so der Auftakt für die Entwicklung unseres Außengeländes. Also wir haben ja jetzt die Halle drin, neu eröffnet, und wir wollen das ganze Außengelände ja noch dazu entwickeln. Und da ist das ein sehr guter Auftakt.
2: Die Rampe soll der Auftakt für die weitere Entwicklung des Außengeländes sein. Die Unterstützung für die Druckbude hat dabei schon vor der neuen Rampe begonnen. Bereits 2025 gingen im Rahmen der Sachsen-Lotto-Möglichmacher-Aktion 5.000 Euro an das Projekt. Das Geld unterstützte den Umzug und die Gestaltung des neuen Standorts. Übergeben wurde die Möglichmachersumme damals von der Chemnitzer Unternehmerin und Architektin Linda Hüttner. Sie engagierte sich unter anderem für Baukultur und das Lichtkunstfestival Light Our Vision. Für sie ist die Skatehalle deshalb weit mehr als nur ein Ort für Skater.
4: Ja, Skaterampe ist ganz viel. Es ist, am Ende ist es Jugendkultur. Es ist nicht reiner Sport, es ist eine Lebensform, die gut zu Chemnitz passt. Also sich zu treffen, zusammen Sport zu machen, zusammen so ein bisschen an die Grenzen zu gehen, mutig zu sein. Und auch wenn man hinfällt, sich zu schütteln, wieder aufzustehen. Ich finde, es transportiert ganz viel, was ich denke, was jungen Leuten auch im Leben mal hilft.
2: Denn die Druckbude gibt es bereits seit 2008. Inzwischen hat sie in der Schönherrfabrik ein neues Zuhause gefunden. Die neue Halle wurde im Juni diesen Jahres eröffnet und bietet Raum für verschiedene Rollsportarten. Und sie ist gleichzeitig Treffpunkt für Kinder, Jugendliche und die Chemnitzer Szene. Für Projektleiter Alex Beck erfüllt die Skatehalle deshalb auch eine wichtige Funktion für die Stadt.
3: Die Skatehalle ist sehr wichtig für die Jugend hier in Chemnitz und natürlich auch im Umland. Also es kommen auch viele Leute von außerhalb. Chemnitz ist ein Zeichen an die Jugend, dass die Stadt daran hier jetzt glaubt und das unterstützt. Und es gibt sehr viele Kinder, Jugendliche und eben auch dann bis über 18 hinaus, die diesen Sport machen. Dieser Sport entwickelt sich weiter. BMX Skateboarding ist olympisch geworden. Also es ist eine riesen Bewegung in diesen ganzen Sportarten. Und das ist natürlich, braucht es ein Angebot, wo man fahren kann. Und es ist natürlich sehr cool, halt für Chemnitz diese Halle hier zu haben. Und wir hatten jetzt gerade erst einen deutschlandweiten Contest hier, einen BMX-Contest in der Halle und war deutschlandweit besucht. Und das ist natürlich auch sehr gut für die Stadt und in dem Sinne auch Marketing für die Stadt nach außen.
2: Doch eine solche Halle dauerhaft am Laufen zu halten, ist eine Herausforderung. Hinter Rampen, Kursen und offenen Angeboten steht auch die Frage, wie sich das Projekt langfristig wirtschaftlich tragen lässt. Für Alex Beck ist deshalb klar, mit der Eröffnung der neuen Halle ist die Arbeit noch lange nicht abgeschlossen.
3: Ja, es ist natürlich immer wichtig, finanzielle Unterstützung zu bekommen. Also rein wirtschaftlich ist es schwer, so eine Skatehalle zu betreiben. Und wir haben ja über die Stadt schon eine Förderung, die das Ganze hier mit unterstützt. Und natürlich ist es auch wichtig, wenn Unternehmen und Peter Hüttner als Unternehmerin hier uns mit unterstützen in Form von eben hier dieser Rampe und Material und Arbeitsleistung, was da alles reingeflossen ist. Und das hilft uns. Naja, in den kommenden Jahren brauchen wir natürlich weitere Rampen. Also geplant ist viel mehr, also im Außengelände noch weitere Mini-Rampen aufzubauen, verschiedene Größen. Die haben wir drinnen so nicht. Das sind so andere Rampen geplant gewesen. Und ja, wir brauchen in dem Sinne dafür natürlich insgesamt auch nochmal etwas Geld halt für den ganzen Boden und die Rampen und die ganze Gestaltung des Außengeländes.
2: Die neue Mini-Rampe ist damit nicht nur eine zusätzliche Möglichkeit für Skater, BMXer und andere Rollsportler, sie ist auch ein weiterer Baustein für die Zukunft der Druckbude. Im Schnitt kommen derzeit rund 50 Menschen pro Tag in die Skatehalle, im Winter sind es laut Projektleiter sogar etwa 100. Und mit der neuen Rampe soll nun auch das Außengelände Schritt für Schritt weiterentwickelt werden.

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2: Hautkrebs erkennen, bevor er gefährlich wird. Dabei soll vor allem das Hautkrebs-Screening helfen. Doch genau das steht auf der Kippe. Seit 2008 können sich gesetzlich Versicherte ab 35 Jahren alle 2 Jahre kostenlos untersuchen lassen. Im Zuge der Reform der gesetzlichen Krankenversicherung könnte sich das ändern. Statt des bisherigen Screenings für alle soll geprüft werden, ob die Untersuchung künftig stärker vom persönlichen Hautkrebsrisiko abhängig gemacht wird. Wer kein erhöhtes Risiko hat, könnte dann möglicherweise nicht mehr automatisch alle 2 Jahre Anspruch auf die Untersuchung haben. Welche Folgen eine solche Einschränkung haben könnte, sieht Dr. Fabian Ziller, Chefarzt und Leiter des Hautkrebszentrums, kritisch.
3: Die Zahl an erkannten Hautkrebsfällen wird wahrscheinlich sinken. Sprich, die Patienten werden erst bei schwereren Veränderungen zum Hautarzt gehen, sodass Melanome später entdeckt werden. Wir hatten gesagt, je früher entdeckt, desto besser die Heilungschancen. Spät entdeckte Melanome sind dann in der Form nicht mehr so gut. Und wenn man ein Screening als Patient dann selber machen möchte, dann ist das eine Selbstzahlerleistung. Also es kommen dann auch Kosten für die Patienten zu. Aus unserer Sicht wäre das sehr traurig, weil wir denken, früh erkannte Melanome, das ist schon sehr wichtig.
2: Gleichzeitig steigt die Zahl der Erkrankungen. Nach Angaben des Statistischen Bundesamtes haben sich die Krankenhausbehandlungen wegen Hautkrebs innerhalb von 20 Jahren fast verdoppelt. Dr. Fabian Ziller spricht von jährlich rund 300.000 Neuerkrankungen an weißem und etwa 25.000 an schwarzem Hautkrebs. Den Anstieg beobachtet er auch am Hautkrebszentrum in Chemnitz.
3: Wir haben das an den Zahlen an unserem Hautkrebszentrum gesehen, dass von 2010 bis 2024, also innerhalb von 14 Jahren, der weiße Hautkrebs um etwa 120% zugenommen hat und der schwarze Hautkrebs auch immerhin um 60%. Also es ist von einer deutlichen Zunahme auch die nächsten Jahre auszugehen.
2: Einer der wichtigsten Risikofaktoren ist die UV-Strahlung. Ein einzelner Sonnenbrand bedeutet dabei nicht automatisch Hautkrebs. Problematisch wird es erst, wenn die Haut über Jahre immer wieder ungeschützt der Sonne ausgesetzt ist.
3: Also grundsätzlich kann sowohl der schwarze als auch der weiße Hautkrebs durch UV-Belastung ausgelöst werden. Man weiß, dass die Plattenepithelkarzinome durch die sogenannte kumulative UV-Dosis ausgelöst werden. Das bedeutet über das gesamte Leben UV-Strahlung. Deswegen sind dort insbesondere auch Leute mit Outdoor-Worker, also mit berufsbedingter Strahlenbelastung, besonders gefährdet. Ist auch als Berufserkrankung anerkannt mittlerweile. Straßenarbeiter, Dachdecker, Landwirte, Seefahrer. Beim schwarzen Hautkrebs vermutet man eher, dass das viele Sonnenbrände in der Kindheit sind.
2: Neben dem Schutz vor UV-Strahlung spielt deshalb auch die Früherkennung eine wichtige Rolle. Dabei kann jeder selbst auf Veränderungen der eigenen Haut achten. Doch woran lässt sich erkennen, ob ein Muttermal auffällig ist? Eine erste Orientierung bildet die sogenannte ABCDE-Regel.
3: Also die ABCDE-Regel bedeutet A, Asymmetrie, wenn das Muttermal nicht schön symmetrisch, sondern asymmetrisch ist. B, wenn die Begrenzung unscharf ist. C, für Kolorit, unterschiedliche Farben, wenn das Muttermal schwarz, braun, Rottöne annimmt. D, für Durchmesser, man sagt etwa 5 mm, wenn das größer ist. Und E bedeutet Evolution, also wenn sich das Muttermal ändert, erhabener wird, wächst.
2: Ist ein Muttermal verdächtig, kann es entfernt und anschließend unter dem Mikroskop untersucht werden. Erst dann lässt sich feststellen, ob tatsächlich Hautkrebs vorliegt und weitere Behandlungsschritte notwendig sind. Ob sich an der Kostenübernahme für das Hautkrebs-Screening tatsächlich etwas ändert, ist derzeit noch offen. Für Hautärzte steht jedoch fest, je früher Hautkrebs erkannt wird, desto besser sind in der Regel die Heilungschancen.

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3: Der Machtkampf bei Dynamo Dresden um Aufsichtsratsmitglied Thomas Blümel beschäftigt weiter das Landgericht Dresden. Anfang September hatte der Ehrenrat Blümel aus dem Aufsichtsrat enthoben und zeitweise aus dem Verein ausgeschlossen. Der Vorwurf? Er soll vertrauliche Vereinsinterne an einen Journalisten weitergegeben haben. Blümel bestreitet das und ging juristisch gegen die Entscheidung vor. Mitte September setzte das Landgericht den Ehrenratsbeschluss per einstweiliger Verfügung zunächst außer Vollzug. Dynamo legte dagegen Widerspruch ein. Am Montag wurde erneut verhandelt. Der Richter ließ dabei erkennen, dass er die Sanktion gegen Blümel für überzogen hält. Zudem kritisierte er die Strukturen im Verein und den Umgang mit solchen internen Auseinandersetzungen. Eine Einigung kam nicht zustande. Das Gericht bestätigte schließlich die einstweilige Verfügung. Damit bleibt Thomas Blümel Mitglied des Aufsichtsrates. Beide Parteien wollten sich zum aktuellen Stand nicht äußern. Gegen die Entscheidung kann Dynamo noch Berufung einlegen.

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9: In Dresdner Bahnhöfen gilt ab dem 15. Oktober ein striktes Alkoholverbot. Wer mit Bier, Wein oder anderen alkoholischen Getränken erwischt wird, kann künftig aus dem Bahnhof verwiesen werden. Für Geschäfte und die Gastronomie gelten eigene Regeln.
10: In Leipzig-Lößnig hat es am Donnerstagmittag im Keller eines Plattenbaus gebrannt. 22 Bewohner wurden in Sicherheit gebracht, 4 Menschen wurden leicht verletzt. Es war der 3. Einsatz in dieser Straße innerhalb von 3 Wochen. In Seifen ist die Weihnachtszeit schon ungewöhnlich früh eingeläutet worden. Der Voradventsmarkt gegenüber dem Spielzeugmuseum ist mit zahlreichen Sternen geschmückt und soll Besucher schon Wochen vor dem eigentlichen Advent auf Weihnachten einstimmen. Neben Baumstriezel und regionalen Spezialitäten gibt es unter anderem Adventssterne und Zubehör für Räuchermännchen. Der Sternenmarkt bleibt bis zum 30. Dezember geöffnet. Der eigentliche Seifener Weihnachtsmarkt beginnt dagegen erst Ende November.

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1: Denn ich glaube, es ist uns allen bewusst, es gibt eigentlich keine wichtigere Zeit für Weiterbildung als jetzt, als heute.
2: Sachsens Kultusminister Konrad Clemens eröffnete am Montagabend im Panometer Dresden die Verleihung des Innovationspreises Weiterbildung. Die Auszeichnung des Freistaates Sachsen wurde in diesem Jahr bereits zum 25. Mal vergeben.
1: Welchen Beruf gibt es eigentlich in 10 Jahren noch? Welchen Beruf gibt es eigentlich in 20 Jahren noch? Und deswegen kommen wir um das Thema Weiterbildung nicht herum. Wir bilden die Grundlagen in der Schule, man kriegt einen Schulabschluss und danach muss man lebenslang weiter lernen.
2: Ausgezeichnet wurden besondere und innovative Ideen in der allgemeinen, beruflichen, wissenschaftlichen, politischen oder kulturellen Weiterbildung.
1: Es waren 27 Bewerberinnen und Bewerber. Es haben 4 gewonnen, also 4 von 27. Und das ist natürlich, wenn man sich so in so einer Jury-Sitzung trifft, nicht so einfach, das auszuwählen. Und deswegen herzlichen Dank für diese Arbeit.
2: Ausgezeichnet wurden das Universitätsklinikum Karl Gustav Karus, Kopfsachen e.V. aus Leipzig sowie die Landesarbeitsgemeinschaft Reha Sachsen. Den ersten Platz und 16.000 Euro erhielt die Volkshochschule Dresden mit ihrem Projekt mit dem Tandem zum Computerführerschein. Bei dem Kurs übernimmt ein Beschäftigter einer Werkstatt für Menschen mit Behinderung selbst die Rolle des Lehrers und vermittelt Computerwissen. Für Annika Grenz von der Volkshochschule ist der Preis vor allem eine Anerkennung jahrelanger Arbeit.
3: Es ist wirklich eine wunderbare Würdigung von einer Arbeit, die ich jetzt seit mittlerweile 13 Jahren tue. Das zeigt aber, glaube ich, auch ganz hervorragend, dass wir solche Angebote eben nicht aus dem Boden stampfen, sondern dass das in der Regel einfach eine ganz, ganz lange Zeit ist, wo wir Netzwerke aufbauen und wo wir auch versuchen, die Menschen überhaupt zu erreichen. Und wie es schon gesagt wurde, ja, in der Inklusion ist es einfach so, Gelder werden gekürzt, es ist sehr schwer, überhaupt noch an Fördergelder ranzukommen und die 16.000, mit denen das dotiert ist, die bringen mir auch fürs nächste Jahr erstmal einen Puffer.
2: Der Innovationspreis blickt inzwischen auf 25 Jahre zurück. Mehr als 60.000 Menschen wurden mit den ausgezeichneten bzw. beteiligten Projekten erreicht und mit der diesjährigen Vergabe überschreitet Sachsen bei den Preisgeldern für Weiterbildung die Millionengrenze. Auch nach dem Jubiläum soll es mit der Auszeichnung weitergehen. Wie genau, ist allerdings noch offen.
1: Ein schöner Preis, wir haben uns aber zum Anlass genommen zu sagen, vielleicht setzen wir ihn auch nochmal irgendwie auf neue Füße, auf ein neues Fundament, überlegen uns das nochmal, wie wir ihn für die nächsten 25 Jahre aufstellen. Also es wird in irgendeiner Form eine Wertschätzung für die Weiterbildung auch weiterhin geben, aber wir überraschen euch mal, vielleicht mit einem etwas neuen Format.
2: Für die 4 Preisträger ist die Auszeichnung vor allem eine Bestätigung ihrer Arbeit und eine Unterstützung für die weitere Entwicklung ihrer Projekte.

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1: Ich musste ja durch meine Augen-OP.
2: Ein Schicksalsschlag. Der Wunsch nach mehr Gemeinschaft oder einfach weniger Stress im Alltag. Die Gründe, im Alter noch einmal die Koffer zu packen, sind vielfältig. Doch muss es dann gleich ein Pflegeheim sein? Nicht unbedingt. In Chemnitz-Grüna zeigt eine Senioren-WG, dass es auch anders geht. Hier leben ältere Menschen gemeinsam und unterstützen sich gegenseitig. Die älteste Bewohnerin ist bereits stolze 98 Jahre alt. Für Inge Haberkorn war der Verlust ihrer Sehkraft der Grund, vor 10 Jahren in die damals neu gegründete Senioren-WG zu ziehen. Körperlich fit, aber alleine wohnen, plötzlich nicht mehr möglich. Darüber zu sprechen, bewegt sie bis heute. Auch Gotthard Löthe ist seit Beginn dabei. Er entschied sich allerdings ganz bewusst für das Leben in Gemeinschaft.
3: Man hat ja in der zweiten Hälfte des Lebens dann noch Ansprüche und man will sie auch ja mit Sinn und Verstand auch erleben. Und damit hat man dann eben auch ja die Wahl, wie geht es weiter. Und bei mir ging es hauptsächlich darum, ich wollte nicht einkaufen gehen, ich wollte nicht mehr kochen und dies und jenes. Hab mir auch schon dabei gedacht, dass man eben auch schwerfälliger wird in den Lebensjahren. Und somit habe ich hier durch meinen Sohn erfahren können, dass hier was Neues aufgebaut wird.
2: WG-Leben, das kennt man eigentlich eher von Studenten. Und tatsächlich gibt es einige Gemeinsamkeiten. Nur wilde Partys und nächtelange Hausarbeiten sucht man hier wohl vergeblich. Unternehmungslustig sind die Senioren trotzdem. Selbst Urlaubsreisen sind für einige kein Problem. Vor allem stehen Gemeinschaft und gegenseitige Unterstützung im Mittelpunkt der WG. Und auch bei der Organisation läuft es ähnlich wie bei den Studenten. Die Senioren verwalten ihr Zusammenleben selbst, unterstützt von Teamleiterin Diana Kretschmer.
4: Im klassischen Pflegeheim wird wirklich strukturiert gearbeitet. Und das ist hier nicht so. Dadurch, dass die Bewohner selbst entscheiden können, wie sie ihren Tagesablauf gestalten, können wir uns darauf besser konzentrieren und darauf auch besser eingehen. Bei uns ist auch eine leichte Struktur, gerade zu den Essensmahlzeiten, die würden wir gerne einhalten wollen. Es geht nicht immer, weil einige sind dann manchmal außer Haus oder so. Dann wird das halt eben später denn serviert. Wir gehen wirklich auf die Bewohner ein.
2: Dass in der Senioren-WG nicht jeder nur sein eigenes Süppchen kocht, weiß Inge Haberkorn nur zu gut. Die 10-jährige WG-Erfahrung zeigt, gemeinsam macht eben vieles mehr Spaß.
1: Ja, wir unterhalten uns und machen mal Spiele zusammen. Mit uns wird auch manchmal hier Sport gemacht, hier in der Runde. Meine Kollegen und wir sitzen immer zusammen und da quatschen wir immer. Und lachen.
2: Doch bei insgesamt 14 Rentnerinnen und Rentnern unter einem Dach ist nicht immer alles Friede, Freude, Eierkuchen. Und wie in Studenten-WGs gilt auch hier, wo mehrere Menschen zusammenwohnen, bleibt der ein oder andere Zoff nicht aus. Besonders, wenn beim Thema Speiseplan die Geschmäcker auseinandergehen. Gotthard Löthe kennt die kleinen Reibereien des WG-Alltags nur zu gut und weiß, wie man die Wogen wieder glättet.
3: Ja, Meinungsverschiedenheiten gibt es ab und an auch, ja. Wir sind ja nicht alle aus einem Holz und die lassen wir uns aber, wenn sie auftreten, nicht lange schwelen, die werden ausgeräumt, denn in unserem Alter haben wir mit Hass und solchen Dingen nichts mehr zu tun, das haben wir nie gehabt. Und das brauchen wir auch hier nicht anwenden.
2: Und damit der Haussegen möglichst selten schief hängt, muss vor allem eines stimmen: die Chemie zwischen den Bewohnern. Und ob die passt, wird bei den Senioren nicht einfach dem Zufall überlassen. Teamleiterin Diana Kretschmer hat deshalb ein besonderes Auge darauf, wer neu in die WG einzieht.
4: Bei uns besteht die Möglichkeit, dass die Bewohner zum Schnupperwohnen kommen oder Probewohnen auch. Ne? Wir haben ein möbliertes Zimmer, wo sie wirklich nur ihre persönlichen Sachen mitbringen können, dass sie erstmal in das WG-Leben reinschnuppern können. Es besteht auch die Möglichkeit zur Verhinderungspflege, dass sie da dadurch ins WG-Leben reinschnuppern können. Das kann ein Tag sein, das kann auch über einen längeren Zeitraum sein. Und die Bewohner lernen sich so kennen. Und dann wird in der Gemeinschaft entschieden, ist das wirklich was für unsere WG, ne, dass die Bewohner sich auch wirklich alle zusammen wohlfühlen, dass es ein Miteinander ist und kein Gegeneinander. Also da wird schon ganz sehr drauf geachtet.
2: Am Ende geht es in der Senioren-WG um weit mehr als nur ein gemeinsames Dach über dem Kopf. Aus Fremden werden Mitbewohner, aus Mitbewohnern nicht selten Freunde. Für Gotthard Löthe ist genau dieses Miteinander im Alter besonders wertvoll.
3: Ja, allein sein, dann verkümmert man ja absolut, nicht? Und da diese Phase darf nicht eintreten, denn wenn man nicht mehr gefordert wird, dann geht der Geist auch, verschwindet er. Und mit anderen Menschen zusammenzuleben, ein Gemeinschaftsgefühl hat man ja schon in der Familie aufgebaut. Und dieses Gefühl, das kann man auch und wird man auch hier nicht los, im Gegenteil.
2: Ob mit 20 oder mit 98 Jahren, für ein WG-Leben ist man offenbar nie zu alt. Und in Chemnitz-Grünhardt zeigt sich, gemeinsam lässt sich eben nicht nur der Alltag, sondern auch das Älterwerden ein bisschen schöner gestalten.

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1: Die Heizsaison hat begonnen. Wir haben Anfang Oktober und in Leipzig ist natürlich wie jedes Jahr Thema Heizkosten. Wie viel kann ich als Mieter sparen? Wo kann ich vielleicht selber irgendwie was tun, um meine Heizkosten zu reduzieren? Und was liegt vielleicht gar nicht in meiner Hand? Darüber spreche ich jetzt mit Frau Mateika vom Mieterverein Leipzig. Schön, dass wir hier sein dürfen. Ich habe jede Menge Fragen mitgebracht, die die Mieterinnen und Mieter aus Leipzig natürlich interessieren. Aber vielleicht stellen Sie sich erstmal selber vor.
2: Ja, mein Name ist Anke Mateika. Ich bin die geschäftsführende Vorsitzende des Mietervereins Leipzig, von Beruf Jurist. Ja, und mache diesen Job in der Zwischenzeit 36 Jahre.
1: Wie sehr beschäftigen sich denn die Mieterinnen und Mieter in Leipzig mit den Heizkosten? Wie groß ist das Thema tatsächlich?
2: Also die Betriebs- und Heizkosten sind ein ganz großes Thema bei den Mieter und Mieterinnen. In der zweiten Jahreshälfte fängt es dann an, dass man die Betriebskostenabrechnung für das Vorjahr bekommt. Und natürlich immer dann, wenn mit erheblichen Nachzahlungen zu rechnen ist oder den Mieter treffen, dann schaut man natürlich auch genauer hin und will wissen, ob der Vermieter korrekt abgerechnet hat. Und wir stellen von einem Jahr zum anderen fest, dass die Nebenkosten immer weiter steigen und insofern kommen natürlich auch Mieter zunehmend an ihre Leistungsgrenze.
1: Ja, Sie haben schon ein Stichwort genannt, Mieter, die dann irgendwie auch versuchen, da was zu tun. Wie viel kann man denn da tatsächlich tun, um als Mieter, Mieterin einer Wohnung die Heizkosten vielleicht zu senken?
2: Fangen wir an, wenn die Heizperiode beginnt, dann sollte ich natürlich mal horchen und schauen, ob gegebenenfalls Luft in meiner Heizung ist, die kluckert dann so. Dann könnte ich als Mieter auch die Heizkörper selber entlüften. Da gibt es auf dem Baumarkt so einen Schlüssel, mit dem man das dann unkompliziert machen kann. Denn eine Heizung voller Luft heizt nicht richtig. Dann sollte man auch schauen, dass die Thermostate funktionieren, denn darüber stelle ich natürlich die Höhe der Heizung ein, wenn die klemmen, ungünstig. Insofern sollte man dann auch zeitnah den Vermieter informieren, dass die Thermostate ausgetauscht werden, wenn sie nicht richtig funktionieren. Und man kann natürlich auch schauen, oder sollte auch schauen, dass eben Möbel oder lange Vorhänge die Heizkörper nicht verstellen oder zuhängen, denn dann kann natürlich die Heizung die Wärme nicht in den Raum, im Raum nicht ausbreiten. Tja, und man sollte als Mieter auch darauf achten, dass man nicht immer auf volle Pulle heizt, mal so ganz salopp zu sagen, sondern dass man gegebenenfalls auch in der Nachtzeit die Heizung absenkt um 1-2 Grad oder wenn man außer Haus geht. Denn mit jedem Grad, was weniger ist, kann ich bis zu 6% Heizkosten einsparen.
1: Wenn ich jetzt am Ende beispielsweise meiner Heizperiode bin und dann kommt die böse Überraschung meistens, die Heizkostenabrechnung, wie kann ich da als Mieter schauen, dass das auch wirklich irgendwie alles mit rechten Dingen zugeht und welche Daten sollte ich da vielleicht genauer prüfen?
2: Ja, die Heizkostenabrechnung kommt ja in der Regel immer ein Jahr später dann, ne? Also aktuell haben wir jetzt die Betriebskostenabrechnung 25, die zur Prüfung vorliegen. Und da sind ja eigentlich schon alle Messen gesungen, was meinen Einfluss auf den Verbrauch für das Jahr 25 hat. Aber wenn ich die Abrechnung bekomme, dann sollte ich schon schauen, was der Vermieter dort an Zahlen dort zu Papier gebracht hat und natürlich das Abrechnungsergebnis prüfen. Und das heißt, ich nehme als erstes meine Heizkostenabrechnung des Vorjahres mit zur Hand, um ganz einfach zu vergleichen, wo gibt es erhebliche Veränderungen, sind die nachvollziehbar, gibt es Erklärungen seitens des Vermieters bereits in der Betriebs- und Heizkostenabrechnung. Und wenn ich erhebliche Kostensteigerungen feststelle, dann sollte ich die natürlich hinterfragen. Und ich muss gegebenenfalls auch Einsicht in Rechnungen und Verträge nehmen, die der Heizkostenabrechnung zugrunde legen, um gegebenenfalls zu prüfen, ob die Kosten, die der Vermieter dort in Rechnung gestellt hat, auch tatsächlich so abrechenbar sind. Also nicht immer das einfach nur akzeptieren, was dort steht, sondern auch hinterfragen und auch prüfen.
1: Und wenn dann die Heizkostenabrechnung kommt, ich vielleicht alles geprüft habe und dann merke, finanziell, das kann ich vielleicht gerade gar nicht stemmen. Gibt's da Optionen, eine Ratenzahlung oder jemand, der das vorstreckt? Ich weiß es nicht, verraten Sie es mir doch.
2: Ja, wenn ich wirklich feststelle, die Abrechnung ist korrekt und es ist ein hoher Betrag, den ich vielleicht nicht auf einmal zahlen kann, dann sollte man immer an den Vermieter herantreten und gegebenenfalls eine Ratenzahlung vereinbaren. Und wenn es ein vernünftiger Vermieter ist, lässt er sich auf diese Ratenzahlung dann auch entsprechend ein. Die andere Seite ist, wenn ich diese Möglichkeit nicht habe, dann kann ich mich gegebenenfalls als erwerbstätiger Mieter ans Jobcenter wenden, um eine Einmalzahlung zu bekommen. Aber das muss ich dann noch in demselben Monat machen, wo ich meine Betriebs- und Heizkostenabrechnung erhalten habe. Oder aber wenn ich eben Empfänger von Leistung des Sozialamtes bin, dann sollte man sich gegebenenfalls ans Sozialamt wenden. Unter Umständen, dass man auch ein Darlehen kriegt, um nicht irgendwo in Schieflage zu geraten oder sich eben der Gefahr aussetzt, dass man angeblicher Mietschuldner sei und dann der Verlust der Wohnung im Raum stehen würde. Aber so schnell verliert man dann auch nicht die Wohnung. Wichtig ist, dass man selber etwas macht, dass man dann, wie gesagt, sich auch an den Vermieter wendet und dann gegebenenfalls eben die Raten um Ratenzahlung bittet.
1: Super, vielen Dank, Frau Matheiger. Das waren wirklich jede Menge Informationen. Ich fühle mich jetzt auf jeden Fall sehr gut vorbereitet auf die kommende Heizperiode und auch die Heizkostenabrechnung, die dann ansteht.

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13: Nachrichten. In Dresdner Bahnhöfen gilt ab dem 15. Oktober ein striktes Alkoholverbot. Wer mit Bier, Wein oder anderen alkoholischen Getränken erwischt wird, kann künftig aus dem Bahnhof verwiesen werden. Für Geschäfte und die Gastronomie gelten eigene Regeln. In Leipzig-Lößnig hat es am Donnerstagmittag im Keller eines Plattenbaus gebrannt. 22 Bewohner wurden in Sicherheit gebracht, 4 Menschen wurden leicht verletzt. Es war der 3. Einsatz in dieser Straße innerhalb von 3 Wochen. In Seifen ist die Weihnachtszeit schon ungewöhnlich früh eingeläutet worden. Der Voradventsmarkt gegenüber dem Spielzeugmuseum ist mit zahlreichen Sternen geschmückt und soll Besucher schon Wochen vor dem eigentlichen Advent auf Weihnachten einstimmen. Neben Baumstriezel und regionalen Spezialitäten gibt es unter anderem Adventssterne und Zubehör für Räuchermännchen. Der Sternenmarkt bleibt bis zum 30. Dezember geöffnet. Der eigentliche Seifener Weihnachtsmarkt beginnt dagegen erst Ende November.

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1: Mehr Platz, mehr Möglichkeiten und jetzt mehr Action unter freiem Himmel. Die Chemnitzer Skatehalle hat Zuwachs bekommen. Eine Mini-Rampe von Sachsen-Lotto erweitert ab sofort das Außengelände am neuen Standort in der Schönherr-Fabrik. Für Alex Beck, Projektleiter der Skatehalle, eröffnet sie ganz neue Möglichkeiten.
2: Ja, die neue Rampe ist eine sehr gute Rampe, eine Mini-Rampe, wo halt die Jugendlichen, die gerade so anfangen oder so am Anfang sind, halt sehr gut üben können, Tricks üben können, den Drop-In, also das Reinfahren in die Rampe üben können. Und gleichzeitig ist natürlich diese Rampe so der Auftakt für die Entwicklung unseres Außengeländes. Also wir haben ja jetzt die Halle drin, neu eröffnet, und wir wollen das ganze Außengelände hier noch dazu entwickeln. Und da ist das ein sehr guter Auftakt.
1: Die Rampe soll der Auftakt für die weitere Entwicklung des Außengeländes sein. Die Unterstützung für die Druckbude hat dabei schon vor der neuen Rampe begonnen. Bereits 2025 gingen im Rahmen der Sachsen-Lotto-Möglichmacher-Aktion 5.000 Euro an das Projekt. Das Geld unterstützte den Umzug und die Gestaltung des neuen Standorts. Übergeben wurde die Möglichmacher-Summe damals von der Chemnitzer Unternehmerin und Architektin Linda Hüttner. Sie engagierte sich unter anderem für Baukultur und das Lichtkunstfestival Light Our Vision. Für sie ist die Skatehalle deshalb weit mehr als nur ein Ort für Skater.
3: Ja, Skaterampe ist ganz viel. Am Ende ist es Jugendkultur. Es ist nicht reiner Sport, es ist eine Lebensform, die gut zu Chemnitz passt. Also sich zu treffen, zusammen Sport zu machen, zusammen so ein bisschen an die Grenzen zu gehen, mutig zu sein. Und auch wenn man hinfällt, sich zu schütteln, wieder aufzustehen. Ich finde, es transportiert ganz viel, was ich denke, was jungen Leuten auch im Leben hilft.
1: Denn die Druckbude gibt es bereits seit 2008. Inzwischen hat sie in der Schönherr-Fabrik ein neues Zuhause gefunden. Die neue Halle wurde im Juni diesen Jahres eröffnet und bietet Raum für verschiedene Rollsportarten. Und sie ist gleichzeitig Treffpunkt für Kinder, Jugendliche und die Chemnitzer Szene. Für Projektleiter Alex Beck erfüllt die Skatehalle deshalb auch eine wichtige Funktion für die Stadt.
2: Die Skatehalle ist sehr wichtig für die Jugend hier in Chemnitz und natürlich auch im Umland. Also es kommen auch viele Leute von außerhalb. Chemnitz ist ein Zeichen an die Jugend, dass die Stadt daran hier jetzt glaubt und das unterstützt. Und es gibt sehr viele Kinder, Jugendliche und eben auch dann bis über 18 hinaus, die diesen Sport machen. Dieser Sport entwickelt sich weiter. BMX Skateboarding ist olympisch geworden. Also es ist eine riesen Bewegung in diesen ganzen Sportarten. Und das ist natürlich, braucht sein Angebot, wo man fahren kann. Und es ist natürlich sehr cool, halt für Chemnitz diese Halle hier zu haben. Und wir hatten jetzt gerade erst einen deutschlandweiten Contest hier, einen BMX-Contest in der Halle und war deutschlandweit besucht. Und das ist natürlich auch sehr gut für die Stadt und in dem Sinne auch Marketing für die Stadt nach außen.
1: Doch eine solche Halle dauerhaft am Laufen zu halten, ist eine Herausforderung. Hinter Rampen, Kursen und offenen Angeboten steht auch die Frage, wie sich das Projekt langfristig wirtschaftlich tragen lässt. Für Alex Beck ist deshalb klar, mit der Eröffnung der neuen Halle ist die Arbeit noch lange nicht abgeschlossen.
2: Ja, es ist natürlich immer wichtig, finanzielle Unterstützung zu bekommen. Also rein wirtschaftlich ist es schwer, so eine Skatehalle zu betreiben. Und wir haben ja über die Stadt schon eine Förderung, die das Ganze hier mit unterstützt. Und natürlich ist es auch wichtig, wenn Unternehmen und Herr Hüttner als Unternehmerin hier uns mit unterstützen in Form von eben hier dieser Rampe und Material und Arbeitsleistung, was da alles reingeflossen ist. Und das hilft uns. Naja, in den kommenden Jahren brauchen wir natürlich weitere Rampen. Also geplant ist viel mehr, also im Außengelände noch weitere Mini-Rampen aufzubauen, verschiedene Größen. Die haben wir drinnen so nicht. Das sind so andere Rampen geplant gewesen. Und ja, wir brauchen in dem Sinne dafür natürlich insgesamt auch nochmal etwas Geld halt für den ganzen Boden und die Rampen und die ganze Gestaltung des Außengeländes.
1: Die neue Mini-Rampe ist damit nicht nur eine zusätzliche Möglichkeit für Skater, BMXer und andere Rollsportler, sie ist auch ein weiterer Baustein für die Zukunft der Druckbude. Im Schnitt kommen derzeit rund 50 Menschen pro Tag in die Skatehalle, im Winter sind es laut Projektleiter sogar etwa 100. Und mit der neuen Rampe soll nun auch das Außengelände Schritt für Schritt weiterentwickelt werden.

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2: Hautkrebs erkennen, bevor er gefährlich wird. Dabei soll vor allem das Hautkrebs-Screening helfen. Doch genau das steht auf der Kippe. Seit 2008 können sich gesetzlich Versicherte ab 35 Jahren alle 2 Jahre kostenlos untersuchen lassen. Im Zuge der Reform der gesetzlichen Krankenversicherung könnte sich das ändern. Statt des bisherigen Screenings für alle soll geprüft werden, ob die Untersuchung künftig stärker vom persönlichen Hautkrebsrisiko abhängig gemacht wird. Wer kein erhöhtes Risiko hat, könnte dann möglicherweise nicht mehr automatisch alle 2 Jahre Anspruch auf die Untersuchung haben. Welche Folgen eine solche Einschränkung haben könnte, sieht Dr. Fabian Ziller, Chefarzt und Leiter des Hautkrebszentrums, kritisch.
3: Die Zahl an erkannten Hautkrebsfällen wird wahrscheinlich sinken. Sprich, die Patienten werden erst bei schwereren Veränderungen zum Hautarzt gehen, sodass Melanome später entdeckt werden. Wir hatten gesagt, je früher entdeckt, desto besser die Heilungschancen. Spät entdeckte Melanome sind dann in der Form nicht mehr so gut. Und wenn man ein Screening als Patient dann selber machen möchte, dann ist das eine Selbstzahlerleistung. Also es kommen dann auch Kosten für die Patienten zu. Aus unserer Sicht wäre das sehr traurig, weil wir denken, früh erkannte Melanome, das ist schon sehr wichtig.
2: Gleichzeitig steigt die Zahl der Erkrankungen. Nach Angaben des Statistischen Bundesamtes haben sich die Krankenhausbehandlungen wegen Hautkrebs innerhalb von 20 Jahren fast verdoppelt. Dr. Fabian Ziller spricht von jährlich rund 300.000 Neuerkrankungen an weißem und etwa 25.000 an schwarzem Hautkrebs. Den Anstieg beobachtet er auch am Hautkrebszentrum in Chemnitz.
3: Wir haben das an den Zahlen an unserem Hautkrebszentrum gesehen, dass von 2010 bis 2024, also innerhalb von 14 Jahren, der weiße Hautkrebs um etwa 120% zugenommen hat und der schwarze Hautkrebs auch immerhin um 60%. Also es ist von einer deutlichen Zunahme auch die nächsten Jahre auszugehen.
2: Einer der wichtigsten Risikofaktoren ist die UV-Strahlung. Ein einzelner Sonnenbrand bedeutet dabei nicht automatisch Hautkrebs. Problematisch wird es erst, wenn die Haut über Jahre immer wieder ungeschützt der Sonne ausgesetzt ist.
3: Also grundsätzlich kann sowohl der schwarze als auch der weiße Hautkrebs durch UV-Belastung ausgelöst werden. Man weiß, dass die Plattenepithelkarzinome durch die sogenannte kumulative UV-Dosis ausgelöst werden. Das bedeutet über das gesamte Leben UV-Strahlung. Deswegen sind dort insbesondere auch Leute mit Outdoor-Worker, also mit berufsbedingter Strahlenbelastung, besonders gefährdet. Ist auch als Berufserkrankung anerkannt mittlerweile. Straßenarbeiter, Dachdecker, Landwirte, Seefahrer. Beim schwarzen Hautkrebs vermutet man eher, dass das viele Sonnenbrände in der Kindheit sind.
2: Neben dem Schutz vor UV-Strahlung spielt deshalb auch die Früherkennung eine wichtige Rolle. Dabei kann jeder selbst auf Veränderungen der eigenen Haut achten. Doch woran lässt sich erkennen, ob ein Muttermal auffällig ist? Eine erste Orientierung bildet die sogenannte ABCDE-Regel.
3: Also die ABCDE-Regel bedeutet A, Asymmetrie, wenn das Muttermal nicht schön symmetrisch, sondern asymmetrisch ist. B, wenn die Begrenzung unscharf ist. C, für Kolorit, unterschiedliche Farben, wenn das Muttermal schwarz, braun, Rottöne annimmt. D, für Durchmesser, man sagt etwa 5 mm, wenn das größer ist. Und E bedeutet Evolution, also wenn sich das Muttermal ändert, erhabener wird, wächst.
2: Ist ein Muttermal verdächtig, kann es entfernt und anschließend unter dem Mikroskop untersucht werden. Erst dann lässt sich feststellen, ob tatsächlich Hautkrebs vorliegt und weitere Behandlungsschritte notwendig sind. Ob sich an der Kostenübernahme für das Hautkrebs-Screening tatsächlich etwas ändert, ist derzeit noch offen. Für Hautärzte steht jedoch fest, je früher Hautkrebs erkannt wird, desto besser sind in der Regel die Heilungschancen.

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2: Der Machtkampf bei Dynamo Dresden um Aufsichtsratsmitglied Thomas Blümel beschäftigt weiter das Landgericht Dresden. Anfang September hatte der Ehrenrat Blümel aus dem Aufsichtsrat enthoben und zeitweise aus dem Verein ausgeschlossen. Der Vorwurf? Er soll vertrauliche Vereinsinterne an einen Journalisten weitergegeben haben. Blümel bestreitet das und ging juristisch gegen die Entscheidung vor. Mitte September setzte das Landgericht den Ehrenratsbeschluss per einstweiliger Verfügung zunächst außer Vollzug. Dynamo legte dagegen Widerspruch ein. Am Montag wurde erneut verhandelt. Der Richter ließ dabei erkennen, dass er die Sanktion gegen Blümel für überzogen hält. Zudem kritisierte er die Strukturen im Verein und den Umgang mit solchen internen Auseinandersetzungen. Eine Einigung kam nicht zustande. Das Gericht bestätigte schließlich die einstweilige Verfügung. Damit bleibt Thomas Blümel Mitglied des Aufsichtsrates. Beide Parteien wollten sich zum aktuellen Stand nicht äußern. Gegen die Entscheidung kann Dynamo noch Berufung einlegen.

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8: Nachrichten. In Sachsen ist die Zahl der Einkommensmillionäre weiter gestiegen. Nach Angaben des Statistischen Landesamtes erzielten im Jahr 2022 insgesamt 609 Menschen mindestens 1 Million Euro Jahreseinkommen. Die meisten lebten in Leipzig und Dresden.
9: Bei einem Großbrand in Dresden ist ein Einfamilienhaus vollständig in Flammen aufgegangen. Die beiden Bewohner konnten sich rechtzeitig retten. Verletzt wurde nach ersten Erkenntnissen niemand. Wegen starker Winde mussten außerdem 3 Menschen aus einem Nachbarhaus in Sicherheit gebracht werden.
10: Kurz vor dem Eishockeyspiel der Dresdner Eislöwen ist die Joynext Arena am Freitagabend evakuiert worden. Rund 3000 Zuschauer mussten die Halle nach einem Alarm verlassen. Wenig später stellte sich heraus, dass es ein Fehlalarm war.

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1: Denn ich glaube, es ist uns allen bewusst, es gibt eigentlich keine wichtigere Zeit für Weiterbildung als jetzt, als heute.
2: Sachsens Kultusminister Konrad Clemens eröffnete am Montagabend im Panometer Dresden die Verleihung des Innovationspreises Weiterbildung. Die Auszeichnung des Freistaates Sachsen wurde in diesem Jahr bereits zum 25. Mal vergeben.
1: Welchen Beruf gibt es eigentlich in 10 Jahren noch? Welchen Beruf gibt es eigentlich in 20 Jahren noch? Und deswegen kommen wir um das Thema Weiterbildung nicht herum. Wir bilden die Grundlagen in der Schule, man kriegt einen Schulabschluss und danach muss man lebenslang weiter lernen.
2: Ausgezeichnet wurden besondere und innovative Ideen in der allgemeinen, beruflichen, wissenschaftlichen, politischen oder kulturellen Weiterbildung.
1: Es waren 27 Bewerberinnen und Bewerber. Es haben 4 gewonnen, also 4 von 27. Und das ist natürlich, wenn man sich so in so einer Jury-Sitzung trifft, nicht so einfach, das auszuwählen. Und deswegen herzlichen Dank für diese Arbeit.
2: Ausgezeichnet wurden das Universitätsklinikum Karl Gustav Karus, Kopfsachen e.V. aus Leipzig sowie die Landesarbeitsgemeinschaft Reha Sachsen. Den ersten Platz und 16.000 Euro erhielt die Volkshochschule Dresden mit ihrem Projekt mit dem Tandem zum Computerführerschein. Bei dem Kurs übernimmt ein Beschäftigter einer Werkstatt für Menschen mit Behinderung selbst die Rolle des Lehrers und vermittelt Computerwissen. Für Annika Grenz von der Volkshochschule ist der Preis vor allem eine Anerkennung jahrelanger Arbeit.
3: Es ist wirklich eine wunderbare Würdigung von einer Arbeit, die ich jetzt seit mittlerweile 13 Jahren tue. Das zeigt aber, glaube ich, auch ganz hervorragend, dass wir solche Angebote eben nicht aus dem Boden stampfen, sondern dass das in der Regel einfach eine ganz, ganz lange Zeit ist, wo wir Netzwerke aufbauen und wo wir auch versuchen, die Menschen überhaupt zu erreichen. Und wie es schon gesagt wurde, ja, in der Inklusion ist es einfach so, Gelder werden gekürzt, es ist sehr schwer, überhaupt noch an Fördergelder ranzukommen und die 16.000, mit denen das dotiert ist, die bringen mir auch fürs nächste Jahr erstmal einen Puffer.
2: Der Innovationspreis blickt inzwischen auf 25 Jahre zurück. Mehr als 60.000 Menschen wurden mit den ausgezeichneten bzw. beteiligten Projekten erreicht und mit der diesjährigen Vergabe überschreitet Sachsen bei den Preisgeldern für Weiterbildung die Millionengrenze. Auch nach dem Jubiläum soll es mit der Auszeichnung weitergehen. Wie genau, ist allerdings noch offen.
1: Ein schöner Preis, wir haben uns aber zum Anlass genommen zu sagen, vielleicht setzen wir ihn auch nochmal irgendwie auf neue Füße, auf ein neues Fundament, überlegen uns das nochmal, wie wir ihn für die nächsten 25 Jahre aufstellen. Also es wird in irgendeiner Form eine Wertschätzung für die Weiterbildung auch weiterhin geben, aber wir überraschen euch mal, vielleicht mit einem etwas neuen Format.
2: Für die 4 Preisträger ist die Auszeichnung vor allem eine Bestätigung ihrer Arbeit und eine Unterstützung für die weitere Entwicklung ihrer Projekte.

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2: Ich musste ja durch meine Augen-OP.
1: Ein Schicksalsschlag. Der Wunsch nach mehr Gemeinschaft oder einfach weniger Stress im Alltag. Die Gründe, im Alter noch einmal die Koffer zu packen, sind vielfältig. Doch muss es dann gleich ein Pflegeheim sein? Nicht unbedingt. In Chemnitz-Grüna zeigt eine Senioren-WG, dass es auch anders geht. Hier leben ältere Menschen gemeinsam und unterstützen sich gegenseitig. Die älteste Bewohnerin ist bereits stolze 98 Jahre alt. Für Inge Haberkorn war der Verlust ihrer Sehkraft der Grund, vor 10 Jahren in die damals neu gegründete Senioren-WG zu ziehen. Körperlich fit, aber alleine wohnen, plötzlich nicht mehr möglich. Darüber zu sprechen, bewegt sie bis heute. Auch Gotthard Löthe ist seit Beginn dabei. Er entschied sich allerdings ganz bewusst für das Leben in Gemeinschaft.
3: Man hat ja in der zweiten Hälfte des Lebens dann noch Ansprüche und man will sie auch ja mit Sinn und Verstand auch erleben. Und damit hat man dann eben auch ja die Wahl, wie geht es weiter. Und bei mir ging es hauptsächlich darum, ich wollte nicht einkaufen gehen, ich wollte nicht mehr kochen und dies und jenes. Hab mir auch schon dabei gedacht, dass man eben auch schwerfälliger wird in den Lebensjahren. Und somit habe ich hier durch meinen Sohn erfahren können, dass hier was Neues aufgebaut wird.
1: WG-Leben, das kennt man eigentlich eher von Studenten. Und tatsächlich gibt es einige Gemeinsamkeiten. Nur wilde Partys und nächtelange Hausarbeiten sucht man hier wohl vergeblich. Unternehmungslustig sind die Senioren trotzdem. Selbst Urlaubsreisen sind für einige kein Problem. Vor allem stehen Gemeinschaft und gegenseitige Unterstützung im Mittelpunkt der WG. Und auch bei der Organisation läuft es ähnlich wie bei den Studenten. Die Senioren verwalten ihr Zusammenleben selbst, unterstützt von Teamleiterin Diana Kretschmer.
4: Im klassischen Pflegeheim wird wirklich strukturiert gearbeitet. Und das ist hier nicht so. Dadurch, dass die Bewohner selbst entscheiden können, wie sie ihren Tagesablauf gestalten, können wir uns darauf besser konzentrieren und darauf auch besser eingehen. Bei uns ist auch eine leichte Struktur, gerade zu den Essensmahlzeiten, die würden wir gerne einhalten wollen. Es geht nicht immer, weil einige sind dann manchmal außer Haus oder so. Dann wird das halt später denn serviert. Wir gehen wirklich auf die Bewohner ein.
1: Dass in der Senioren-WG nicht jeder nur sein eigenes Süppchen kocht, weiß Inge Haberkorn nur zu gut. Die 10-jährige WG-Erfahrung zeigt, gemeinsam macht eben vieles mehr Spaß.
2: Ja, wir unterhalten uns und machen mal Spiele zusammen. Mit uns war da manchmal hier Sport gemacht, hier in der Runde. Meine Kollegen und wir sitzen immer zusammen und da quatschen wir immer. Und lachen.
1: Doch bei insgesamt 14 Rentnerinnen und Rentnern unter einem Dach ist nicht immer alles Friede, Freude, Eierkuchen. Und wie in Studenten-WGs gilt auch hier, wo mehrere Menschen zusammenwohnen, bleibt der ein oder andere Zoff nicht aus. Besonders, wenn beim Thema Speiseplan die Geschmäcker auseinandergehen. Gotthard Löthe kennt die kleinen Reibereien des WG-Alltags nur zu gut und weiß, wie man die Wogen wieder glättet.
3: Ja, Meinungsverschiedenheiten gibt es ab und an auch, ja. Wir sind ja nicht alle aus einem Holz und die lassen wir uns aber, wenn sie auftreten, nicht lange schwelen, die werden ausgeräumt, denn in unserem Alter haben wir mit Hass und solchen Dingen nichts mehr zu tun, das haben wir nie gehabt. Und das brauchen wir auch hier nicht anwenden.
1: Und damit der Haussegen möglichst selten schief hängt, muss vor allem eines stimmen: die Chemie zwischen den Bewohnern. Und ob die passt, wird bei den Senioren nicht einfach dem Zufall überlassen. Teamleiterin Diana Kretschmer hat deshalb ein besonderes Auge darauf, wer neu in die WG einzieht.
4: Bei uns besteht die Möglichkeit, dass die Bewohner zum Schnupperwohnen kommen oder Probewohnen auch. Ne? Wir haben ein möbliertes Zimmer, wo sie wirklich nur ihre persönlichen Sachen mitbringen können, dass sie erstmal in das WG-Leben reinschnuppern können. Es besteht auch die Möglichkeit zur Verhinderungspflege, dass sie da dadurch ins WG-Leben reinschnuppern können. Das kann ein Tag sein, das kann auch über einen längeren Zeitraum sein. Und die Bewohner lernen sich so kennen. Und dann wird in der Gemeinschaft entschieden, ist das wirklich was für unsere WG, ne, dass die Bewohner sich auch wirklich alle zusammen wohlfühlen, dass es ein Miteinander ist und kein Gegeneinander. Also da wird schon ganz sehr drauf geachtet.
1: Am Ende geht es in der Senioren-WG um weit mehr als nur ein gemeinsames Dach über dem Kopf. Aus Fremden werden Mitbewohner, aus Mitbewohnern nicht selten Freunde. Für Gotthard Löthe ist genau dieses Miteinander im Alter besonders wertvoll.
3: Ja, allein sein, dann verkümmert man ja absolut, nicht? Und da diese Phase darf nicht eintreten, denn wenn man nicht mehr gefordert wird, dann geht der Geist auch, verschwindet er. Und mit anderen Menschen zusammenzuleben, ein Gemeinschaftsgefühl hat man ja schon in der Familie aufgebaut. Und dieses Gefühl, das kann man auch und wird man auch hier nicht los, im Gegenteil.
1: Ob mit 20 oder mit 98 Jahren, für ein WG-Leben ist man offenbar nie zu alt. Und in Chemnitz-Grünhardt zeigt sich, gemeinsam lässt sich eben nicht nur der Alltag, sondern auch das Älterwerden ein bisschen schöner gestalten.

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1: Die Heizsaison hat begonnen. Wir haben Anfang Oktober und in Leipzig ist natürlich wie jedes Jahr Thema Heizkosten. Wie viel kann ich als Mieter sparen? Wo kann ich vielleicht selber irgendwie was tun, um meine Heizkosten zu reduzieren? Und was liegt vielleicht gar nicht in meiner Hand? Darüber spreche ich jetzt mit Frau Mateika vom Mieterverein Leipzig. Schön, dass wir hier sein dürfen. Ich habe jede Menge Fragen mitgebracht, die die Mieterinnen und Mieter aus Leipzig natürlich interessieren. Aber vielleicht stellen Sie sich erstmal selber vor.
2: Ja, mein Name ist Anke Mateika. Ich bin die geschäftsführende Vorsitzende des Mietervereins Leipzig, von Beruf Jurist. Ja, und mache diesen Job in der Zwischenzeit 36 Jahre.
1: Wie sehr beschäftigen sich denn die Mieterinnen und Mieter in Leipzig mit den Heizkosten? Wie groß ist das Thema tatsächlich?
2: Also die Betriebs- und Heizkosten sind ein ganz großes Thema bei den Mieter und Mieterinnen. In der zweiten Jahreshälfte fängt es dann an, dass man die Betriebskostenabrechnung für das Vorjahr bekommt. Und natürlich immer dann, wenn mit erheblichen Nachzahlungen zu rechnen ist oder den Mieter treffen, dann schaut man natürlich auch genauer hin und will wissen, ob der Vermieter korrekt abgerechnet hat. Und wir stellen von einem Jahr zum anderen fest, dass die Nebenkosten immer weiter steigen und insofern kommen natürlich auch Mieter zunehmend an ihre Leistungsgrenze.
1: Ja, Sie haben schon ein Stichwort genannt, Mieter, die dann irgendwie auch versuchen, da was zu tun. Wie viel kann man denn da tatsächlich tun, um als Mieter, Mieterin einer Wohnung die Heizkosten vielleicht zu senken?
2: Fangen wir an, wenn die Heizperiode beginnt, dann sollte ich natürlich mal horchen und schauen, ob gegebenenfalls Luft in meiner Heizung ist, die kluckert dann so, dann könnte ich als Mieter auch die Heizkörper selber entlüften. Da gibt es auf dem Baumarkt so einen Schlüssel, mit dem man das dann unkompliziert machen kann. Denn eine Heizung voller Luft heizt nicht richtig. Dann sollte man auch schauen, dass die Thermostate funktionieren, denn darüber stelle ich natürlich die Höhe der Heizung ein, wenn die klemmen, ungünstig. Insofern sollte man dann auch zeitnah den Vermieter informieren, dass die Thermostate ausgetauscht werden, wenn sie nicht richtig funktionieren. Und man kann natürlich auch schauen, oder sollte auch schauen, dass eben Möbel oder lange Vorhänge die Heizkörper nicht verstellen oder zuhängen, denn dann kann natürlich die Heizung die Wärme nicht in den Raum, im Raum nicht ausbreiten. Tja, und man sollte als Mieter auch darauf achten, dass man nicht immer auf volle Pulle heizt, mal so ganz salopp zu sagen, sondern dass man gegebenenfalls auch in der Nachtzeit die Heizung absenkt um 1-2 Grad oder wenn man außer Haus geht. Denn mit jedem Grad, was weniger ist, kann ich bis zu 6% Heizkosten einsparen.
1: Wenn ich jetzt am Ende beispielsweise meiner Heizperiode bin und dann kommt die böse Überraschung meistens, die Heizkostenabrechnung, wie kann ich da als Mieter schauen, dass das auch wirklich irgendwie alles mit rechten Dingen zugeht und welche Daten sollte ich da vielleicht genauer prüfen?
2: Ja, die Heizkostenabrechnung kommt ja in der Regel immer ein Jahr später dann, ne? Also aktuell haben wir jetzt die Betriebskostenabrechnung 25, die zur Prüfung vorliegen. Und da sind ja eigentlich schon alle Messen gesungen, was meinen Einfluss auf den Verbrauch für das Jahr 25 hat. Aber wenn ich die Abrechnung bekomme, dann sollte ich schon schauen, was der Vermieter dort an Zahlen dort zu Papier gebracht hat und natürlich das Abrechnungsergebnis prüfen. Und das heißt, ich nehme als erstes meine Heizkostenabrechnung des Vorjahres mit zur Hand, um ganz einfach zu vergleichen, wo gibt es erhebliche Veränderungen, sind die nachvollziehbar, gibt es Erklärungen seitens des Vermieters bereits in der Betriebs- und Heizkostenabrechnung. Und wenn ich erhebliche Kostensteigerungen feststelle, dann sollte ich die natürlich hinterfragen. Und ich muss gegebenenfalls auch Einsicht in Rechnungen und Verträge nehmen, die der Heizkostenabrechnung zugrunde legen, um gegebenenfalls zu prüfen, ob die Kosten, die der Vermieter dort in Rechnung gestellt hat, auch tatsächlich so abrechenbar sind. Also nicht immer das einfach nur akzeptieren, was dort steht, sondern auch hinterfragen und auch prüfen.
1: Und wenn dann die Heizkostenabrechnung kommt, ich vielleicht alles geprüft habe und dann merke, finanziell, das kann ich vielleicht gerade gar nicht stemmen. Gibt es da Optionen, eine Ratenzahlung oder jemand, der das vorstreckt? Ich weiß es nicht, verraten Sie es mir doch.
2: Ja, wenn ich wirklich feststelle, die Abrechnung ist korrekt und es ist ein hoher Betrag, den ich vielleicht nicht auf einmal zahlen kann, dann sollte man immer an den Vermieter herantreten und gegebenenfalls eine Ratenzahlung vereinbaren. Und wenn es ein vernünftiger Vermieter ist, lässt er sich auf diese Ratenzahlung dann auch entsprechend ein. Die andere Seite ist, wenn ich diese Möglichkeit nicht habe, dann kann ich mich gegebenenfalls als erwerbstätiger Mieter ans Jobcenter wenden, um eine Einmalzahlung zu bekommen. Aber das muss ich dann noch in demselben Monat machen, wo ich meine Betriebs- und Heizkostenabrechnung erhalten habe. Oder aber wenn ich eben Empfänger von Leistungen des Sozialamtes bin, dann sollte man sich gegebenenfalls ans Sozialamt wenden. Unter Umständen, dass man auch ein Darlehen kriegt, um nicht irgendwo in Schieflage zu geraten oder sich eben der Gefahr aussetzt, dass man angeblicher Mietschuldner sei und dann der Verlust der Wohnung im Raum stehen würde. Aber so schnell verliert man dann auch nicht die Wohnung. Wichtig ist, dass man selber etwas macht, dass man dann, wie gesagt, sich auch an den Vermieter wendet und dann gegebenenfalls eben die Raten um Ratenzahlung bittet.
1: Super, vielen Dank, Frau Matscheiger. Das waren wirklich jede Menge Informationen. Ich fühle mich jetzt auf jeden Fall sehr gut vorbereitet auf die kommende Heizperiode und auch die Heizkostenabrechnung, die dann ansteht.

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15: Nachrichten. In Sachsen ist die Zahl der Einkommensmillionäre weiter gestiegen. Nach Angaben des Statistischen Landesamtes erzielten im Jahr 2022 insgesamt 609 Menschen mindestens 1 Million Euro Jahreseinkommen. Die meisten lebten in Leipzig und Dresden.
16: Bei einem Großbrand in Dresden ist ein Einfamilienhaus vollständig in Flammen aufgegangen. Die beiden Bewohner konnten sich rechtzeitig retten. Verletzt wurde nach ersten Erkenntnissen niemand. Wegen starker Winde mussten außerdem 3 Menschen aus einem Nachbarhaus in Sicherheit gebracht werden.
17: Kurz vor dem Eishockeyspiel der Dresdner Eislöwen ist die Joynext Arena am Freitagabend evakuiert worden. Rund 3000 Zuschauer mussten die Halle nach einem Alarm verlassen. Wenig später stellte sich heraus, dass es ein Fehlalarm war.

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1: Mehr Platz, mehr Möglichkeiten und jetzt mehr Action unter freiem Himmel. Die Chemnitzer Skatehalle hat Zuwachs bekommen. Eine Minirampe von Sachsen-Lotto erweitert ab sofort das Außengelände am neuen Standort in der Schönherrfabrik. Für Alex Beck, Projektleiter der Skatehalle, eröffnet sie ganz neue Möglichkeiten.
2: Ja, die neue Rampe ist eine sehr gute Rampe, eine Mini-Rampe, wo halt die Jugendlichen, die gerade so anfangen oder so am Anfang sind, halt sehr gut üben können, Tricks üben können, den Drop-In, also das Reinfahren in die Rampe üben können. Und gleichzeitig ist natürlich diese Rampe so der Auftakt für die Entwicklung unseres Außengeländes. Also wir haben ja jetzt die Halle drin, neu eröffnet, und wir wollen das ganze Außengelände hier noch dazu entwickeln. Und da ist das ein sehr guter Auftakt.
1: Die Rampe soll der Auftakt für die weitere Entwicklung des Außengeländes sein. Die Unterstützung für die Druckbude hat dabei schon vor der neuen Rampe begonnen. Bereits 2025 gingen im Rahmen der Sachsen-Lotto-Möglichmacher-Aktion 5.000 Euro an das Projekt. Das Geld unterstützte den Umzug und die Gestaltung des neuen Standorts. Übergeben wurde die Möglichmacher-Summe damals von der Chemnitzer Unternehmerin und Architektin Linda Hüttner. Sie engagierte sich unter anderem für Baukultur und das Lichtkunstfestival Light Our Vision. Für sie ist die Skatehalle deshalb weit mehr als nur ein Ort für Skater.
3: Ja, Skaterampe ist ganz viel. Am Ende ist es Jugendkultur. Es ist nicht reiner Sport, es ist eine Lebensform, die gut zu Chemnitz passt. Also sich zu treffen, zusammen Sport zu machen, zusammen so ein bisschen an die Grenzen zu gehen, mutig zu sein und auch wenn man hinfällt, sich zu schütteln, wieder aufzustehen. Ich finde, es transportiert ganz viel, was ich denke, was jungen Leuten auch im Leben mal hilft.
1: Denn die Druckbude gibt es bereits seit 2008. Inzwischen hat sie in der Schönherrfabrik ein neues Zuhause gefunden. Die neue Halle wurde im Juni diesen Jahres eröffnet und bietet Raum für verschiedene Rollsportarten. Und sie ist gleichzeitig Treffpunkt für Kinder, Jugendliche und die Chemnitzer Szene. Für Projektleiter Alex Beck erfüllt die Skatehalle deshalb auch eine wichtige Funktion für die Stadt.
2: Die Skatehalle ist sehr wichtig für die Jugend hier in Chemnitz und natürlich auch im Umland. Also es kommen auch viele Leute von außerhalb. Chemnitz ist ein Zeichen an die Jugend, dass die Stadt daran hier jetzt glaubt und das unterstützt. Und es gibt sehr viele Kinder, Jugendliche und eben auch dann bis über 18 hinaus, die diesen Sport machen. Dieser Sport entwickelt sich weiter. BMX Skateboarding ist olympisch geworden. Also es ist eine riesen Bewegung in diesen ganzen Sportarten. Und das ist natürlich, braucht es ein Angebot, wo man fahren kann. Und es ist natürlich sehr cool, halt für Chemnitz diese Halle hier zu haben. Und wir hatten jetzt gerade erst einen deutschlandweiten Contest hier, einen BMX-Contest in der Halle und war deutschlandweit besucht. Und das ist natürlich auch sehr gut für die Stadt und in dem Sinne auch Marketing für die Stadt nach außen.
1: Doch eine solche Halle dauerhaft am Laufen zu halten, ist eine Herausforderung. Hinter Rampen, Kursen und offenen Angeboten steht auch die Frage, wie sich das Projekt langfristig wirtschaftlich tragen lässt. Für Alex Beck ist deshalb klar, mit der Eröffnung der neuen Halle ist die Arbeit noch lange nicht abgeschlossen.
2: Ja, es ist natürlich immer wichtig, finanzielle Unterstützung zu bekommen. Also rein wirtschaftlich ist es schwer, so eine Skatehalle zu betreiben. Und wir haben ja über die Stadt schon eine Förderung, die das Ganze hier mit unterstützt. Und natürlich ist es auch wichtig, wenn Unternehmen und Peter Hüttner als Unternehmerin hier uns mit unterstützen in Form von eben hier dieser Rampe und Material und Arbeitsleistung, was da alles reingeflossen ist, und das hilft uns. Naja, in den kommenden Jahren brauchen wir natürlich weitere Rampen. Also geplant ist viel mehr, also im Außengelände noch weitere Mini-Rampen aufzubauen, verschiedene Größen. Die haben wir drinnen so nicht. Das sind so andere Rampen geplant gewesen. Und ja, wir brauchen in dem Sinne dafür natürlich insgesamt auch nochmal etwas Geld halt für den ganzen Boden und die Rampen und die ganze Gestaltung des Außengeländes.
1: Die neue Mini-Rampe ist damit nicht nur eine zusätzliche Möglichkeit für Skater, BMXer und andere Rollsportler, sie ist auch ein weiterer Baustein für die Zukunft der Druckbude. Im Schnitt kommen derzeit rund 50 Menschen pro Tag in die Skatehalle, im Winter sind es laut Projektleiter sogar etwa 100. Und mit der neuen Rampe soll nun auch das Außengelände Schritt für Schritt weiterentwickelt werden.

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1: Hautkrebs erkennen, bevor er gefährlich wird. Dabei soll vor allem das Hautkrebs-Screening helfen. Doch genau das steht auf der Kippe. Seit 2008 können sich gesetzlich Versicherte ab 35 Jahren alle 2 Jahre kostenlos untersuchen lassen. Im Zuge der Reform der gesetzlichen Krankenversicherung könnte sich das ändern. Statt des bisherigen Screenings für alle soll geprüft werden, ob die Untersuchung künftig stärker vom persönlichen Hautkrebsrisiko abhängig gemacht wird. Wer kein erhöhtes Risiko hat, könnte dann möglicherweise nicht mehr automatisch alle 2 Jahre Anspruch auf die Untersuchung haben. Welche Folgen eine solche Einschränkung haben könnte, sieht Dr. Fabian Ziller, Chefarzt und Leiter des Hautkrebszentrums, kritisch.
2: Die Zahl an erkannten Hautkrebsfällen wird wahrscheinlich sinken. Sprich, die Patienten werden erst bei schwereren Veränderungen zum Hautarzt gehen, sodass Melanome später entdeckt werden. Wir hatten gesagt, je früher entdeckt, desto besser die Heilungschancen. Spät entdeckte Melanome sind dann in der Form nicht mehr so gut. Und wenn man ein Screening als Patient dann selber machen möchte, dann ist das eine Selbstzahlerleistung. Also es kommen dann auch Kosten für die Patienten zu. Aus unserer Sicht wäre das sehr traurig, weil wir denken, früh erkannte Melanome, das ist schon sehr wichtig.
1: Gleichzeitig steigt die Zahl der Erkrankungen. Nach Angaben des Statistischen Bundesamtes haben sich die Krankenhausbehandlungen wegen Hautkrebs innerhalb von 20 Jahren fast verdoppelt. Dr. Fabian Ziller spricht von jährlich rund 300.000 Neuerkrankungen an weißem und etwa 25.000 an schwarzem Hautkrebs. Den Anstieg beobachtet er auch am Hautkrebszentrum in Chemnitz.
2: Wir haben das an den Zahlen an unserem Hautkrebszentrum gesehen, dass von 2010 bis 2024, also innerhalb von 14 Jahren, der weiße Hautkrebs um etwa 120% zugenommen hat und der schwarze Hautkrebs auch immerhin um 60%. Also es ist von einer deutlichen Zunahme auch die nächsten Jahre auszugehen.
1: Einer der wichtigsten Risikofaktoren ist die UV-Strahlung. Ein einzelner Sonnenbrand bedeutet dabei nicht automatisch Hautkrebs. Problematisch wird es erst, wenn die Haut über Jahre immer wieder ungeschützt der Sonne ausgesetzt ist.
2: Also grundsätzlich kann sowohl der schwarze als auch der weiße Hautkrebs durch UV-Belastung ausgelöst werden. Man weiß, dass die Plattenepithelkarzinome durch die sogenannte kumulative UV-Dosis ausgelöst werden. Das bedeutet über das gesamte Leben UV-Strahlung. Deswegen sind dort insbesondere auch Leute mit Outdoor-Worker, also mit berufsbedingter Strahlenbelastung, besonders gefährdet. Ist auch als Berufserkrankung anerkannt mittlerweile. Straßenarbeiter, Dachdecker, Landwirte, Seefahrer. Beim schwarzen Hautkrebs vermutet man eher, dass das viele Sonnenbrände in der Kindheit sind.
1: Neben dem Schutz vor UV-Strahlung spielt deshalb auch die Früherkennung eine wichtige Rolle. Dabei kann jeder selbst auf Veränderungen der eigenen Haut achten. Doch woran lässt sich erkennen, ob ein Muttermal auffällig ist? Eine erste Orientierung bildet die sogenannte ABCDE-Regel.
2: Also die ABCDE-Regel bedeutet A, Asymmetrie, wenn das Muttermal nicht schön symmetrisch, sondern asymmetrisch ist. B, wenn die Begrenzung unscharf ist. C, für Kolorit, unterschiedliche Farben, wenn das Muttermal schwarz, braun, Rottöne annimmt. D, für Durchmesser, man sagt etwa 5 mm, wenn das größer ist. Und E bedeutet Evolution, also wenn sich das Muttermal ändert, erhabener wird, wächst.
1: Ist ein Muttermal verdächtig, kann es entfernt und anschließend unter dem Mikroskop untersucht werden. Erst dann lässt sich feststellen, ob tatsächlich Hautkrebs vorliegt und weitere Behandlungsschritte notwendig sind. Ob sich an der Kostenübernahme für das Hautkrebs-Screening tatsächlich etwas ändert, ist derzeit noch offen. Für Hautärzte steht jedoch fest, je früher Hautkrebs erkannt wird, desto besser sind in der Regel die Heilungschancen.

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1: Der Machtkampf bei Dynamo Dresden um Aufsichtsratsmitglied Thomas Blümel beschäftigt weiter das Landgericht Dresden. Anfang September hatte der Ehrenrat Blümel aus dem Aufsichtsrat enthoben und zeitweise aus dem Verein ausgeschlossen. Der Vorwurf? Er soll vertrauliche Vereinsinterne an einen Journalisten weitergegeben haben. Blümel bestreitet das und ging juristisch gegen die Entscheidung vor. Mitte September setzte das Landgericht den Ehrenratsbeschluss per einstweiliger Verfügung zunächst außer Vollzug. Dynamo legte dagegen Widerspruch ein. Am Montag wurde erneut verhandelt. Der Richter ließ dabei erkennen, dass er die Sanktion gegen Blümel für überzogen hält. Zudem kritisierte er die Strukturen im Verein und den Umgang mit solchen internen Auseinandersetzungen. Eine Einigung kam nicht zustande. Das Gericht bestätigte schließlich die einstweilige Verfügung. Damit bleibt

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8: Nachrichten. In Sachsen ist die Zahl der Einkommensmillionäre weiter gestiegen. Nach Angaben des Statistischen Landesamtes erzielten im Jahr 2022 insgesamt 609 Menschen mindestens 1 Million Euro Jahreseinkommen. Die meisten lebten in Leipzig und Dresden.
9: Bei einem Großbrand in Dresden ist ein Einfamilienhaus vollständig in Flammen aufgegangen. Die beiden Bewohner konnten sich rechtzeitig retten. Verletzt wurde nach ersten Erkenntnissen niemand. Wegen starker Winde mussten außerdem 3 Menschen aus einem Nachbarhaus in Sicherheit gebracht werden.
10: Kurz vor dem Eishockeyspiel der Dresdner Eislöwen ist die Joynext Arena am Freitagabend evakuiert worden. Rund 3000 Zuschauer mussten die Halle nach einem Alarm verlassen. Wenig später stellte sich heraus, dass es ein Fehlalarm war.

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2: Denn ich glaube, es ist uns allen bewusst, es gibt eigentlich keine wichtigere Zeit für Weiterbildung als jetzt, als heute.
3: Sachsens Kultusminister Konrad Clemens eröffnete am Montagabend im Panometer Dresden die Verleihung des Innovationspreises Weiterbildung. Die Auszeichnung des Freistaates Sachsen wurde in diesem Jahr bereits zum 25. Mal vergeben.
2: Welchen Beruf gibt es eigentlich in 10 Jahren noch? Welchen Beruf gibt es eigentlich in 20 Jahren noch? Und deswegen kommen wir um das Thema Weiterbildung nicht herum. Wir bilden die Grundlagen in der Schule, man kriegt einen Schulabschluss und danach muss man lebenslang weiter lernen.
3: Ausgezeichnet wurden besondere und innovative Ideen in der allgemein, beruflichen, wissenschaftlichen, politischen oder kulturellen Weiterbildung.
2: Es waren 27 Bewerberinnen und Bewerber. Es haben 4 gewonnen, also 4 von 27. Und das ist natürlich, wenn man sich so in so einer Jury-Sitzung trifft, nicht so einfach, das auszuwählen. Und deswegen herzlichen Dank für diese Arbeit.
3: Ausgezeichnet wurden das Universitätsklinikum Karl Gustav Carus, Kopfsachen e.V. aus Leipzig sowie die Landesarbeitsgemeinschaft Reha Sachsen. Den ersten Platz und 16.000 Euro erhielt die Volkshochschule Dresden mit ihrem Projekt mit dem Tandem zum Computerführerschein. Bei dem Kurs übernimmt ein Beschäftigter einer Werkstatt für Menschen mit Behinderung selbst die Rolle des Lehrers und vermittelt Computerwissen. Für Annika Grenz von der Volkshochschule ist der Preis vor allem eine Anerkennung jahrelanger Arbeit.
4: Es ist wirklich eine wunderbare Würdigung von einer Arbeit, die ich jetzt seit mittlerweile 13 Jahren tue. Das zeigt aber, glaube ich, auch ganz hervorragend, dass wir solche Angebote eben nicht aus dem Boden stampfen, sondern dass das in der Regel einfach eine ganz, ganz lange Zeit ist, wo wir Netzwerke aufbauen und wo wir auch versuchen, die Menschen überhaupt zu erreichen. Und wie es schon gesagt wurde, ja, in der Inklusion ist es einfach so, Gelder werden gekürzt, es ist sehr schwer, überhaupt noch an Fördergelder ranzukommen und die 16.000, mit denen das dotiert ist, die bringen mir auch fürs nächste Jahr erstmal einen Puffer.
3: Der Innovationspreis blickt inzwischen auf 25 Jahre zurück. Mehr als 60.000 Menschen wurden mit den ausgezeichneten bzw. beteiligten Projekten erreicht und mit der diesjährigen Vergabe überschreitet Sachsen bei den Preisgeldern für Weiterbildung die Millionengrenze. Auch nach dem Jubiläum soll es mit der Auszeichnung weitergehen. Wie genau, ist allerdings noch offen.
2: Ein schöner Preis, wir haben uns aber zum Anlass genommen zu sagen, vielleicht setzen wir ihn auch nochmal irgendwie auf neue Füße, auf ein neues Fundament, überlegen uns das nochmal, wie wir ihn für die nächsten 25 Jahre aufstellen. Also es wird in irgendeiner Form eine Wertschätzung für die Weiterbildung auch weiterhin geben, aber wir überraschen euch mal, vielleicht mit einem etwas neuen Format.
3: Für die 4 Preisträger ist die Auszeichnung vor allem eine Bestätigung ihrer Arbeit und eine Unterstützung für die weitere Entwicklung ihrer Projekte.

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2: Ich musste ja durch meine Augen-OP.
1: Ein Schicksalsschlag. Der Wunsch nach mehr Gemeinschaft oder einfach weniger Stress im Alltag. Die Gründe, im Alter noch einmal die Koffer zu packen, sind vielfältig. Doch muss es dann gleich ein Pflegeheim sein? Nicht unbedingt. In Chemnitz-Grünau zeigt eine Senioren-WG, dass es auch anders geht. Hier leben ältere Menschen gemeinsam und unterstützen sich gegenseitig. Die älteste Bewohnerin ist bereits stolze 98 Jahre alt. Für Inge Haberkorn war der Verlust ihrer Sehkraft der Grund, vor 10 Jahren in die damals neu gegründete Senioren-WG zu ziehen. Körperlich fit, aber alleine wohnen, plötzlich nicht mehr möglich. Darüber zu sprechen, bewegt sie bis heute. Auch Gotthard Löthe ist seit Beginn dabei. Er entschied sich allerdings ganz bewusst für das Leben in Gemeinschaft.
3: Man hat ja in der zweiten Hälfte des Lebens dann noch Ansprüche und man will sie auch ja, mit Sinn und Verstand auch erleben. Und damit hat man dann eben auch ja, die Wahl, wie geht es weiter. Und bei mir ging es hauptsächlich darum, ich wollte nicht einkaufen gehen, ich wollte nicht mehr kochen und dies und jenes. Hab mir auch schon dabei gedacht, dass man eben auch schwerfälliger wird in den Lebensjahren. Und somit habe ich hier durch meinen Sohn erfahren können, dass hier was Neues aufgebaut wird.
1: WG-Leben, das kennt man eigentlich eher von Studenten. Und tatsächlich gibt es einige Gemeinsamkeiten. Nur wilde Partys und nächtelange Hausarbeiten sucht man hier wohl vergeblich. Unternehmungslustig sind die Senioren trotzdem. Selbst Urlaubsreisen sind für einige kein Problem. Vor allem stehen Gemeinschaft und gegenseitige Unterstützung im Mittelpunkt der WG. Und auch bei der Organisation läuft es ähnlich wie bei den Studenten. Die Senioren verwalten ihr Zusammenleben selbst, unterstützt von Teamleiterin Diana Kretschmer.
4: Im klassischen Pflegeheim wird wirklich strukturiert gearbeitet. Und das ist hier nicht so. Dadurch, dass die Bewohner selbst entscheiden können, wie sie ihren Tagesablauf gestalten, können wir uns darauf besser konzentrieren und darauf auch besser eingehen. Bei uns ist auch eine leichte Struktur, gerade zu den Essensmahlzeiten, die würden wir gerne einhalten wollen. Es geht nicht immer, weil einige sind dann manchmal außer Haus oder so. Dann wird das halt eben später dann serviert. Wir gehen wirklich auf die Bewohner ein.
1: Dass in der Senioren-WG nicht jeder nur sein eigenes Süppchen kocht, weiß Inge Haberkorn nur zu gut. Die 10-jährige WG-Erfahrung zeigt, gemeinsam macht eben vieles mehr Spaß.
2: Ja, wir unterhalten uns und machen mal Spiele zusammen. Mit uns wird auch manchmal hier Sport gemacht, hier in der Runde. Meine Kollegen und wir sitzen immer zusammen und da quatschen wir immer und lachen.
1: Doch bei insgesamt 14 Rentnerinnen und Rentnern unter einem Dach ist nicht immer alles Friede, Freude, Eierkuchen. Und wie in Studenten-WGs gilt auch hier, wo mehrere Menschen zusammenwohnen, bleibt der ein oder andere Zoff nicht aus. Besonders, wenn beim Thema Speiseplan die Geschmäcker auseinandergehen. Gotthard Löthe kennt die kleinen Reibereien des WG-Alltags nur zu gut und weiß, wie man die Wogen wieder glättet.
3: Ja, Meinungsverschiedenheiten gibt es ab und an auch, ja. Wir sind ja nicht alle aus einem Holz und die lassen wir uns aber, wenn sie auftreten, nicht lange schwelen, die werden ausgeräumt. Denn in unserem Alter haben wir mit Hass und solchen Dingen nichts mehr zu tun. Das haben wir nie gehabt und das brauchen wir auch hier nicht anwenden.
1: Und damit der Haussegen möglichst selten schief hängt, muss vor allem eines stimmen: die Chemie zwischen den Bewohnern. Und ob die passt, wird bei den Senioren nicht einfach dem Zufall überlassen. Teamleiterin Diana Kretschmer hat deshalb ein besonderes Auge darauf, wer neu in die WG einzieht.
4: Bei uns besteht die Möglichkeit, dass die Bewohner zum Schnupperwohnen kommen oder Probewohnen auch. Ne? Wir haben ein möbliertes Zimmer, wo sie wirklich nur ihre persönlichen Sachen mitbringen können, dass sie erstmal in das WG-Leben reinschnuppern können. Es besteht auch die Möglichkeit zur Verhinderungspflege, dass sie da dadurch ins WG-Leben reinschnuppern können. Das kann ein Tag sein, das kann auch über einen längeren Zeitraum sein. Und die Bewohner lernen sich so kennen. Und dann wird in der Gemeinschaft entschieden, ist das wirklich was für unsere WG, ne, dass die Bewohner sich auch wirklich alle zusammen wohlfühlen, dass es ein Miteinander ist und kein Gegeneinander. Also da wird schon ganz sehr drauf geachtet.
1: Am Ende geht es in der Senioren-WG um weit mehr als nur ein gemeinsames Dach über dem Kopf. Aus Fremden werden Mitbewohner, aus Mitbewohnern nicht selten Freunde. Für Gotthard Löthe ist genau dieses Miteinander im Alter besonders wertvoll.
3: Ja, allein sein, dann verkümmert man ja absolut, nicht? Und da diese Phase darf nicht eintreten, denn wenn man nicht mehr gefordert wird, dann geht der Geist auch, verschwindet er. Und mit anderen Menschen zusammenzuleben, ein Gemeinschaftsgefühl hat man ja schon in der Familie aufgebaut. Und dieses Gefühl, das kann man auch und wird man auch hier nicht los, im Gegenteil.
1: Ob mit 20 oder mit 98 Jahren, für ein WG-Leben ist man offenbar nie zu alt. Und in Chemnitz-Grünath zeigt sich, gemeinsam lässt sich eben nicht nur der Alltag, sondern auch das Älterwerden ein bisschen schöner gestalten.

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1: Die Heizsaison hat begonnen. Wir haben Anfang Oktober und in Leipzig ist natürlich wie jedes Jahr Thema Heizkosten. Wie viel kann ich als Mieter sparen? Wo kann ich vielleicht selber irgendwie was tun, um meine Heizkosten zu reduzieren? Und was liegt vielleicht gar nicht in meiner Hand? Darüber spreche ich jetzt mit Frau Mateika vom Mieterverein Leipzig. Schön, dass wir hier sein dürfen. Ich habe jede Menge Fragen mitgebracht, die Mieterinnen und Mieter aus Leipzig natürlich interessieren. Aber vielleicht stellen Sie sich erstmal selber vor.
2: Ja, mein Name ist Anke Mateika. Ich bin die geschäftsführende Vorsitzende des Mietervereins Leipzig, von Beruf Jurist. Ja, und mache diesen Job in der Zwischenzeit 36 Jahre.
1: Wie sehr beschäftigen sich denn die Mieterinnen und Mieter in Leipzig mit den Heizkosten? Wie groß ist das Thema tatsächlich?
2: Also die Betriebs- und Heizkosten sind ein ganz großes Thema bei den Mieter und Mieterinnen. In der zweiten Jahreshälfte fängt es dann an, dass man die Betriebskostenabrechnung für das Vorjahr bekommt. Und natürlich immer dann, wenn mit erheblichen Nachzahlungen zu rechnen ist oder den Mieter treffen, dann schaut man natürlich auch genauer hin und will wissen, ob der Vermieter korrekt abgerechnet hat. Und wir stellen von einem Jahr zum anderen fest, dass die Nebenkosten immer weiter steigen und insofern kommen natürlich auch Mieter zunehmend an ihre Leistungsgrenze.
1: Ja, Sie haben schon ein Stichwort genannt, Mieter, die dann irgendwie auch versuchen, da was zu tun. Wie viel kann man denn da tatsächlich tun, um als Mieter, Mieterin einer Wohnung die Heizkosten vielleicht zu senken?
2: Fangen wir an, wenn die Heizperiode beginnt, dann sollte ich natürlich mal horchen und schauen, ob gegebenenfalls Luft in meiner Heizung ist, die kluckert dann so, dann könnte ich als Mieter auch die Heizkörper selber entlüften. Da gibt es auf dem Baumarkt so einen Schlüssel, mit dem man das dann unkompliziert machen kann. Denn eine Heizung voller Luft heizt nicht richtig. Dann sollte man auch schauen, dass die Thermostate funktionieren, denn darüber stelle ich natürlich die Höhe der Heizung ein, wenn die klemmen, ungünstig. Insofern sollte man dann auch zeitnah den Vermieter informieren, dass die Thermostate ausgetauscht werden, wenn sie nicht richtig funktionieren. Und man kann natürlich auch schauen, oder sollte auch schauen, dass eben Möbel oder lange Vorhänge die Heizkörper nicht verstellen oder zuhängen, denn dann kann natürlich die Heizung die Wärme nicht in den Raum, im Raum nicht ausbreiten. Ja, und man sollte als Mieter auch darauf achten, dass man nicht immer auf volle Pulle heizt, mal so ganz salopp zu sagen, sondern dass man gegebenenfalls auch in der Nachtzeit die Heizung absenkt um 1-2 Grad oder wenn man außer Haus geht. Denn mit jedem Grad, was weniger ist, kann ich bis zu 6% Heizkosten einsparen.
1: Wenn ich jetzt am Ende beispielsweise meiner Heizperiode bin und dann kommt die böse Überraschung meistens, die Heizkostenabrechnung. Wie kann ich da als Mieter schauen, dass das auch wirklich irgendwie alles mit rechten Dingen zugeht und welche Daten sollte ich da vielleicht genauer prüfen?
2: Ja, die Heizkostenabrechnung kommt ja in der Regel immer ein Jahr später dann, ne? Also aktuell haben wir jetzt die Betriebskostenabrechnung 25, die zur Prüfung vorliegen. Und da sind ja eigentlich schon alle Messen gesungen, was meinen Einfluss auf den Verbrauch für das Jahr 25 hat. Aber wenn ich die Abrechnung bekomme, dann sollte ich schon schauen, was der Vermieter dort an Zahlen dort zu Papier gebracht hat und natürlich das Abrechnungsergebnis prüfen. Und das heißt, ich nehme als erstes meine Heizkostenabrechnung des Vorjahres mit zur Hand, um ganz einfach zu vergleichen, wo gibt es erhebliche Veränderungen, sind die nachvollziehbar, gibt es Erklärungen seitens des Vermieters bereits in der Betriebs- und Heizkostenabrechnung. Und wenn ich erhebliche Kostensteigerungen feststelle, dann sollte ich die natürlich hinterfragen. Und ich muss gegebenenfalls auch Einsicht in Rechnungen und Verträge nehmen, die der Heizkostenabrechnung zugrunde legen, um gegebenenfalls zu prüfen, ob die Kosten, die der Vermieter dort in Rechnung gestellt hat, auch tatsächlich so abrechenbar sind. Also nicht immer das einfach nur akzeptieren, was dort steht, sondern auch hinterfragen und auch prüfen.
1: Und wenn dann die Heizkostenabrechnung kommt, ich vielleicht alles geprüft habe und dann merke, finanziell, das kann ich vielleicht gerade gar nicht stemmen. Gibt es da Optionen, eine Ratenzahlung oder jemand, der das vorstreckt? Ich weiß es nicht, verraten Sie es mir doch.
2: Ja, wenn ich wirklich feststelle, die Abrechnung ist korrekt und es ist ein hoher Betrag, den ich vielleicht nicht auf einmal zahlen kann, dann sollte man immer an den Vermieter herantreten und gegebenenfalls eine Ratenzahlung vereinbaren. Und wenn es ein vernünftiger Vermieter ist, lässt er sich auf diese Ratenzahlung dann auch entsprechend ein. Die andere Seite ist, wenn ich diese Möglichkeit nicht habe, dann kann ich mich gegebenenfalls als erwerbstätiger Mieter ans Jobcenter wenden, um eine Einmalzahlung zu bekommen. Aber das muss ich dann noch in demselben Monat machen, wo ich meine Betriebs- und Heizkostenabrechnung erhalten habe. Oder aber wenn ich eben Empfänger von Leistungen des Sozialamtes bin, dann sollte man sich gegebenenfalls ans Sozialamt wenden. Unter Umständen, dass man auch ein Darlehen kriegt, um nicht irgendwo in Schieflage zu geraten oder sich eben der Gefahr aussetzt, dass man angeblicher Mietschuldner sei und dann der Verlust der Wohnung im Raum stehen würde. Aber so schnell verliert man dann auch nicht die Wohnung. Wichtig ist, dass man selber etwas macht, dass man dann, wie gesagt, sich auch an den Vermieter wendet und dann gegebenenfalls eben die Raten um Ratenzahlung bittet.
1: Super, vielen Dank, Frau Matheiger. Das waren wirklich jede Menge Informationen. Ich fühle mich jetzt auf jeden Fall sehr gut vorbereitet auf die kommende Heizperiode und auch die Heizkostenabrechnung, die dann ansteht.

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13: Nachrichten. In Sachsen ist die Zahl der Einkommensmillionäre weiter gestiegen. Nach Angaben des Statistischen Landesamtes erzielten im Jahr 2022 insgesamt 609 Menschen mindestens 1 Million Euro Jahreseinkommen. Die meisten lebten in Leipzig und Dresden.
14: Bei einem Großbrand in Dresden ist ein Einfamilienhaus vollständig in Flammen aufgegangen. Die beiden Bewohner konnten sich rechtzeitig retten. Verletzt wurde nach ersten Erkenntnissen niemand. Wegen starker Winde mussten außerdem 3 Menschen aus einem Nachbarhaus in Sicherheit gebracht werden.
15: Kurz vor dem Eishockeyspiel der Dresdner Eislöwen ist die Joynext Arena am Freitagabend evakuiert worden. Rund 3000 Zuschauer mussten die Halle nach einem Alarm verlassen. Wenig später stellte sich heraus, dass es ein Fehlalarm war.

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2: Mehr Platz, mehr Möglichkeiten und jetzt mehr Action unter freiem Himmel. Die Chemnitzer Skatehalle hat Zuwachs bekommen. Eine Mini-Rampe von Sachsen-Lotto erweitert ab sofort das Außengelände am neuen Standort in der Schönherr-Fabrik. Für Alex Beck, Projektleiter der Skatehalle, eröffnet sie ganz neue Möglichkeiten.
3: Ja, die neue Rampe ist eine sehr gute Rampe, eine Mini-Rampe, wo halt die Jugendlichen, die gerade so anfangen oder so am Anfang sind, halt sehr gut üben können, Tricks üben können, den Drop-In, also das Reinfahren in die Rampe üben können. Und gleichzeitig ist natürlich diese Rampe so der Auftakt für die Entwicklung unseres Außengeländes. Also wir haben ja jetzt die Halle drin, neu eröffnet, und wir wollen das ganze Außengelände hier noch dazu entwickeln. Und da ist das ein sehr guter Auftakt.
2: Die Rampe soll der Auftakt für die weitere Entwicklung des Außengeländes sein. Die Unterstützung für die Druckbude hat dabei schon vor der neuen Rampe begonnen. Bereits 2025 gingen im Rahmen der Sachsen-Lotto-Möglichmacher-Aktion 5.000 Euro an das Projekt. Das Geld unterstützte den Umzug und die Gestaltung des neuen Standorts. Übergeben wurde die Möglichmacher-Summe damals von der Chemnitzer Unternehmerin und Architektin Linda Hüttner. Sie engagierte sich unter anderem für Baukultur und das Lichtkunstfestival Light Our Vision. Für sie ist die Skatehalle deshalb weit mehr als nur ein Ort für Skater.
4: Ja, Skaterampe ist ganz viel. Es ist, am Ende ist es Jugendkultur. Es ist nicht reiner Sport, es ist eine Lebensform, die gut zu Chemnitz passt. Also sich zu treffen, zusammen Sport zu machen, zusammen so ein bisschen an die Grenzen zu gehen, mutig zu sein und auch wenn man hinfällt, sich zu schütteln, wieder aufzustehen. Ich finde, es transportiert ganz viel, was ich denke, was jungen Leuten auch im Leben mal hilft.
2: Denn die Druckbude gibt es bereits seit 2008. Inzwischen hat sie in der Schönherr-Fabrik ein neues Zuhause gefunden. Die neue Halle wurde im Juni diesen Jahres eröffnet und bietet Raum für verschiedene Rollsportarten. Und sie ist gleichzeitig Treffpunkt für Kinder, Jugendliche und die Chemnitzer Szene. Für Projektleiter Alex Beck erfüllt die Skatehalle deshalb auch eine wichtige Funktion für die Stadt.
3: Die Skatehalle ist sehr wichtig für die Jugend hier in Chemnitz und natürlich auch im Umland. Also es kommen auch viele Leute von außerhalb. Chemnitz ist ein Zeichen an die Jugend, dass die Stadt daran hier jetzt glaubt und das unterstützt. Und es gibt sehr viele Kinder, Jugendliche und eben auch dann bis über 18 hinaus, die diesen Sport machen. Dieser Sport entwickelt sich weiter. BMX, Skateboarding ist olympisch geworden. Also es ist eine riesen Bewegung in diesen ganzen Sportarten. Und das ist natürlich, braucht es ein Angebot, wo man fahren kann. Und es ist natürlich sehr cool, halt für Chemnitz diese Halle hier zu haben. Und wir hatten jetzt gerade erst einen deutschlandweiten Contest hier, einen BMX-Contest in der Halle und war deutschlandweit besucht. Und das ist natürlich auch sehr gut für die Stadt und in dem Sinne auch Marketing für die Stadt nach außen.
2: Doch eine solche Halle dauerhaft am Laufen zu halten, ist eine Herausforderung. Hinter Rampen, Kursen und offenen Angeboten steht auch die Frage, wie sich das Projekt langfristig wirtschaftlich tragen lässt. Für Alex Beck ist deshalb klar, mit der Eröffnung der neuen Halle ist die Arbeit noch lange nicht abgeschlossen.
3: Ja, es ist natürlich immer wichtig, finanzielle Unterstützung zu bekommen. Also rein wirtschaftlich ist es schwer, so eine Skatehalle zu betreiben. Und wir haben ja über die Stadt schon eine Förderung, die das Ganze hier mit unterstützt. Und natürlich ist es auch wichtig, wenn Unternehmen und Peter Hüttner als Unternehmerin hier uns mit unterstützen in Form von eben hier dieser Rampe und Material und Arbeitsleistung, was da alles reingeflossen ist. Und das hilft uns. Naja, in den kommenden Jahren brauchen wir natürlich weitere Rampen. Also geplant ist viel mehr, also im Außengelände noch weitere Mini-Rampen aufzubauen, verschiedene Größen. Die haben wir drinnen so nicht. Das sind so andere Rampen geplant gewesen. Und ja, wir brauchen in dem Sinne dafür natürlich insgesamt auch nochmal etwas Geld halt für den ganzen Boden und die Rampen und die ganze Gestaltung des Außengeländes.
2: Die neue Mini-Rampe ist damit nicht nur eine zusätzliche Möglichkeit für Skater, BMXer und andere Rollsportler, sie ist auch ein weiterer Baustein für die Zukunft der Druckbude. Im Schnitt kommen derzeit rund 50 Menschen pro Tag in die Skatehalle, im Winter sind es laut Projektleiter sogar etwa 100. Und mit der neuen Rampe soll nun auch das Außengelände Schritt für Schritt weiterentwickelt werden.

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1: Hautkrebs erkennen, bevor er gefährlich wird. Dabei soll vor allem das Hautkrebs-Screening helfen. Doch genau das steht auf der Kippe. Seit 2008 können sich gesetzlich Versicherte ab 35 Jahren alle 2 Jahre kostenlos untersuchen lassen. Im Zuge der Reform der gesetzlichen Krankenversicherung könnte sich das ändern. Statt des bisherigen Screenings für alle soll geprüft werden, ob die Untersuchung künftig stärker vom persönlichen Hautkrebsrisiko abhängig gemacht wird. Wer kein erhöhtes Risiko hat, könnte dann möglicherweise nicht mehr automatisch alle 2 Jahre Anspruch auf die Untersuchung haben. Welche Folgen eine solche Einschränkung haben könnte, sieht Dr. Fabian Ziller, Chefarzt und Leiter des Hautkrebszentrums, kritisch.
2: Die Zahl an erkannten Hautkrebsfällen wird wahrscheinlich sinken. Sprich, die Patienten werden erst bei schwereren Veränderungen zum Hautarzt gehen, sodass Melanome später entdeckt werden. Wir hatten gesagt, je früher entdeckt, desto besser die Heilungschancen. Spät entdeckte Melanome sind dann in der Form nicht mehr so gut. Und wenn man ein Screening als Patient dann selber machen möchte, dann ist das eine Selbstzahlerleistung. Also es kommen dann auch Kosten für die Patienten zu. Aus unserer Sicht wäre das sehr traurig, weil wir denken, früh erkannte Melanome, das ist schon sehr wichtig.
1: Gleichzeitig steigt die Zahl der Erkrankungen. Nach Angaben des Statistischen Bundesamtes haben sich die Krankenhausbehandlungen wegen Hautkrebs innerhalb von 20 Jahren fast verdoppelt. Dr. Fabian Ziller spricht von jährlich rund 300.000 Neuerkrankungen an weißem und etwa 25.000 an schwarzem Hautkrebs. Den Anstieg beobachtet er auch am Hautkrebszentrum in Chemnitz.
2: Wir haben das an den Zahlen an unserem Hautkrebszentrum gesehen, dass von 2010 bis 2024, also innerhalb von 14 Jahren, der weiße Hautkrebs um etwa 120% zugenommen hat und der schwarze Hautkrebs auch immerhin um 60%. Also es ist von einer deutlichen Zunahme auch die nächsten Jahre auszugehen.
1: Einer der wichtigsten Risikofaktoren ist die UV-Strahlung. Ein einzelner Sonnenbrand bedeutet dabei nicht automatisch Hautkrebs. Problematisch wird es erst, wenn die Haut über Jahre immer wieder ungeschützt der Sonne ausgesetzt ist.
2: Also grundsätzlich kann sowohl der schwarze als auch der weiße Hautkrebs durch UV-Belastung ausgelöst werden. Man weiß, dass die Plattenepithelkarzinome durch die sogenannte kumulative UV-Dosis ausgelöst werden. Das bedeutet über das gesamte Leben UV-Strahlung. Deswegen sind dort insbesondere auch Leute mit Outdoor-Worker, also mit berufsbedingter Strahlenbelastung, besonders gefährdet. Ist auch als Berufserkrankung anerkannt mittlerweile. Straßenarbeiter, Dachdecker, Landwirte, Seefahrer. Beim schwarzen Hautkrebs vermutet man eher, dass das viele Sonnenbrände in der Kindheit sind.
1: Neben dem Schutz vor UV-Strahlung spielt deshalb auch die Früherkennung eine wichtige Rolle. Dabei kann jeder selbst auf Veränderungen der eigenen Haut achten. Doch woran lässt sich erkennen, ob ein Muttermal auffällig ist? Eine erste Orientierung bildet die sogenannte ABCDE-Regel.
2: Also die ABCDE-Regel bedeutet A, Asymmetrie, wenn das Muttermal nicht schön symmetrisch, sondern asymmetrisch ist. B, wenn die Begrenzung unscharf ist. C, für Kolorit, unterschiedliche Farben, wenn das Muttermal schwarz, braun, Rottöne annimmt. D, für Durchmesser, man sagt etwa 5 mm, wenn das größer ist. Und E bedeutet Evolution, also wenn sich das Muttermal ändert, erhabener wird, wächst.
1: Ist ein Muttermal verdächtig, kann es entfernt und anschließend unter dem Mikroskop untersucht werden. Erst dann lässt sich feststellen, ob tatsächlich Hautkrebs vorliegt und weitere Behandlungsschritte notwendig sind. Ob sich an der Kostenübernahme für das Hautkrebs-Screening tatsächlich etwas ändert, ist derzeit noch offen. Für Hautärzte steht jedoch fest, je früher Hautkrebs erkannt wird, desto besser sind in der Regel die Heilungschancen.

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2: Der Machtkampf bei Dynamo Dresden um Aufsichtsratsmitglied Thomas Blümel beschäftigt weiter das Landgericht Dresden. Anfang September hatte der Ehrenrat Blümel aus dem Aufsichtsrat enthoben und zeitweise aus dem Verein ausgeschlossen. Der Vorwurf? Er soll vertrauliche Vereinsinterne an einen Journalisten weitergegeben haben. Blümel bestreitet das und ging juristisch gegen die Entscheidung vor. Mitte September setzte das Landgericht den Ehrenratsbeschluss per einstweiliger Verfügung zunächst außer Vollzug. Dynamo legte dagegen Widerspruch ein. Am Montag wurde erneut verhandelt. Der Richter ließ dabei erkennen, dass er die Sanktion gegen Blümel für überzogen hält. Zudem kritisierte er die Strukturen im Verein und den Umgang mit solchen internen Auseinandersetzungen. Eine Einigung kam nicht zustande. Das Gericht bestätigte schließlich die einstweilige Verfügung. Damit bleibt Thomas Blümel Mitglied des Aufsichtsrates. Beide Parteien wollten sich zum aktuellen Stand nicht äußern. Gegen die Entscheidung kann Dynamo noch Berufung einlegen.

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8: Nachrichten. In Sachsen ist die Zahl der Einkommensmillionäre weiter gestiegen. Nach Angaben des Statistischen Landesamtes erzielten im Jahr 2022 insgesamt 609 Menschen mindestens 1 Million Euro Jahreseinkommen. Die meisten lebten in Leipzig und Dresden. Bei einem Großbrand in Dresden ist ein Einfamilienhaus vollständig in Flammen aufgegangen. Die beiden Bewohner konnten sich rechtzeitig retten. Verletzt wurde nach ersten Erkenntnissen niemand. Wegen starker Winde mussten außerdem 3 Menschen aus einem Nachbarhaus in Sicherheit gebracht werden.
9: Kurz vor dem Eishockeyspiel der Dresdner Eislöwen ist die Joynext Arena am Freitagabend evakuiert worden. Rund 3000 Zuschauer mussten die Halle nach einem Alarm verlassen. Wenig später stellte sich heraus, dass es ein Fehlalarm war.

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1: Denn ich glaube, es ist uns allen bewusst, es gibt eigentlich keine wichtigere Zeit für Weiterbildung als jetzt, als heute.
2: Sachsens Kultusminister Konrad Clemens eröffnete am Montagabend im Panometer Dresden die Verleihung des Innovationspreises Weiterbildung. Die Auszeichnung des Freistaates Sachsen wurde in diesem Jahr bereits zum 25. Mal vergeben.
1: Welchen Beruf gibt es eigentlich in 10 Jahren noch? Welchen Beruf gibt es eigentlich in 20 Jahren noch? Und deswegen kommen wir um das Thema Weiterbildung nicht herum. Wir bilden die Grundlagen in der Schule, man kriegt einen Schulabschluss und danach muss man lebenslang weiter lernen.
2: Ausgezeichnet wurden besondere und innovative Ideen in der allgemeinen, beruflichen, wissenschaftlichen, politischen oder kulturellen Weiterbildung.
1: Es waren 27 Bewerberinnen und Bewerber. Es haben 4 gewonnen, also 4 von 27. Und das ist natürlich, wenn man sich so in so einer Jury-Sitzung trifft, nicht so einfach, das auszuwählen. Und deswegen herzlichen Dank für diese Arbeit.
2: Ausgezeichnet wurden das Universitätsklinikum Karl Gustav Carus, Kopfsachen e.V. aus Leipzig sowie die Landesarbeitsgemeinschaft Reha Sachsen. Den 1. Platz und 16.000 Euro erhielt die Volkshochschule Dresden mit ihrem Projekt mit dem Tandem zum Computerführerschein. Bei dem Kurs übernimmt ein Beschäftigter einer Werkstatt für Menschen mit Behinderung selbst die Rolle des Lehrers und vermittelt Computerwissen. Für Annika Grenz von der Volkshochschule ist der Preis vor allem eine Anerkennung jahrelanger Arbeit.
3: Es ist wirklich eine wunderbare Würdigung von einer Arbeit, die ich jetzt seit mittlerweile 13 Jahren tue. Das zeigt aber, glaube ich, auch ganz hervorragend, dass wir solche Angebote eben nicht aus dem Boden stampfen, sondern dass das in der Regel einfach eine ganz, ganz lange Zeit ist, wo wir Netzwerke aufbauen und wo wir auch versuchen, die Menschen überhaupt zu erreichen. Und wie es schon gesagt wurde, ja, in der Inklusion ist es einfach so, Gelder werden gekürzt, es ist sehr schwer, überhaupt noch an Fördergelder ranzukommen und die 16.000, mit denen das dotiert ist, die bringen mir auch fürs nächste Jahr erstmal einen Puffer.
2: Der Innovationspreis blickt inzwischen auf 25 Jahre zurück. Mehr als 60.000 Menschen wurden mit den ausgezeichneten bzw. beteiligten Projekten erreicht und mit der diesjährigen Vergabe überschreitet Sachsen bei den Preisgeldern für Weiterbildung die Millionengrenze. Auch nach dem Jubiläum soll es mit der Auszeichnung weitergehen. Wie genau, ist allerdings noch offen.
1: Ein schöner Preis, wir haben uns aber zum Anlass genommen zu sagen, vielleicht setzen wir ihn auch nochmal irgendwie auf neue Füße, auf ein neues Fundament, überlegen uns das nochmal, wie wir ihn für die nächsten 25 Jahre aufstellen. Also es wird in irgendeiner Form eine Wertschätzung für die Weiterbildung auch weiterhin geben. Aber wir überraschen euch mal, vielleicht mit einem etwas neuen Format.
2: Für die 4 Preisträger ist die Auszeichnung vor allem eine Bestätigung ihrer Arbeit und eine Unterstützung für die weitere Entwicklung ihrer Projekte.

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2: Ich musste ja durch meine Augen-OP.
3: Ein Schicksalsschlag. Der Wunsch nach mehr Gemeinschaft oder einfach weniger Stress im Alltag. Die Gründe, im Alter noch einmal die Koffer zu packen, sind vielfältig. Doch muss es dann gleich ein Pflegeheim sein? Nicht unbedingt. In Chemnitz-Grünau zeigt eine Senioren-WG, dass es auch anders geht. Hier leben ältere Menschen gemeinsam und unterstützen sich gegenseitig. Die älteste Bewohnerin ist bereits stolze 98 Jahre alt. Für Inge Haberkorn war der Verlust ihrer Sehkraft der Grund, vor 10 Jahren in die damals neu gegründete Senioren-WG zu ziehen. Körperlich fit, aber alleine wohnen, plötzlich nicht mehr möglich. Darüber zu sprechen bewegt sie bis heute. Auch Gotthard Löthe ist seit Beginn dabei. Er entschied sich allerdings ganz bewusst für das Leben in Gemeinschaft.
4: Man hat ja in der zweiten Hälfte des Lebens dann noch Ansprüche und man will sie auch ja, mit Sinn und Verstand auch erleben. Und damit hat man dann eben auch ja, die Wahl, wie geht es weiter. Und bei mir ging es hauptsächlich darum, ich wollte nicht einkaufen gehen, ich wollte nicht mehr kochen und dies und jenes. Hab mir auch schon dabei gedacht, dass man eben auch schwerfälliger wird in den Lebensjahren. Und somit habe ich hier durch meinen Sohn erfahren können, dass hier was Neues aufgebaut wird.
3: WG-Leben. Das kennt man eigentlich eher von Studenten. Und tatsächlich gibt es einige Gemeinsamkeiten. Nur wilde Partys und nächtelange Hausarbeiten sucht man hier wohl vergeblich. Unternehmungslustig sind die Senioren trotzdem. Selbst Urlaubsreisen sind für einige kein Problem. Vor allem stehen Gemeinschaft und gegenseitige Unterstützung im Mittelpunkt der WG. Und auch bei der Organisation läuft es ähnlich wie bei den Studenten. Die Senioren verwalten ihr Zusammenleben selbst. Unterstützt von Teamleiterin Diana Kretschmer.
5: Im klassischen Pflegeheim wird wirklich strukturiert gearbeitet. Und das ist hier nicht so. Dadurch, dass die Bewohner selbst entscheiden können, wie sie ihren Tagesablauf gestalten, können wir uns darauf besser konzentrieren und darauf auch besser eingehen.

0: Ja, bei uns ist auch eine leichte Struktur, gerade zu den Essensmahlzeiten, die würden wir gerne einhalten wollen. Es geht nicht immer, weil einige sind dann manchmal außer Haus oder so. Dann wird das halt eben später denn serviert. Wir gehen wirklich auf die Bewohner ein.
1: Dass in der Senioren-WG nicht jeder nur sein eigenes Süppchen kocht, weiß Inge Haberkorn nur zu gut. Die 10-jährige WG-Erfahrung zeigt, gemeinsam macht eben vieles mehr Spaß.
2: Ja, wir unterhalten uns und machen mal Spiele zusammen. Mit uns war da manchmal hier Sport gemacht hier in der Runde. Meine Kollegen und wir sitzen immer zusammen und da quatschen wir immer und lachen.
1: Doch bei insgesamt 14 Rentnerinnen und Rentnern unter einem Dach ist nicht immer alles Friede, Freude, Eierkuchen. Und wie in Studenten-WGs gilt auch hier, wo mehrere Menschen zusammenwohnen, bleibt der ein oder andere Zoff nicht aus. Besonders, wenn beim Thema Speiseplan die Geschmäcker auseinandergehen. Gotthard Löthe kennt die kleinen Reibereien des WG-Alltags nur zu gut und weiß, wie man die Wogen wieder glättet.
3: Ja, Meinungsverschiedenheiten gibt es ab und an auch, ja. Wir sind ja nicht alle aus einem Holz und die lassen wir uns aber, wenn sie auftreten, nicht lange schwelen, die werden ausgeräumt, denn in unserem Alter haben wir mit Hass und solchen Dingen nichts mehr zu tun, das haben wir nie gehabt und das brauchen wir auch hier nicht anwenden.
1: Und damit der Haussegen möglichst selten schief hängt, muss vor allem eines stimmen, die Chemie zwischen den Bewohnern. Und ob die passt, wird bei den Senioren nicht einfach dem Zufall überlassen. Teamleiterin Diana Kretschmer hat deshalb ein besonderes Auge darauf, wer neu in die WG einzieht.
0: Bei uns besteht die Möglichkeit, dass die Bewohner zum Schnupperwohnen kommen oder Probewohnen auch. Ne? Wir haben ein möbliertes Zimmer, wo sie wirklich nur ihre persönlichen Sachen mitbringen können, dass sie erstmal in das WG-Leben reinschnuppern können. Es besteht auch die Möglichkeit zur Verhinderungspflege, dass sie da dadurch ins WG-Leben reinschnuppern können. Das kann ein Tag sein, das kann auch über einen längeren Zeitraum sein. Und die Bewohner lernen sich so kennen. Und dann wird in der Gemeinschaft entschieden, ist das wirklich was für unsere WG, ne? Dass die Bewohner sich auch wirklich alle zusammen wohlfühlen, dass es ein Miteinander ist und kein Gegeneinander. Also da wird schon ganz sehr drauf geachtet.
1: Am Ende geht es in der Senioren-WG um weit mehr als nur ein gemeinsames Dach über dem Kopf. Aus Fremden werden Mitbewohner, aus Mitbewohnern nicht selten Freunde. Für Gotthard Löthe ist genau dieses Miteinander im Alter besonders wertvoll.
3: Ja, allein sein, dann verkümmert man ja absolut, nicht? Und da diese Phase darf nicht eintreten, denn wenn man nicht mehr gefordert wird, dann geht der Geist auch, verschwindet er. Und mit anderen Menschen zusammenzuleben, ein Gemeinschaftsgefühl hat man ja schon in der Familie aufgebaut. Und dieses Gefühl, das kann man auch und wird man auch hier nicht los, im Gegenteil.
1: Ob mit 20 oder mit 98 Jahren, für ein WG-Leben ist man offenbar nie zu alt. Und in Chemnitz-Grünhardt zeigt sich, gemeinsam lässt sich eben nicht nur der Alltag, sondern auch das Älterwerden ein bisschen schöner gestalten.

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1: Die Heizsaison hat begonnen. Wir haben Anfang Oktober und in Leipzig ist natürlich wie jedes Jahr Thema Heizkosten. Wie viel kann ich als Mieter sparen? Wo kann ich vielleicht selber irgendwie was tun, um meine Heizkosten zu reduzieren? Und was liegt vielleicht gar nicht in meiner Hand? Darüber spreche ich jetzt mit Frau Mateika vom Mieterverein Leipzig. Schön, dass wir hier sein dürfen. Ich habe jede Menge Fragen mitgebracht, die die Mieterinnen und Mieter aus Leipzig natürlich interessieren. Aber vielleicht stellen Sie sich erstmal selber vor.
2: Ja, mein Name ist Anke Mateika. Ich bin die geschäftsführende Vorsitzende des Mietervereins Leipzig, von Beruf Jurist. Ja, und mache diesen Job in der Zwischenzeit 36 Jahre.
1: Wie sehr beschäftigen sich denn die Mieterinnen und Mieter in Leipzig mit den Heizkosten? Wie groß ist das Thema tatsächlich?
2: Also die Betriebs- und Heizkosten sind ein ganz großes Thema bei den Mieter und Mieterinnen. In der zweiten Jahreshälfte fängt es dann an, dass man die Betriebskostenabrechnung für das Vorjahr bekommt. Und natürlich immer dann, wenn mit erheblichen Nachzahlungen zu rechnen ist oder den Mieter treffen, dann schaut man natürlich auch genauer hin und will wissen, ob der Vermieter korrekt abgerechnet hat. Und wir stellen von einem Jahr zum anderen fest, dass die Nebenkosten immer weiter steigen und insofern kommen natürlich auch Mieter zunehmend an ihre Leistungsgrenze.
1: Ja, Sie haben schon ein Stichwort genannt, Mieter, die dann irgendwie auch versuchen, da was zu tun. Wie viel kann man denn da tatsächlich tun, um als Mieter, Mieterin einer Wohnung die Heizkosten vielleicht zu senken?
2: Fangen wir an, wenn die Heizperiode beginnt, dann sollte ich natürlich mal horchen und schauen, ob gegebenenfalls Luft in meiner Heizung ist, die kluckert dann so. Dann könnte ich als Mieter auch die Heizkörper selber entlüften. Da gibt es auf dem Baumarkt so einen Schlüssel, mit dem man das dann unkompliziert machen kann. Denn eine Heizung voller Luft heizt nicht richtig. Dann sollte man auch schauen, dass die Thermostate funktionieren, denn darüber stelle ich natürlich die Höhe der Heizung ein, wenn die klemmen, ungünstig. Insofern sollte man dann auch zeitnah den Vermieter informieren, dass die Thermostate ausgetauscht werden, wenn sie nicht richtig funktionieren. Und man kann natürlich auch schauen, oder sollte auch schauen, dass eben Möbel oder lange Vorhänge die Heizkörper nicht verstellen oder zuhängen, denn dann kann natürlich die Heizung die Wärme nicht in den Raum, im Raum nicht ausbreiten. Ja, und man sollte als Mieter auch darauf achten, dass man nicht immer auf volle Pulle heizt, mal so ganz salopp zu sagen, sondern dass man gegebenenfalls auch in der Nachtzeit die Heizung absenkt um 1-2 Grad oder wenn man außer Haus geht. Denn mit jedem Grad, was weniger ist, kann ich bis zu 6% Heizkosten einsparen.
1: Wenn ich jetzt am Ende beispielsweise meiner Heizperiode bin und dann kommt die böse Überraschung meistens, die Heizkostenabrechnung, wie kann ich da als Mieter schauen, dass das auch wirklich irgendwie alles mit rechten Dingen zugeht und welche Daten sollte ich da vielleicht genauer prüfen?
2: Ja, die Heizkostenabrechnung kommt ja in der Regel immer ein Jahr später dann, ne? Also aktuell haben wir jetzt die Betriebskostenabrechnung 25, die zur Prüfung vorliegen. Und da sind ja eigentlich schon alle Messen gesungen, was meinen Einfluss auf den Verbrauch für das Jahr 25 hat. Aber wenn ich die Abrechnung bekomme, dann sollte ich schon schauen, was der Vermieter dort an Zahlen dort zu Papier gebracht hat und natürlich das Abrechnungsergebnis prüfen. Und das heißt, ich nehme als erstes meine Heizkostenabrechnung des Vorjahres mit zur Hand, um ganz einfach zu vergleichen, wo gibt es erhebliche Veränderungen, sind die nachvollziehbar, gibt es Erklärungen seitens des Vermieters bereits in der Betriebs- und Heizkostenabrechnung. Und wenn ich erhebliche Kostensteigerungen feststelle, dann sollte ich die natürlich hinterfragen. Und ich muss gegebenenfalls auch Einsicht in Rechnungen und Verträge nehmen, die der Heizkostenabrechnung zugrunde legen, um gegebenenfalls zu prüfen, ob die Kosten, die der Vermieter dort in Rechnung gestellt hat, auch tatsächlich so abrechenbar sind. Also nicht immer das einfach nur akzeptieren, was dort steht, sondern auch hinterfragen und auch prüfen.
1: Und wenn dann die Heizkostenabrechnung kommt, ich vielleicht alles geprüft habe und dann merke, finanziell, das kann ich vielleicht gerade gar nicht stemmen. Gibt es da Optionen, eine Ratenzahlung oder jemand, der das vorstreckt? Ich weiß es nicht, verraten Sie es mir doch.
2: Ja, wenn ich wirklich feststelle, die Abrechnung ist korrekt und es ist ein hoher Betrag, den ich vielleicht nicht auf einmal zahlen kann, dann sollte man immer an den Vermieter herantreten und gegebenenfalls eine Ratenzahlung vereinbaren. Und wenn es ein vernünftiger Vermieter ist, lässt er sich auf diese Ratenzahlung dann auch entsprechend ein. Die andere Seite ist, wenn ich diese Möglichkeit nicht habe, dann kann ich mich gegebenenfalls als erwerbstätiger Mieter ans Jobcenter wenden, um eine Einmalzahlung zu bekommen. Aber das muss ich dann noch in demselben Monat machen, wo ich meine Betriebs- und Heizkostenabrechnung erhalten habe. Oder aber wenn ich eben Empfänger von Leistungen des Sozialamtes bin, dann sollte man sich gegebenenfalls ans Sozialamt wenden. Unter Umständen, dass man auch ein Darlehen kriegt, um nicht irgendwo in Schieflage zu geraten oder sich eben der Gefahr aussetzt, dass man angeblicher Mietschuldner sei und dann der Verlust der Wohnung im Raum stehen würde. Aber so schnell verliert man dann auch nicht die Wohnung. Wichtig ist, dass man selber etwas macht, dass man dann, wie gesagt, sich auch an den Vermieter wendet und dann gegebenenfalls eben die Raten um Ratenzahlung bittet.
1: Super, vielen Dank, Frau Matejka. Das waren wirklich jede Menge Informationen. Ich fühle mich jetzt auf jeden Fall sehr gut vorbereitet auf die kommende Heizperiode und auch die Heizkostenabrechnung, die dann ansteht.

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14: Nachrichten. In Sachsen ist die Zahl der Einkommensmillionäre weiter gestiegen. Nach Angaben des Statistischen Landesamtes erzielten im Jahr 2022 insgesamt 609 Menschen mindestens 1 Million Euro Jahreseinkommen. Die meisten lebten in Leipzig und Dresden.
15: Bei einem Großbrand in Dresden ist ein Einfamilienhaus vollständig in Flammen aufgegangen. Die beiden Bewohner konnten sich rechtzeitig retten. Verletzt wurde nach ersten Erkenntnissen niemand. Wegen starker Winde mussten außerdem 3 Menschen aus einem Nachbarhaus in Sicherheit gebracht werden.
16: Kurz vor dem Eishockeyspiel der Dresdner Eislöwen ist die Joynext Arena am Freitagabend evakuiert worden. Rund 3000 Zuschauer mussten die Halle nach einem Alarm verlassen. Wenig später stellte sich heraus, dass es ein Fehlalarm war.

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2: Mehr Platz, mehr Möglichkeiten und jetzt mehr Action unter freiem Himmel. Die Chemnitzer Skatehalle hat Zuwachs bekommen. Eine Mini-Rampe von Sachsen-Lotto erweitert ab sofort das Außengelände am neuen Standort in der Schönherr-Fabrik. Für Alex Beck, Projektleiter der Skatehalle, eröffnet sie ganz neue Möglichkeiten.
3: Ja, die neue Rampe ist eine sehr gute Rampe, eine Mini-Rampe, wo halt die Jugendlichen, die gerade so anfangen oder so am Anfang sind, halt sehr gut üben können, Tricks üben können, den Drop-In, also das Reinfahren in die Rampe üben können. Und gleichzeitig ist natürlich diese Rampe so der Auftakt für die Entwicklung unseres Außengeländes. Also wir haben ja jetzt die Halle drin neu eröffnet und wir wollen das ganze Außengelände hier noch dazu entwickeln. Und da ist das ein sehr guter Auftakt.
2: Die Rampe soll der Auftakt für die weitere Entwicklung des Außengeländes sein. Die Unterstützung für die Druckbude hat dabei schon vor der neuen Rampe begonnen. Bereits 2025 gingen im Rahmen der Sachsen-Lotto-Möglichmacher-Aktion 5.000 Euro an das Projekt. Das Geld unterstützte den Umzug und die Gestaltung des neuen Standorts. Übergeben wurde die Möglichmacher-Summe damals von der Chemnitzer Unternehmerin und Architektin Linda Hüttner. Sie engagierte sich unter anderem für Baukultur und das Lichtkunstfestival Light Our Vision. Für sie ist die Skatehalle deshalb weit mehr als nur ein Ort für Skater.
4: Ja, Skaterampe ist ganz viel. Es ist, am Ende ist es Jugendkultur. Es ist nicht reiner Sport, es ist eine Lebensform, die gut zu Chemnitz passt. Also sich zu treffen, zusammen Sport zu machen, zusammen so ein bisschen an die Grenzen zu gehen, mutig zu sein und auch wenn man hinfällt, sich zu schütteln, wieder aufzustehen. Ich finde, es transportiert ganz viel, was ich denke, was jungen Leuten auch im Leben mal hilft.
2: Denn die Druckbude gibt es bereits seit 2008. Inzwischen hat sie in der Schönherr-Fabrik ein neues Zuhause gefunden. Die neue Halle wurde im Juni diesen Jahres eröffnet und bietet Raum für verschiedene Rollsportarten. Und sie ist gleichzeitig Treffpunkt für Kinder, Jugendliche und die Chemnitzer Szene. Für Projektleiter Alex Beck erfüllt die Skatehalle deshalb auch eine wichtige Funktion für die Stadt.
3: Die Skatehalle ist sehr wichtig für die Jugend hier in Chemnitz und natürlich auch im Umland. Also es kommen auch viele Leute von außerhalb. Chemnitz ist ein Zeichen an die Jugend, dass die Stadt daran hier jetzt glaubt und das unterstützt. Und es gibt sehr viele Kinder, Jugendliche und eben auch dann bis über 18 hinaus, die diesen Sport machen. Dieser Sport entwickelt sich weiter. BMX Skateboarding ist olympisch geworden. Also es ist eine riesen Bewegung in diesen ganzen Sportarten. Und das ist natürlich, braucht es ein Angebot, wo man fahren kann. Und es ist natürlich sehr cool, halt für Chemnitz diese Halle hier zu haben. Und wir hatten jetzt gerade erst einen deutschlandweiten Contest hier, einen BMX-Contest in der Halle und war deutschlandweit besucht. Und das ist natürlich auch sehr gut für die Stadt und in dem Sinne auch Marketing für die Stadt nach außen.
2: Doch eine solche Halle dauerhaft am Laufen zu halten, ist eine Herausforderung. Hinter Rampen, Kursen und offenen Angeboten steht auch die Frage, wie sich das Projekt langfristig wirtschaftlich tragen lässt. Für Alex Beck ist deshalb klar, mit der Eröffnung der neuen Halle ist die Arbeit noch lange nicht abgeschlossen.
3: Ja, es ist natürlich immer wichtig, finanzielle Unterstützung zu bekommen. Also rein wirtschaftlich ist es schwer, so eine Skatehalle zu betreiben. Und wir haben ja über die Stadt schon eine Förderung, die das Ganze hier mit unterstützt. Und natürlich ist es auch wichtig, wenn Unternehmen und Linda Hüttner als Unternehmerin hier uns mit unterstützen in Form von eben hier dieser Rampe und Material und Arbeitsleistung, was da alles reingeflossen ist. Und das hilft uns. Naja, in den kommenden Jahren brauchen wir natürlich weitere Rampen. Also geplant ist viel mehr, also im Außengelände noch weitere Mini-Rampen aufzubauen, verschiedene Größen. Die haben wir drinnen so nicht. Das sind so andere Rampen geplant gewesen. Und ja, wir brauchen in dem Sinne dafür natürlich insgesamt auch nochmal etwas Geld halt für den ganzen Boden und die Rampen und die ganze Gestaltung des Außengeländes.
2: Die neue Mini-Rampe ist damit nicht nur eine zusätzliche Möglichkeit für Skater, BMXer und andere Rollsportler, sie ist auch ein weiterer Baustein für die Zukunft der Druckbude. Im Schnitt kommen derzeit rund 50 Menschen pro Tag in die Skatehalle, im Winter sind es laut Projektleiter sogar etwa 100. Und mit der neuen Rampe soll nun auch das Außengelände Schritt für Schritt weiterentwickelt werden.

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1: Hautkrebs erkennen, bevor er gefährlich wird. Dabei soll vor allem das Hautkrebs-Screening helfen. Doch genau das steht auf der Kippe. Seit 2008 können sich gesetzlich Versicherte ab 35 Jahren alle 2 Jahre kostenlos untersuchen lassen. Im Zuge der Reform der gesetzlichen Krankenversicherung könnte sich das ändern. Statt des bisherigen Screenings für alle soll geprüft werden, ob die Untersuchung künftig stärker vom persönlichen Hautkrebsrisiko abhängig gemacht wird. Wer kein erhöhtes Risiko hat, könnte dann möglicherweise nicht mehr automatisch alle 2 Jahre Anspruch auf die Untersuchung haben. Welche Folgen eine solche Einschränkung haben könnte, sieht Dr. Fabian Ziller, Chefarzt und Leiter des Hautkrebszentrums, kritisch.
2: Die Zahl an erkannten Hautkrebsfällen wird wahrscheinlich sinken. Sprich, die Patienten werden erst bei schwereren Veränderungen zum Hautarzt gehen, sodass Melanome später entdeckt werden. Wir hatten gesagt, je früher entdeckt, desto besser die Heilungschancen. Spät entdeckte Melanome sind dann in der Form nicht mehr so gut. Und wenn man ein Screening als Patient dann selber machen möchte, dann ist das eine Selbstzahlerleistung. Also es kommen dann auch Kosten für die Patienten zu. Aus unserer Sicht wäre das sehr traurig, weil wir denken, früh erkannte Melanome, das ist schon sehr wichtig.
1: Gleichzeitig steigt die Zahl der Erkrankungen. Nach Angaben des Statistischen Bundesamtes haben sich die Krankenhausbehandlungen wegen Hautkrebs innerhalb von 20 Jahren fast verdoppelt. Dr. Fabian Ziller spricht von jährlich rund 300.000 Neuerkrankungen an weißem und etwa 25.000 an schwarzem Hautkrebs. Den Anstieg beobachtet er auch am Hautkrebszentrum in Chemnitz.
2: Wir haben das an den Zahlen an unserem Hautkrebszentrum gesehen, dass von 2010 bis 2024, also innerhalb von 14 Jahren, der weiße Hautkrebs um etwa 120% zugenommen hat und der schwarze Hautkrebs auch immerhin um 60%. Also es ist von einer deutlichen Zunahme auch die nächsten Jahre auszugehen.
1: Einer der wichtigsten Risikofaktoren ist die UV-Strahlung. Ein einzelner Sonnenbrand bedeutet dabei nicht automatisch Hautkrebs. Problematisch wird es erst, wenn die Haut über Jahre immer wieder ungeschützt der Sonne ausgesetzt ist.
2: Also grundsätzlich kann sowohl der schwarze als auch der weiße Hautkrebs durch UV-Belastung ausgelöst werden. Man weiß, dass die Plattenepithelkarzinome durch die sogenannte kumulative UV-Dosis ausgelöst werden. Das bedeutet über das gesamte Leben UV-Strahlung. Deswegen sind dort insbesondere auch Leute mit Outdoor-Worker, also mit berufsbedingter Strahlenbelastung, besonders gefährdet. Ist auch als Berufserkrankung anerkannt mittlerweile. Straßenarbeiter, Dachdecker, Landwirte, Seefahrer. Beim schwarzen Hautkrebs vermutet man eher, dass das viele Sonnenbrände in der Kindheit sind.
1: Neben dem Schutz vor UV-Strahlung spielt deshalb auch die Früherkennung eine wichtige Rolle. Dabei kann jeder selbst auf Veränderungen der eigenen Haut achten. Doch woran lässt sich erkennen, ob ein Muttermal auffällig ist? Eine erste Orientierung bildet die sogenannte ABCDE-Regel.
2: Also die ABCDE-Regel bedeutet A, Asymmetrie, wenn das Muttermal nicht schön symmetrisch, sondern asymmetrisch ist. B, wenn die Begrenzung unscharf ist. C, für Kolorit, unterschiedliche Farben, wenn das Muttermal schwarz, braun, Rottöne annimmt. D, für Durchmesser, man sagt etwa 5 mm, wenn das größer ist. Und E bedeutet Evolution, also wenn sich das Muttermal ändert, erhabener wird, wächst.
1: Ist ein Muttermal verdächtig, kann es entfernt und anschließend unter dem Mikroskop untersucht werden. Erst dann lässt sich feststellen, ob tatsächlich Hautkrebs vorliegt und weitere Behandlungsschritte notwendig sind. Ob sich an der Kostenübernahme für das Hautkrebs-Screening tatsächlich etwas ändert, ist derzeit noch offen. Für Hautärzte steht jedoch fest, je früher Hautkrebs erkannt wird, desto besser sind in der Regel die Heilungschancen.

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1: Der Machtkampf bei Dynamo Dresden um Aufsichtsratsmitglied Thomas Blümel beschäftigt weiter das Landgericht Dresden. Anfang September hatte der Ehrenrat Blümel aus dem Aufsichtsrat enthoben und zeitweise aus dem Verein ausgeschlossen. Der Vorwurf? Er soll vertrauliche Vereinsinterne an einen Journalisten weitergegeben haben. Blümel bestreitet das und ging juristisch gegen die Entscheidung vor. Mitte September setzte das Landgericht den Ehrenratsbeschluss per einstweiliger Verfügung zunächst außer Vollzug. Dynamo legte dagegen Widerspruch ein. Am Montag wurde erneut verhandelt. Der Richter ließ dabei erkennen, dass er die Sanktion gegen Blümel für überzogen hält. Zudem kritisierte er die Strukturen im Verein und den Umgang mit solchen internen Auseinandersetzungen. Eine Einigung kam nicht zustande. Das Gericht bestätigte schließlich die einstweilige Verfügung. Damit bleibt Thomas Blümel Mitglied des Aufsichtsrates. Beide Parteien wollten sich zum aktuellen Stand nicht äußern. Gegen die Entscheidung kann Dynamo noch Berufung einlegen.

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9: Nachrichten. In Sachsen ist die Zahl der Einkommensmillionäre weiter gestiegen. Nach Angaben des Statistischen Landesamtes erzielten im Jahr 2022 insgesamt 609 Menschen mindestens 1 Million Euro Jahreseinkommen. Die meisten lebten in Leipzig und Dresden.
10: Bei einem Großbrand in Dresden ist ein Einfamilienhaus vollständig in Flammen aufgegangen. Die beiden Bewohner konnten sich rechtzeitig retten. Verletzt wurde nach ersten Erkenntnissen niemand. Wegen starker Winde mussten außerdem 3 Menschen aus einem Nachbarhaus in Sicherheit gebracht werden.
11: Kurz vor dem Eishockeyspiel der Dresdner Eislöwen ist die Joynext Arena am Freitagabend evakuiert worden. Rund 3000 Zuschauer mussten die Halle nach einem Alarm verlassen. Wenig später stellte sich heraus, dass es ein Fehlalarm war.

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1: Denn ich glaube, es ist uns allen bewusst, es gibt eigentlich keine wichtigere Zeit für Weiterbildung als jetzt, als heute.
2: Sachsens Kultusminister Konrad Clemens eröffnete am Montagabend im Panometer Dresden die Verleihung des Innovationspreises Weiterbildung. Die Auszeichnung des Freistaates Sachsen wurde in diesem Jahr bereits zum 25. Mal vergeben.
1: Welchen Beruf gibt es eigentlich in 10 Jahren noch? Welchen Beruf gibt es eigentlich in 20 Jahren noch? Und deswegen kommen wir um das Thema Weiterbildung nicht herum. Wir bilden die Grundlagen in der Schule, man kriegt einen Schulabschluss und danach muss man lebenslang weiter lernen.
2: Ausgezeichnet wurden besondere und innovative Ideen in der allgemeinen, beruflichen, wissenschaftlichen, politischen oder kulturellen Weiterbildung.
1: Es waren 27 Bewerberinnen und Bewerber. Es haben 4 gewonnen, also 4 von 27. Und das ist natürlich, wenn man sich so in so einer Jury-Sitzung trifft, nicht so einfach, das auszuwählen. Und deswegen herzlichen Dank für diese Arbeit.
2: Ausgezeichnet wurden das Universitätsklinikum Karl Gustav Karus, Kopfsachen e.V. aus Leipzig sowie die Landesarbeitsgemeinschaft Reha Sachsen. Den ersten Platz und 16.000 Euro erhielt die Volkshochschule Dresden mit ihrem Projekt mit dem Tandem zum Computerführerschein. Bei dem Kurs übernimmt ein Beschäftigter einer Werkstatt für Menschen mit Behinderung selbst die Rolle des Lehrers und vermittelt Computerwissen. Für Annika Grenz von der Volkshochschule ist der Preis vor allem eine Anerkennung jahrelanger Arbeit.
3: Es ist wirklich eine wunderbare Würdigung von einer Arbeit, die ich jetzt seit mittlerweile 13 Jahren tue. Das zeigt aber, glaube ich, auch ganz hervorragend, dass wir solche Angebote eben nicht aus dem Boden stampfen, sondern dass das in der Regel einfach eine ganz, ganz lange Zeit ist, wo wir Netzwerke aufbauen und wo wir auch versuchen, die Menschen überhaupt zu erreichen. Und wie es schon gesagt wurde, ja, in der Inklusion ist es einfach so, Gelder werden gekürzt, es ist sehr schwer, überhaupt noch an Fördergelder ranzukommen und die 16.000, mit denen das dotiert ist, die bringen mir auch fürs nächste Jahr erstmal einen Puffer.
2: Der Innovationspreis blickt inzwischen auf 25 Jahre zurück. Mehr als 60.000 Menschen wurden mit den ausgezeichneten bzw. beteiligten Projekten erreicht und mit der diesjährigen Vergabe überschreitet Sachsen bei den Preisgeldern für Weiterbildung die Millionengrenze. Auch nach dem Jubiläum soll es mit der Auszeichnung weitergehen. Wie genau, ist allerdings noch offen.
1: Ein schöner Preis, wir haben uns aber zum Anlass genommen zu sagen, vielleicht setzen wir ihn auch nochmal irgendwie auf neue Füße, auf ein neues Fundament, überlegen uns das nochmal, wie wir ihn für die nächsten 25 Jahre aufstellen. Also es wird in irgendeiner Form eine Wertschätzung für die Weiterbildung auch weiterhin geben, aber wir überraschen euch mal, vielleicht mit einem etwas neuen Format.
2: Für die 4 Preisträger ist die Auszeichnung vor allem eine Bestätigung ihrer Arbeit und eine Unterstützung für die weitere Entwicklung ihrer Projekte.

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1: Die Heizsaison hat begonnen. Wir haben Anfang Oktober und in Leipzig ist natürlich wie jedes Jahr Thema Heizkosten. Wie viel kann ich als Mieter sparen? Wo kann ich vielleicht selber irgendwie was tun, um meine Heizkosten zu reduzieren? Und was liegt vielleicht gar nicht in meiner Hand? Darüber spreche ich jetzt mit Frau Mateika vom Mieterverein Leipzig. Schön, dass wir hier sein dürfen. Ich habe jede Menge Fragen mitgebracht, die die Mieterinnen und Mieter aus Leipzig natürlich interessieren. Aber vielleicht stellen Sie sich erstmal selber vor.
2: Ja, mein Name ist Anke Mateika. Ich bin die geschäftsführende Vorsitzende des Mietervereins Leipzig, von Beruf Jurist. Ja, und mache diesen Job in der Zwischenzeit 36 Jahre.
1: Wie sehr beschäftigen sich denn die Mieterinnen und Mieter in Leipzig mit den Heizkosten? Wie groß ist das Thema tatsächlich?
2: Also die Betriebs- und Heizkosten sind ein ganz großes Thema bei den Mieter und Mieterinnen. In der zweiten Jahreshälfte fängt es dann an, dass man die Betriebskostenabrechnung für das Vorjahr bekommt. Und natürlich immer dann, wenn mit erheblichen Nachzahlungen zu rechnen ist oder den Mieter treffen, dann schaut man natürlich auch genauer hin und will wissen, ob der Vermieter korrekt abgerechnet hat. Und wir stellen von einem Jahr zum anderen fest, dass die Nebenkosten immer weiter steigen und insofern kommen natürlich auch Mieter zunehmend an ihre Leistungsgrenze.
1: Ja, Sie haben schon ein Stichwort genannt, Mieter, die dann irgendwie auch versuchen, da was zu tun. Wie viel kann man denn da tatsächlich tun, um als Mieter, Mieterin einer Wohnung die Heizkosten vielleicht zu senken?
2: Fangen wir an, wenn die Heizperiode beginnt, dann sollte ich natürlich mal horchen und schauen, ob gegebenenfalls Luft in meiner Heizung ist, die kluckert dann so. Dann könnte ich als Mieter auch die Heizkörper selber entlüften. Da gibt es auf dem Baumarkt so einen Schlüssel, mit dem man das dann unkompliziert machen kann. Denn eine Heizung voller Luft heizt nicht richtig. Dann sollte man auch schauen, dass die Thermostate funktionieren, denn darüber stelle ich natürlich die Höhe der Heizung ein. Wenn die klemmen, ungünstig. Insofern sollte man dann auch zeitnah den Vermieter informieren, dass die Thermostate ausgetauscht werden, wenn sie nicht richtig funktionieren. Und man kann natürlich auch schauen, oder sollte auch schauen, dass eben Möbel oder lange Vorhänge die Heizkörper nicht verstellen oder zuhängen, denn dann kann natürlich die Heizung

0: Was weniger ist, kann ich bis zu 6% Heizkosten einsparen.
1: Wenn ich jetzt am Ende beispielsweise meiner Heizperiode bin und dann kommt die böse Überraschung meistens, die Heizkostenabrechnung. Wie kann ich da als Mieter schauen, dass das auch wirklich irgendwie alles mit rechten Dingen zugeht? Und welche Daten sollte ich da vielleicht genauer prüfen?
0: Ja, die Heizkostenabrechnung kommt ja in der Regel immer ein Jahr später dann, ne? Also aktuell haben wir jetzt die Betriebskostenabrechnung 25, die zur Prüfung vorliegen. Und da sind ja eigentlich schon alle Messen gesungen, was mein Einfluss auf den Verbrauch für das Jahr 25 hat. Aber wenn ich die Abrechnung bekomme, dann sollte ich schon schauen, was der Vermieter dort an Zahlen dort zu Papier gebracht hat und natürlich das Abrechnungsergebnis prüfen. Und das heißt, ich nehme als erstes meine Heizkostenabrechnung des Vorjahres mit zur Hand, um ganz einfach zu vergleichen, wo gibt es erhebliche Veränderungen? Sind die nachvollziehbar? Gibt es Erklärungen seitens des Vermieters bereits in der Betriebs- und Heizkostenabrechnung? Und wenn ich erhebliche Kostensteigerungen feststelle, dann sollte ich die natürlich hinterfragen. Und ich muss gegebenenfalls auch Einsicht in Rechnungen und Verträge nehmen, die der Heizkostenabrechnung zugrunde legen, um gegebenenfalls zu prüfen, ob die Kosten, die der Vermieter dort in Rechnung gestellt hat, auch tatsächlich so abrechenbar sind. Also nicht immer das einfach nur akzeptieren, was dort steht, sondern auch hinterfragen und auch prüfen.
1: Und wenn dann die Heizkostenabrechnung kommt, ich vielleicht alles geprüft habe und dann merke, finanziell, das kann ich vielleicht gerade gar nicht stemmen. Gibt es da Optionen, eine Ratenzahlung oder jemand, der das vorstreckt? Ich weiß es nicht, verraten Sie es mir doch.
0: Ja, wenn ich wirklich feststelle, die Abrechnung ist korrekt und es ist ein hoher Betrag, den ich vielleicht nicht auf einmal zahlen kann, dann sollte man immer an den Vermieter herantreten und gegebenenfalls eine Ratenzahlung vereinbaren. Und wenn es ein vernünftiger Vermieter ist, lässt er sich auf diese Ratenzahlung dann auch entsprechend ein. Die andere Seite ist, wenn ich diese Möglichkeit nicht habe, dann kann ich mich gegebenenfalls als erwerbstätiger Mieter ans Jobcenter wenden, um eine Einmalzahlung zu bekommen. Aber das muss ich dann noch in demselben Monat machen, wo ich meine Betriebs- und Heizkostenabrechnung erhalten habe. Oder aber wenn ich eben Empfänger von Leistungen des Sozialamtes bin, dann sollte man sich gegebenenfalls ans Sozialamt wenden. Unter Umständen, dass man auch ein Darlehen kriegt, um nicht irgendwo in Schieflage zu geraten oder sich eben der Gefahr aussetzt, dass man angeblicher Mietschuldner sei und dann der Verlust der Wohnung im Raum stehen würde. Aber so schnell verliert man dann auch nicht die Wohnung. Wichtig ist, dass man selber etwas macht, dass man dann, wie gesagt, sich auch an den Vermieter wendet und dann gegebenenfalls eben die Raten um Ratenzahlung bittet.
1: Super, vielen Dank, Frau Matheiger. Das waren wirklich jede Menge Informationen. Ich fühle mich jetzt auf jeden Fall sehr gut vorbereitet auf die kommende Heizperiode und auch die Heizkostenabrechnung, die dann ansteht.

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15: Nachrichten. In Sachsen ist die Zahl der Einkommensmillionäre weiter gestiegen. Nach Angaben des Statistischen Landesamtes erzielten im Jahr 2022 insgesamt 609 Menschen mindestens 1 Million Euro Jahreseinkommen. Die meisten lebten in Leipzig und Dresden.
16: Bei einem Großbrand in Dresden ist ein Einfamilienhaus vollständig in Flammen aufgegangen. Die beiden Bewohner konnten sich rechtzeitig retten. Verletzt wurde nach ersten Erkenntnissen niemand. Wegen starker Winde mussten außerdem 3 Menschen aus einem Nachbarhaus in Sicherheit gebracht werden.
17: Kurz vor dem Eishockeyspiel der Dresdner Eislöwen ist die Joynext Arena am Freitagabend evakuiert worden. Rund 3000 Zuschauer mussten die Halle nach einem Alarm verlassen. Wenig später stellte sich heraus, dass es ein Fehlalarm war.

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2: Mehr Platz, mehr Möglichkeiten und jetzt mehr Action unter freiem Himmel. Die Chemnitzer Skatehalle hat Zuwachs bekommen. Eine Minirampe von Sachsen-Lotto erweitert ab sofort das Außengelände am neuen Standort in der Schönherr-Fabrik. Für Alex Beck, Projektleiter der Skatehalle, eröffnet sie ganz neue Möglichkeiten.
3: Ja, die neue Rampe ist eine sehr gute Rampe, eine Mini-Rampe, wo halt die Jugendlichen, die gerade so anfangen oder so am Anfang sind, halt sehr gut üben können, Tricks üben können, den Drop-In, also das Reinfahren in die Rampe üben können. Und gleichzeitig ist natürlich diese Rampe so der Auftakt für die Entwicklung unseres Außengeländes. Also wir haben ja jetzt die Halle drin neu eröffnet und wir wollen das ganze Außengelände ja noch dazu entwickeln. Und da ist das ein sehr guter Auftakt.
2: Die Rampe soll der Auftakt für die weitere Entwicklung des Außengeländes sein. Die Unterstützung für die Druckbude hat dabei schon vor der neuen Rampe begonnen. Bereits 2025 gingen im Rahmen der Sachsen-Lotto-Möglichmacher-Aktion 5.000 Euro an das Projekt. Das Geld unterstützte den Umzug und die Gestaltung des neuen Standorts. Übergeben wurde die Möglichmachersumme damals von der Chemnitzer Unternehmerin und Architektin Linda Hüttner. Sie engagierte sich unter anderem für Baukultur und das Lichtkunstfestival Light Our Vision. Für sie ist die Skatehalle deshalb weit mehr als nur ein Ort für Skater.
4: Ja, Skaterampe ist ganz viel. Es ist, am Ende ist es Jugendkultur. Es ist nicht reiner Sport, es ist eine Lebensform, die gut zu Chemnitz passt. Also sich zu treffen, zusammen Sport zu machen, zusammen so ein bisschen an die Grenzen zu gehen, mutig zu sein und auch wenn man hinfällt, sich zu schütteln und wieder aufzustehen. Ich finde, es transportiert ganz viel, was ich denke, was jungen Leuten auch im Leben mal hilft.
2: Denn die Druckbude gibt es bereits seit 2008. Inzwischen hat sie in der Schönherr-Fabrik ein neues Zuhause gefunden. Die neue Halle wurde im Juni diesen Jahres eröffnet und bietet Raum für verschiedene Rollsportarten. Und sie ist gleichzeitig Treffpunkt für Kinder, Jugendliche und die Chemnitzer Szene. Für Projektleiter Alex Beck erfüllt die Skatehalle deshalb auch eine wichtige Funktion für die Stadt.
3: Die Skatehalle ist sehr wichtig für die Jugend hier in Chemnitz und natürlich auch im Umland. Also es kommen auch viele Leute von außerhalb. Chemnitz ist ein Zeichen an die Jugend, dass die Stadt daran hier jetzt glaubt und das unterstützt. Und es gibt sehr viele Kinder, Jugendliche und eben auch dann bis über 18 hinaus, die diesen Sport machen. Dieser Sport entwickelt sich weiter. BMX Skateboarding ist olympisch geworden. Also es ist eine riesen Bewegung in diesen ganzen Sportarten. Und das ist natürlich, braucht es ein Angebot, wo man fahren kann. Und es ist natürlich sehr cool, halt für Chemnitz diese Halle hier zu haben. Und wir hatten jetzt gerade erst einen deutschlandweiten Contest hier, einen BMX-Contest in der Halle und war deutschlandweit besucht. Und das ist natürlich auch sehr gut für die Stadt und in dem Sinne auch Marketing für die Stadt nach außen.
2: Doch eine solche Halle dauerhaft am Laufen zu halten, ist eine Herausforderung. Hinter Rampen, Kursen und offenen Angeboten steht auch die Frage, wie sich das Projekt langfristig wirtschaftlich tragen lässt. Für Alex Beck ist deshalb klar, mit der Eröffnung der neuen Halle ist die Arbeit noch lange nicht abgeschlossen.
3: Ja, es ist natürlich immer wichtig, finanzielle Unterstützung zu bekommen. Also rein wirtschaftlich ist es schwer, so eine Skatehalle zu betreiben. Und wir haben ja über die Stadt schon eine Förderung, die das Ganze hier mit unterstützt. Und natürlich ist es auch wichtig, wenn Unternehmen und Peter Hüttner als Unternehmerin hier uns mit unterstützen in Form von eben hier dieser Rampe und Material und Arbeitsleistung, was da alles reingeflossen ist. Und das hilft uns. Naja, in den kommenden Jahren brauchen wir natürlich weitere Rampen. Also geplant ist viel mehr, also im Außengelände noch weitere Mini-Rampen aufzubauen, verschiedene Größen. Die haben wir drinnen so nicht. Das sind so andere Rampen geplant gewesen. Und ja, wir brauchen in dem Sinne dafür natürlich insgesamt auch nochmal etwas Geld halt für den ganzen Boden und die Rampen und die ganze Gestaltung des Außengeländes.
2: Die neue Mini-Rampe ist damit nicht nur eine zusätzliche Möglichkeit für Skater, BMXer und andere Rollsportler, sie ist auch ein weiterer Baustein für die Zukunft der Druckbude. Im Schnitt kommen derzeit rund 50 Menschen pro Tag in die Skatehalle, im Winter sind es laut Projektleiter sogar etwa 100. Und mit der neuen Rampe soll nun auch das Außengelände Schritt für Schritt weiterentwickelt werden.

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2: Hautkrebs erkennen, bevor er gefährlich wird. Dabei soll vor allem das Hautkrebs-Screening helfen. Doch genau das steht auf der Kippe. Seit 2008 können sich gesetzlich Versicherte ab 35 Jahren alle 2 Jahre kostenlos untersuchen lassen. Im Zuge der Reform der gesetzlichen Krankenversicherung könnte sich das ändern. Statt des bisherigen Screenings für alle soll geprüft werden, ob die Untersuchung künftig stärker vom persönlichen Hautkrebsrisiko abhängig gemacht wird. Wer kein erhöhtes Risiko hat, könnte dann möglicherweise nicht mehr automatisch alle 2 Jahre Anspruch auf die Untersuchung haben. Welche Folgen eine solche Einschränkung haben könnte, sieht Dr. Fabian Ziller, Chefarzt und Leiter des Hautkrebszentrums, kritisch.
3: Die Zahl an erkannten Hautkrebsfällen wird wahrscheinlich sinken. Sprich, die Patienten werden erst bei schwereren Veränderungen zum Hautarzt gehen, sodass Melanome später entdeckt werden. Wir hatten gesagt, je früher entdeckt, desto besser die Heilungschancen. Spät entdeckte Melanome sind dann in der Form nicht mehr so gut. Und wenn man ein Screening als Patient dann selber machen möchte, dann ist das eine Selbstzahlerleistung. Also es kommen dann auch Kosten für die Patienten zu. Aus unserer Sicht wäre das sehr traurig, weil wir denken, früh erkannte Melanome, das ist schon sehr wichtig.
2: Gleichzeitig steigt die Zahl der Erkrankungen. Nach Angaben des Statistischen Bundesamtes haben sich die Krankenhausbehandlungen wegen Hautkrebs innerhalb von 20 Jahren fast verdoppelt. Dr. Fabian Ziller spricht von jährlich rund 300.000 Neuerkrankungen an weißem und etwa 25.000 an schwarzem Hautkrebs. Den Anstieg beobachtet er auch am Hautkrebszentrum in Chemnitz.
3: Wir haben das an den Zahlen an unserem Hautkrebszentrum gesehen, dass von 2010 bis 2024, also innerhalb von 14 Jahren, der weiße Hautkrebs um etwa 120% zugenommen hat und der schwarze Hautkrebs auch immerhin um 60%. Also es ist von einer deutlichen Zunahme auch die nächsten Jahre auszugehen.
2: Einer der wichtigsten Risikofaktoren ist die UV-Strahlung. Ein einzelner Sonnenbrand bedeutet dabei nicht automatisch Hautkrebs. Problematisch wird es erst, wenn die Haut über Jahre immer wieder ungeschützt der Sonne ausgesetzt ist.
3: Also grundsätzlich kann sowohl der schwarze als auch der weiße Hautkrebs durch UV-Belastung ausgelöst werden. Man weiß, dass die Plattenepithelkarzinome durch die sogenannte kumulative UV-Dosis ausgelöst werden. Das bedeutet über das gesamte Leben UV-Strahlung. Deswegen sind dort insbesondere auch Leute mit Outdoor-Worker, also mit berufsbedingter Strahlenbelastung, besonders gefährdet. Ist auch als Berufserkrankung anerkannt mittlerweile. Straßenarbeiter, Dachdecker, Landwirte, Seefahrer. Beim schwarzen Hautkrebs vermutet man eher, dass das viele Sonnenbrände in der Kindheit sind.
2: Neben dem Schutz vor UV-Strahlung spielt deshalb auch die Früherkennung eine wichtige Rolle. Dabei kann jeder selbst auf Veränderungen der eigenen Haut achten. Doch woran lässt sich erkennen, ob ein Muttermal auffällig ist? Eine erste Orientierung bildet die sogenannte ABCDE-Regel.
3: Also die ABCDE-Regel bedeutet A, Asymmetrie, wenn das Muttermal nicht schön symmetrisch, sondern asymmetrisch ist. B, wenn die Begrenzung unscharf ist. C, für Kolorit, unterschiedliche Farben, wenn das Muttermal schwarz, braun, Rottöne annimmt. D, für Durchmesser, man sagt etwa 5 mm, wenn das größer ist. Und E bedeutet Evolution, also wenn sich das Muttermal ändert, erhabener wird, wächst.
2: Ist ein Muttermal verdächtig, kann es entfernt und anschließend unter dem Mikroskop untersucht werden. Erst dann lässt sich feststellen, ob tatsächlich Hautkrebs vorliegt und weitere Behandlungsschritte notwendig sind. Ob sich an der Kostenübernahme für das Hautkrebs-Screening tatsächlich etwas ändert, ist derzeit noch offen. Für Hautärzte steht jedoch fest, je früher Hautkrebs erkannt wird, desto besser sind in der Regel die Heilungschancen.

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2: Der Machtkampf bei Dynamo Dresden um Aufsichtsratsmitglied Thomas Blümel beschäftigt weiter das Landgericht Dresden. Anfang September hatte der Ehrenrat Blümel aus dem Aufsichtsrat enthoben und

zeitweise aus dem Verein ausgeschlossen. Der Vorwurf? Er soll vertrauliche Vereinsinterne an einen Journalisten weitergegeben haben. Blümel bestreitet das und ging juristisch gegen die Entscheidung vor. Mitte September setzte das Landgericht den Ehrenratsbeschluss per einstweiliger Verfügung zunächst außer Vollzug. Dynamo legte dagegen Widerspruch ein. Am Montag wurde erneut verhandelt. Der Richter ließ dabei erkennen, dass er die Sanktion gegen Blümel für überzogen hält. Zudem kritisierte er die Strukturen im Verein und den Umgang mit solchen internen Auseinandersetzungen. Eine Einigung kam nicht zustande. Das Gericht bestätigte schließlich die einstweilige Verfügung. Damit bleibt Thomas Blümel Mitglied des Aufsichtsrates. Beide Parteien wollten sich zum aktuellen Stand nicht äußern. Gegen die Entscheidung kann Dynamo noch Berufung einlegen.

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8: Nachrichten. In Sachsen ist die Zahl der Einkommensmillionäre weiter gestiegen. Nach Angaben des Statistischen Landesamtes erzielten im Jahr 2022 insgesamt 609 Menschen mindestens 1 Million Euro Jahreseinkommen. Die meisten lebten in Leipzig und Dresden.
9: Bei einem Großbrand in Dresden ist ein Einfamilienhaus vollständig in Flammen aufgegangen. Die beiden Bewohner konnten sich rechtzeitig retten. Verletzt wurde nach ersten Erkenntnissen niemand. Wegen starker Winde mussten außerdem 3 Menschen aus einem Nachbarhaus in Sicherheit gebracht werden.
10: Kurz vor dem Eishockeyspiel der Dresdner Eislöwen ist die Joynext Arena am Freitagabend evakuiert worden. Rund 3000 Zuschauer mussten die Halle nach einem Alarm verlassen. Wenig später stellte sich heraus, dass es ein Fehlalarm war.

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2: Denn ich glaube, es ist uns allen bewusst, es gibt eigentlich keine wichtigere Zeit für Weiterbildung als jetzt, als heute.
1: Sachsens Kultusminister Konrad Clemens eröffnete am Montagabend im Panometer Dresden die Verleihung des Innovationspreises Weiterbildung. Die Auszeichnung des Freistaates Sachsen wurde in diesem Jahr bereits zum 25. Mal vergeben.
2: Welchen Beruf gibt es eigentlich in 10 Jahren noch? Welchen Beruf gibt es eigentlich in 20 Jahren noch? Und deswegen kommen wir um das Thema Weiterbildung nicht herum. Wir bilden die Grundlagen in der Schule, man kriegt einen Schulabschluss und danach muss man lebenslang weiter lernen.
1: Ausgezeichnet wurden besondere und innovative Ideen in der allgemeinen, beruflichen, wissenschaftlichen, politischen oder kulturellen Weiterbildung.
2: Es waren 27 Bewerberinnen und Bewerber. Es haben 4 gewonnen, also 4 von 27. Und das ist natürlich, wenn man sich so in so einer Jury-Sitzung trifft, nicht so einfach, das auszuwählen. Und deswegen herzlichen Dank für diese Arbeit.
1: Ausgezeichnet wurden das Universitätsklinikum Karl Gustav Karus, Kopfsachen e.V. aus Leipzig sowie die Landesarbeitsgemeinschaft Reha Sachsen. Den ersten Platz und 16.000 Euro erhielt die Volkshochschule Dresden mit ihrem Projekt mit dem Tandem zum Computerführerschein. Bei dem Kurs übernimmt ein Beschäftigter einer Werkstatt für Menschen mit Behinderung selbst die Rolle des Lehrers und vermittelt Computerwissen. Für Annika Grenz von der Volkshochschule ist der Preis vor allem eine Anerkennung jahrelanger Arbeit.
3: Es ist wirklich eine wunderbare Würdigung von einer Arbeit, die ich jetzt seit mittlerweile 13 Jahren tue. Das zeigt aber, glaube ich, auch ganz hervorragend, dass wir solche Angebote eben nicht aus dem Boden stampfen, sondern dass das in der Regel einfach eine ganz, ganz lange Zeit ist, wo wir Netzwerke aufbauen und wo wir auch versuchen, die Menschen überhaupt zu erreichen. Und wie es schon gesagt wurde, ja, in der Inklusion ist es einfach so, Gelder werden gekürzt, es ist sehr schwer, überhaupt noch an Fördergelder ranzukommen und die 16.000, mit denen das dotiert ist, die bringen mir auch fürs nächste Jahr erstmal einen Puffer.
1: Der Innovationspreis blickt inzwischen auf 25 Jahre zurück. Mehr als 60.000 Menschen wurden mit den ausgezeichneten bzw. beteiligten Projekten erreicht und mit der diesjährigen Vergabe überschreitet Sachsen bei den Preisgeldern für Weiterbildung die Millionengrenze. Auch nach dem Jubiläum soll es mit der Auszeichnung weitergehen. Wie genau, ist allerdings noch offen.
2: Ein schöner Preis, wir haben uns aber zum Anlass genommen zu sagen, vielleicht setzen wir ihn auch nochmal irgendwie auf neue Füße, auf ein neues Fundament, überlegen uns das nochmal, wie wir ihn für die nächsten 25 Jahre aufstellen. Also es wird in irgendeiner Form eine Wertschätzung für die Weiterbildung auch weiterhin geben, aber wir überraschen euch mal, vielleicht mit einem etwas neuen Format.
1: Für die 4 Preisträger ist die Auszeichnung vor allem eine Bestätigung ihrer Arbeit und eine Unterstützung für die weitere Entwicklung ihrer Projekte.

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1: Ich musste ja durch meine Augen-OP.
2: Ein Schicksalsschlag. Der Wunsch nach mehr Gemeinschaft oder einfach weniger Stress im Alltag. Die Gründe, im Alter noch einmal die Koffer zu packen, sind vielfältig. Doch muss es dann gleich ein Pflegeheim sein? Nicht unbedingt. In Chemnitz-Grünau zeigt eine Senioren-WG, dass es auch anders geht. Hier leben ältere Menschen gemeinsam und unterstützen sich gegenseitig. Die älteste Bewohnerin ist bereits stolze 98 Jahre alt. Für Inge Haberkorn war der Verlust ihrer Sehkraft der Grund, vor 10 Jahren in die damals neu gegründete Senioren-WG zu ziehen. Körperlich fit, aber alleine wohnen, plötzlich nicht mehr möglich. Darüber zu sprechen, bewegt sie bis heute. Auch Gotthard Löthe ist seit Beginn dabei. Er entschied sich allerdings ganz bewusst für das Leben in Gemeinschaft.
3: Man hat ja in der zweiten Hälfte des Lebens dann noch Ansprüche und man will sie auch ja, mit Sinn und Verstand auch erleben. Und damit hat man dann eben auch ja, die Wahl, wie geht es weiter. Und bei mir ging es hauptsächlich darum, ich wollte nicht einkaufen gehen, ich wollte nicht mehr kochen und dies und jenes. Hab mir auch schon dabei gedacht, dass man eben auch schwerfälliger wird in den Lebensjahren. Und somit habe ich hier durch meinen Sohn erfahren können, dass hier was Neues aufgebaut wird.
2: WG-Leben, das kennt man eigentlich eher

0: von Studenten. Und tatsächlich gibt es einige Gemeinsamkeiten. Nur wilde Partys und nächtelange Hausarbeiten sucht man hier wohl vergeblich. Unternehmungslustig sind die Senioren trotzdem. Selbst Urlaubsreisen sind für einige kein Problem. Vor allem stehen Gemeinschaft und gegenseitige Unterstützung im Mittelpunkt der WG. Und auch bei der Organisation läuft es ähnlich wie bei den Studenten. Die Senioren verwalten ihr Zusammenleben selbst. Unterstützt von Teamleiterin Diana Kretschmer.
1: Im klassischen Pflegeheim wird wirklich strukturiert gearbeitet. Und das ist hier nicht so. Dadurch, dass die Bewohner selbst entscheiden können, wie sie ihren Tagesablauf gestalten, können wir uns darauf besser konzentrieren und darauf auch besser eingehen. Bei uns ist auch eine leichte Struktur, gerade zu den Essensmahlzeiten, die würden wir gerne einhalten wollen. Es geht nicht immer, weil einige sind dann manchmal außer Haus oder so. Dann wird das halt eben später denn serviert. Wir gehen wirklich auf die Bewohner ein.
0: Dass in der Senioren-WG nicht jeder nur sein eigenes Süppchen kocht, weiß Inge Haberkorn nur zu gut. Die 10-jährige WG-Erfahrung zeigt, gemeinsam macht eben vieles mehr Spaß.
2: Ja, wir unterhalten uns und machen mal Spiele zusammen. Mit uns war da manchmal hier Sport gemacht hier in der Runde. Meine Kollegen und wir sitzen immer zusammen und da quatschen wir immer. Und lachen.
0: Doch bei insgesamt 14 Rentnerinnen und Rentnern unter einem Dach ist nicht immer alles Friede, Freude, Eierkuchen. Und wie in Studenten-WGs gilt auch hier, wo mehrere Menschen zusammenwohnen, bleibt der ein oder andere Zoff nicht aus. Besonders, wenn beim Thema Speiseplan die Geschmäcker auseinandergehen. Gotthard Löthe kennt die kleinen Reibereien des WG-Alltags nur zu gut und weiß, wie man die Wogen wieder glättet.
3: Ja, Meinungsverschiedenheiten gibt es ab und an auch, ja. Wir sind ja nicht alle aus einem Holz und die lassen wir uns aber, wenn sie auftreten, nicht lange schwelen, die werden ausgeräumt, denn in unserem Alter haben wir mit Hass und solchen Dingen nichts mehr zu tun, das haben wir nie gehabt. Und das brauchen wir auch hier nicht anwenden.
0: Und damit der Haussegen möglichst selten schief hängt, muss vor allem eines stimmen: die Chemie zwischen den Bewohnern. Und ob die passt, wird bei den Senioren nicht einfach dem Zufall überlassen. Teamleiterin Diana Kretschmer hat deshalb ein besonderes Auge darauf, wer neu in die WG einzieht.
1: Bei uns besteht die Möglichkeit, dass die Bewohner zum Schnupperwohnen kommen oder Probewohnen auch. Wir haben ein möbliertes Zimmer, wo sie wirklich nur ihre persönlichen Sachen mitbringen können, dass sie erstmal in das WG-Leben reinschnuppern können. Es besteht auch die Möglichkeit zur Verhinderungspflege, dass sie da dadurch ins WG-Leben reinschnuppern können. Das kann ein Tag sein, das kann auch über einen längeren Zeitraum sein. Und die Bewohner lernen sich so kennen. Und dann wird in der Gemeinschaft entschieden, ist das wirklich was für unsere WG, dass die Bewohner sich auch wirklich alle zusammen wohlfühlen, dass es ein Miteinander ist und kein Gegeneinander. Also da wird schon ganz sehr drauf geachtet.
0: Am Ende geht es in der Senioren-WG um weit mehr als nur ein gemeinsames Dach über dem Kopf. Aus Fremden werden Mitbewohner, aus Mitbewohnern nicht selten Freunde. Für Gotthard Löthe ist genau dieses Miteinander im Alter besonders wertvoll.
3: Ja, allein sein, dann verkümmert man ja absolut, nicht? Und da diese Phase darf nicht eintreten, denn wenn man nicht mehr gefordert wird, dann geht der Geist auch, verschwindet er. Und mit anderen Menschen zusammenzuleben, ein Gemeinschaftsgefühl hat man ja schon in der Familie aufgebaut. Und dieses Gefühl, das kann man auch und wird man auch hier nicht los, im Gegenteil.
0: Ob mit 20 oder mit 98 Jahren, für ein WG-Leben ist man offenbar nie zu alt. Und in Chemnitz-Grünhardt zeigt sich, gemeinsam lässt sich eben nicht nur der Alltag, sondern auch das Älterwerden ein bisschen schöner gestalten.

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2: Die Heizsaison hat begonnen. Wir haben Anfang Oktober und in Leipzig ist natürlich wie jedes Jahr Thema Heizkosten. Wie viel kann ich als Mieter sparen? Wo kann ich vielleicht selber irgendwie was tun, um meine Heizkosten zu reduzieren? Und was liegt vielleicht gar nicht in meiner Hand? Darüber spreche ich jetzt mit Frau Mateika vom Mieterverein Leipzig. Schön, dass wir hier sein dürfen. Ich habe jede Menge Fragen mitgebracht, die die Mieterinnen und Mieter aus Leipzig natürlich interessieren. Aber vielleicht stellen Sie sich erstmal selber vor.
3: Ja, mein Name ist Anke Mateika. Ich bin die geschäftsführende Vorsitzende des Mietervereins Leipzig, von Beruf Jurist. Ja, und mache diesen Job in der Zwischenzeit 36 Jahre.
2: Wie sehr beschäftigen sich denn die Mieterinnen und Mieter in Leipzig mit den Heizkosten? Wie groß ist das Thema tatsächlich?
3: Also die Betriebs- und Heizkosten sind ein ganz großes Thema bei den Mieter und Mieterinnen. In der zweiten Jahreshälfte fängt es dann an, dass man die Betriebskostenabrechnung für das Vorjahr bekommt. Und natürlich immer dann, wenn mit erheblichen Nachzahlungen zu rechnen ist oder den Mieter treffen, dann schaut man natürlich auch genauer hin und will wissen, ob der Vermieter korrekt abgerechnet hat. Und wir stellen von einem Jahr zum anderen fest, dass die Nebenkosten immer weiter steigen und insofern kommen natürlich auch Mieter zunehmend an ihre Leistungsgrenze.
2: Ja, Sie haben schon ein Stichwort genannt, Mieter, die dann irgendwie auch versuchen, da was zu tun. Wie viel kann man denn da tatsächlich tun, um als Mieter, Mieterin einer Wohnung die Heizkosten vielleicht zu senken?
3: Fangen wir an, wenn die Heizperiode beginnt, dann sollte ich natürlich mal horchen und schauen, ob gegebenenfalls Luft in meiner Heizung ist, die kluckert dann so. Dann könnte ich als Mieter auch die Heizkörper selber entlüften. Da gibt es auf dem Baumarkt so einen Schlüssel, mit dem man das dann unkompliziert machen kann. Denn eine Heizung voller Luft heizt nicht richtig. Dann sollte man auch schauen, dass die Thermostate funktionieren, denn darüber stelle ich natürlich die Höhe der Heizung ein, wenn die klemmen, ungünstig. Insofern sollte man dann auch zeitnah den Vermieter informieren, dass die Thermostate ausgetauscht werden, wenn sie nicht richtig funktionieren. Und man kann natürlich auch schauen, oder sollte auch schauen, dass eben Möbel oder lange Vorhänge die Heizkörper nicht verstellen oder zuhängen, denn dann kann natürlich die Heizung die Wärme nicht in den Raum, im Raum nicht ausbreiten. Tja, und man sollte als Mieter auch darauf achten, dass man nicht immer auf volle Pulle heizt, mal so ganz salopp zu sagen, sondern dass man gegebenenfalls auch in der Nachtzeit die Heizung absenkt um 1-2 Grad oder wenn man außer Haus geht. Denn mit jedem Grad, was weniger ist, kann ich bis zu 6% Heizkosten einsparen.
2: Wenn ich jetzt am Ende beispielsweise meiner Heizperiode bin und dann kommt die böse Überraschung meistens, die Heizkostenabrechnung, wie kann ich da als Mieter schauen, dass das auch wirklich irgendwie alles mit rechten Dingen zugeht und welche Daten sollte ich da vielleicht genauer prüfen?
3: Ja, die Heizkostenabrechnung kommt ja in der Regel immer ein Jahr später dann, ne? Also aktuell haben wir jetzt die Betriebskostenabrechnung 25, die zur Prüfung vorliegen. Und da sind ja eigentlich schon alle Messen gesungen, was meinen Einfluss auf den Verbrauch für das Jahr 25 hat. Aber wenn ich die Abrechnung bekomme, dann sollte ich schon schauen, was der Vermieter dort an Zahlen dort zu Papier gebracht hat und natürlich das Abrechnungsergebnis prüfen. Und das heißt, ich nehme als erstes meine Heizkostenabrechnung des Vorjahres mit zur Hand, um ganz einfach zu vergleichen, wo gibt es erhebliche Veränderungen, sind die nachvollziehbar, gibt es Erklärungen seitens des Vermieters bereits in der Betriebs- und Heizkostenabrechnung. Und wenn ich erhebliche Kostensteigerungen feststelle, dann sollte ich die natürlich hinterfragen. Und ich muss gegebenenfalls auch Einsicht in Rechnungen und Verträge nehmen, die der Heizkostenabrechnung zugrunde legen, um gegebenenfalls zu prüfen, ob die Kosten, die der Vermieter dort in Rechnung gestellt hat, auch tatsächlich so abrechenbar sind. Also nicht immer das einfach nur akzeptieren, was dort steht, sondern auch hinterfragen und auch prüfen.
2: Und wenn dann die Heizkostenabrechnung kommt, ich vielleicht alles geprüft habe und dann merke, finanziell, das kann ich vielleicht gerade gar nicht stemmen. Gibt's da Optionen, eine Ratenzahlung oder jemand, der das vorstreckt? Ich weiß es nicht, verraten Sie es mir doch.
3: Ja, wenn ich wirklich feststelle, die Abrechnung ist korrekt und es ist ein hoher Betrag, den ich vielleicht nicht auf einmal zahlen kann, dann sollte man immer an den Vermieter herantreten und gegebenenfalls eine Ratenzahlung vereinbaren. Und wenn es ein vernünftiger Vermieter ist, lässt er sich auf diese Ratenzahlung dann auch entsprechend ein. Die andere Seite ist, wenn ich diese Möglichkeit nicht habe, dann kann ich mich gegebenenfalls als erwerbstätiger Mieter ans Jobcenter wenden, um eine Einmalzahlung zu bekommen. Aber das muss ich dann noch in demselben Monat machen, wo ich meine Betriebs- und Heizkostenabrechnung erhalten habe. Oder aber wenn ich eben Empfänger von Leistung des Sozialamtes bin, dann sollte man sich gegebenenfalls ans Sozialamt wenden. Unter Umständen, dass man auch ein Darlehen kriegt, um nicht irgendwo in Schieflage zu geraten oder sich eben der Gefahr aussetzt, dass man angeblicher Mietschuldner sei und dann der Verlust der Wohnung im Raum stehen würde. Aber so schnell verliert man dann auch nicht die Wohnung. Wichtig ist, dass man selber etwas macht, dass man dann, wie gesagt, sich auch an den Vermieter wendet und dann gegebenenfalls eben die Raten um Ratenzahlung bittet.
2: Super, vielen Dank, Frau Mateiger. Das waren wirklich jede Menge Informationen. Ich fühle mich jetzt auf jeden Fall sehr gut vorbereitet auf die kommende Heizperiode und auch die Heizkostenabrechnung, die dann ansteht.

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14: Nachrichten. Der Landkreis Görlitz hat die erste Katastrophenschutzeinheit für psychosoziale Notfallversorgung in Sachsen gegründet. Die neue Staffel wurde in Kodersdorf in Dienst gestellt und soll Menschen nach Unglücksfällen, Katastrophen oder anderen belastenden Ereignissen unterstützen. Bei einem Verkehrsunfall in Chemnitz ist eine 27 Jahre alte Radfahrerin schwer verletzt worden. Nach Angaben der Polizei geriet ein 20-jähriger Autofahrer am Freitagabend beim Abbiegen auf die Gegenfahrbahn und stieß dort mit der Frau zusammen. In Dresden haben am Samstag hunderte Menschen für die Prüfung eines möglichen AfD-Verbotsverfahrens demonstriert. Der Demonstrationszug führte durch die Altstadt, startete am Theaterplatz und endete auch dort.

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2: Mehr Platz, mehr Möglichkeiten und jetzt mehr Action unter freiem Himmel. Die Chemnitzer Skatehalle hat Zuwachs bekommen. Eine Minirampe von Sachsen-Lotto erweitert ab sofort das Außengelände am neuen Standort in der Schönherr-Fabrik. Für Alex Beck, Projektleiter der Skatehalle, eröffnet sie ganz neue Möglichkeiten.
3: Ja, die neue Rampe ist eine sehr gute Rampe, eine Mini-Rampe, wo halt die Jugendlichen, die gerade so anfangen oder so am Anfang sind, halt sehr gut üben können, Tricks üben können, den Drop-In, also das Reinfahren in die Rampe üben können. Und gleichzeitig ist natürlich diese Rampe so der Auftakt für die Entwicklung unseres Außengeländes. Also wir haben ja jetzt die Halle drin, neu eröffnet, und wir wollen das ganze Außengelände hier noch dazu entwickeln. Und da ist das ein sehr guter Auftakt.
2: Die Rampe soll der Auftakt für die weitere Entwicklung des Außengeländes sein. Die Unterstützung für die Druckbude hat dabei schon vor der neuen Rampe begonnen. Bereits 2025 gingen im Rahmen der Sachsen-Lotto-Möglichmacher-Aktion 5.000 Euro an das Projekt. Das Geld unterstützte den Umzug und die Gestaltung des neuen Standorts. Übergeben wurde die Möglichmacher-Summe damals von der Chemnitzer Unternehmerin und Architektin Linda Hüttner. Sie engagierte sich unter anderem für Baukultur und das Lichtkunstfestival Light Our Vision. Für sie ist die Skatehalle deshalb weit mehr als nur ein Ort für Skater.
4: Ja, Skaterampe ist ganz viel. Am Ende ist es Jugendkultur. Es ist nicht reiner Sport, es ist eine Lebensform, die gut zu Chemnitz passt. Also sich zu treffen, zusammen Sport zu machen, zusammen so ein bisschen an die Grenzen zu gehen, mutig zu sein und auch wenn man hinfällt, sich zu schütteln, wieder aufzustehen. Ich finde, es transportiert ganz viel, was ich denke, was jungen Leuten auch im Leben mal hilft.
2: Denn die Druckbude gibt es bereits seit 2008. Inzwischen hat sie in der Schönherr-Fabrik ein neues Zuhause gefunden. Die neue Halle wurde im Juni diesen Jahres eröffnet und bietet Raum für verschiedene Rollsportarten. Und sie ist gleichzeitig Treffpunkt für Kinder, Jugendliche und die Chemnitzer Szene. Für Projektleiter Alex Beck erfüllt die Skatehalle deshalb auch eine wichtige Funktion für die Stadt.
3: Die Skatehalle ist sehr wichtig für die Jugend hier in Chemnitz und natürlich auch im Umland. Also es kommen auch viele Leute von außerhalb. Chemnitz ist ein Zeichen an die Jugend, dass die Stadt daran hier jetzt glaubt und das unterstützt. Und es gibt sehr viele Kinder, Jugendliche und eben auch dann bis über 18 hinaus, die diesen Sport machen. Dieser Sport entwickelt sich weiter. BMX Skateboarding ist olympisch geworden. Also es ist eine riesen Bewegung in diesen ganzen Sportarten. Und das ist natürlich, braucht es ein Angebot, wo man fahren kann. Und es ist natürlich sehr cool, halt für Chemnitz diese Halle hier zu haben. Und wir hatten jetzt gerade erst einen deutschlandweiten Contest hier, einen BMX-Contest in der Halle und war deutschlandweit besucht. Und das ist natürlich auch sehr gut für die Stadt und in dem Sinne auch Marketing für die Stadt nach außen.
2: Doch eine solche Halle dauerhaft am Laufen zu halten, ist eine Herausforderung. Hinter Rampen, Kursen und offenen Angeboten steht auch die Frage, wie sich das Projekt langfristig wirtschaftlich tragen lässt. Für Alex Beck ist deshalb klar, mit der Eröffnung der neuen Halle ist die Arbeit noch lange nicht abgeschlossen.
3: Ja, ist natürlich immer wichtig, finanzielle Unterstützung zu bekommen. Also rein wirtschaftlich ist es schwer, so eine Skatehalle zu betreiben. Und wir haben ja über die Stadt schon eine Förderung, die das Ganze hier mit unterstützt. Und natürlich ist es auch wichtig, wenn Unternehmen und Peter Hüttner als Unternehmerin hier uns mit unterstützen in Form von eben hier dieser Rampe und Material und Arbeitsleistung, was da alles reingeflossen ist, und das hilft uns. Naja, in den kommenden Jahren brauchen wir natürlich weitere Rampen. Also geplant ist viel mehr, also im Außengelände noch weitere Mini-Rampen aufzubauen, verschiedene Größen. Die haben wir drinnen so nicht. Das sind so andere Rampen geplant gewesen. Und ja, wir brauchen in dem Sinne dafür natürlich insgesamt auch nochmal etwas Geld halt für den ganzen Boden und die Rampen und die ganze Gestaltung des Außengeländes.
2: Die neue Mini-Rampe ist damit nicht nur eine zusätzliche Möglichkeit für Skater, BMXer und andere Rollsportler, sie ist auch ein weiterer Baustein für die Zukunft der Druckbude. Im Schnitt kommen derzeit rund 50 Menschen pro Tag in die Skatehalle, im Winter sind es laut Projektleiter sogar etwa 100. Und mit der neuen Rampe soll nun auch das Außengelände Schritt für Schritt weiterentwickelt werden.

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1: Hautkrebs erkennen, bevor er gefährlich wird. Dabei soll vor allem das Hautkrebs-Screening helfen. Doch genau das steht auf der Kippe. Seit 2008 können sich gesetzlich Versicherte ab 35 Jahren alle 2 Jahre kostenlos untersuchen lassen. Im Zuge der Reform der gesetzlichen Krankenversicherung könnte sich das ändern. Statt des bisherigen Screenings für alle soll geprüft werden, ob die Untersuchung künftig stärker vom persönlichen Hautkrebsrisiko abhängig gemacht wird. Wer kein erhöhtes Risiko hat, könnte dann möglicherweise nicht mehr automatisch alle 2 Jahre Anspruch auf die Untersuchung haben. Welche Folgen eine solche Einschränkung haben könnte, sieht Dr. Fabian Ziller, Chefarzt und Leiter des Hautkrebszentrums, kritisch.
2: Die Zahl an erkannten Hautkrebsfällen wird wahrscheinlich sinken. Sprich, die Patienten werden erst bei schwereren Veränderungen zum Hautarzt gehen, sodass Melanome später entdeckt werden. Wir hatten gesagt, je früher entdeckt, desto besser die Heilungschancen. Spät entdeckte Melanome sind dann in der Form nicht mehr so gut. Und wenn man ein Screening als Patient dann selber machen möchte, dann ist das eine Selbstzahlerleistung. Also es kommen dann auch Kosten für die Patienten zu. Aus unserer Sicht wäre das sehr traurig, weil wir denken, früh erkannte Melanome, das ist schon sehr wichtig.
1: Gleichzeitig steigt die Zahl der Erkrankungen. Nach Angaben des Statistischen Bundesamtes haben sich die Krankenhausbehandlungen wegen Hautkrebs innerhalb von 20 Jahren fast verdoppelt. Dr. Fabian Ziller spricht von jährlich rund 300.000 Neuerkrankungen an weißem und etwa 25.000 an schwarzem Hautkrebs. Den Anstieg beobachtet er auch am Hautkrebszentrum in Chemnitz.
2: Wir haben das an den Zahlen an unserem Hautkrebszentrum gesehen, dass von 2010 bis 2024, also innerhalb von 14 Jahren, der weiße Hautkrebs um etwa 120% zugenommen hat und der schwarze Hautkrebs auch immerhin um 60%. Also es ist von einer deutlichen Zunahme auch die nächsten Jahre auszugehen.
1: Einer der wichtigsten Risikofaktoren ist die UV-Strahlung. Ein einzelner Sonnenbrand bedeutet dabei nicht automatisch Hautkrebs. Problematisch wird es erst, wenn die Haut über Jahre immer wieder ungeschützt der Sonne ausgesetzt ist.
2: Also grundsätzlich kann sowohl der schwarze als auch der weiße Hautkrebs durch UV-Belastung ausgelöst werden. Man weiß, dass die Plattenepithelkarzinome durch die sogenannte kumulative UV-Dosis ausgelöst werden. Das bedeutet über das gesamte Leben UV-Strahlung. Deswegen sind dort insbesondere auch Leute mit Outdoor-Worker, also mit berufsbedingter Strahlenbelastung, besonders gefährdet. Ist auch als Berufserkrankung anerkannt mittlerweile. Straßenarbeiter, Dachdecker, Landwirte, Seefahrer. Beim schwarzen Hautkrebs vermutet man eher, dass das viele Sonnenbrände in der Kindheit sind.
1: Neben dem Schutz vor UV-Strahlung spielt deshalb auch die Früherkennung eine wichtige Rolle. Dabei kann jeder selbst auf Veränderungen der eigenen Haut achten. Doch woran lässt sich erkennen, ob ein Muttermal auffällig ist? Eine erste Orientierung bildet die sogenannte ABCDE-Regel.
2: Also die ABCDE-Regel bedeutet A, Asymmetrie, wenn das Muttermal nicht schön symmetrisch, sondern asymmetrisch ist. B, wenn die Begrenzung unscharf ist. C, für Kolorit, unterschiedliche Farben, wenn das Muttermal schwarz, braun, Rottöne annimmt. D, für Durchmesser, man sagt etwa 5 mm, wenn das größer ist. Und E bedeutet Evolution, also wenn sich das Muttermal ändert, erhabener wird, wächst.
1: Ist ein Muttermal verdächtig, kann es entfernt und anschließend unter dem Mikroskop untersucht werden. Erst dann lässt sich feststellen, ob tatsächlich Hautkrebs vorliegt und weitere Behandlungsschritte notwendig sind. Ob sich an der Kostenübernahme für das Hautkrebs-Screening tatsächlich etwas ändert, ist derzeit noch offen. Für Hautärzte steht jedoch fest, je früher Hautkrebs erkannt wird, desto besser sind in der Regel die Heilungschancen.

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2: Der Machtkampf bei Dynamo Dresden um Aufsichtsratsmitglied Thomas Blümel beschäftigt weiter das Landgericht Dresden. Anfang September hatte der Ehrenrat Blümel aus dem Aufsichtsrat enthoben und zeitweise aus dem Verein ausgeschlossen. Der Vorwurf? Er soll vertrauliche Vereinsinterne an einen Journalisten weitergegeben haben. Blümel bestreitet das und ging juristisch gegen die Entscheidung vor. Mitte September setzte das Landgericht den Ehrenratsbeschluss per einstweiliger Verfügung zunächst außer Vollzug. Dynamo legte dagegen Widerspruch ein. Am Montag wurde erneut verhandelt. Der Richter ließ dabei erkennen, dass er die Sanktion gegen Blümel für überzogen hält. Zudem kritisierte er die Strukturen im Verein und den Umgang mit solchen internen Auseinandersetzungen. Eine Einigung kam nicht zustande. Das Gericht bestätigte schließlich die einstweilige Verfügung. Damit bleibt Thomas Blümel Mitglied des Aufsichtsrates. Beide Parteien wollten sich zum aktuellen Stand nicht äußern. Gegen die Entscheidung kann Dynamo noch Berufung einlegen.

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8: Nachrichten. Der Landkreis Görlitz hat die erste Katastrophenschutzeinheit für psychosoziale Notfallversorgung in Sachsen gegründet. Die neue Staffel wurde in Kodersdorf in Dienst gestellt und soll Menschen nach Unglücksfällen, Katastrophen oder anderen belastenden Ereignissen unterstützen. Bei einem Verkehrsunfall in Chemnitz ist eine 27 Jahre alte Radfahrerin schwer verletzt worden. Nach Angaben der Polizei geriet ein 20-jähriger Autofahrer am Freitagabend beim Abbiegen auf die Gegenfahrbahn und stieß dort mit der Frau zusammen. In Dresden haben am Samstag hunderte Menschen für die Prüfung eines möglichen AfD-Verbotsverfahrens demonstriert. Der Demonstrationszug führte durch die Altstadt, startete am Theaterplatz und endete auch dort.

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1: Denn ich glaube, es ist uns allen bewusst, es gibt eigentlich keine wichtigere Zeit für Weiterbildung als jetzt, als heute.
2: Sachsens Kultusminister Konrad Clemens eröffnete am Montagabend im Panometer Dresden die Verleihung des Innovationspreises Weiterbildung. Die Auszeichnung des Freistaates Sachsen wurde in diesem Jahr bereits zum 25. Mal vergeben.
1: Welchen Beruf gibt es eigentlich in 10 Jahren noch? Welchen Beruf gibt es eigentlich in 20 Jahren noch? Und deswegen kommen wir um das Thema Weiterbildung nicht herum. Wir bilden die Grundlagen in der Schule, man kriegt einen Schulabschluss und danach muss man lebenslang weiter lernen.
2: Ausgezeichnet wurden besondere und innovative Ideen in der allgemeinen, beruflichen, wissenschaftlichen, politischen oder kulturellen Weiterbildung.
1: Es waren 27 Bewerberinnen und Bewerber. Es haben 4 gewonnen, also 4 von 27. Und das ist natürlich, wenn man sich so in so einer Jury-Sitzung trifft, nicht so einfach, das auszuwählen. Und deswegen herzlichen Dank für diese Arbeit.
2: Ausgezeichnet wurden das Universitätsklinikum Karl Gustav Karus, Kopfsachen e.V. aus Leipzig sowie die Landesarbeitsgemeinschaft Reha Sachsen. Den ersten Platz und 16.000 Euro erhielt die Volkshochschule Dresden mit ihrem Projekt mit dem Tandem zum Computerführerschein. Bei dem Kurs übernimmt ein Beschäftigter einer Werkstatt für Menschen mit Behinderung selbst die Rolle des Lehrers und vermittelt Computerwissen. Für Annika Grenz von der Volkshochschule ist der Preis vor allem eine Anerkennung jahrelanger Arbeit.
3: Es ist wirklich eine wunderbare Würdigung von einer Arbeit, die ich jetzt seit mittlerweile 13 Jahren tue. Das zeigt aber, glaube ich, auch ganz hervorragend, dass wir solche Angebote eben nicht aus dem Boden stampfen, sondern dass das in der Regel einfach eine ganz, ganz lange Zeit ist, wo wir Netzwerke aufbauen und wo wir auch versuchen, die Menschen überhaupt zu erreichen. Und wie es schon gesagt wurde, ja, in der Inklusion ist es einfach so, Gelder werden gekürzt, es ist sehr schwer, überhaupt noch an Fördergelder ranzukommen und die 16.000, mit denen das dotiert ist, die bringen mir auch fürs nächste Jahr erstmal einen Puffer.
2: Der Innovationspreis blickt inzwischen auf 25 Jahre zurück. Mehr als 60.000 Menschen wurden mit den ausgezeichneten bzw. beteiligten Projekten erreicht und mit der diesjährigen Vergabe überschreitet Sachsen bei den Preisgeldern für Weiterbildung die Millionengrenze. Auch nach dem Jubiläum soll es mit der Auszeichnung weitergehen. Wie genau, ist allerdings noch offen.
1: Ein schöner Preis, wir haben uns aber zum Anlass genommen zu sagen, vielleicht setzen wir ihn auch nochmal irgendwie auf neue Füße, auf ein neues Fundament, überlegen uns das nochmal, wie wir ihn für die nächsten 25 Jahre aufstellen. Also es wird in irgendeiner Form eine Wertschätzung für die Weiterbildung auch weiterhin geben, aber wir überraschen euch mal, vielleicht mit einem etwas neuen Format.
2: Für die 4 Preisträger ist die Auszeichnung vor allem eine Bestätigung ihrer Arbeit und eine Unterstützung für die weitere Entwicklung ihrer Projekte.

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0: In Chemnitz-Grünau zeigt eine Senioren-WG, dass es auch anders geht. Hier leben ältere Menschen gemeinsam und unterstützen sich gegenseitig. Die älteste Bewohnerin ist bereits stolze 98 Jahre alt. Für Inge Haberkorn war der Verlust ihrer Sehkraft der Grund, vor 10 Jahren in die damals neu gegründete Senioren-WG zu ziehen. Körperlich fit, aber alleine wohnen, plötzlich nicht mehr möglich. Darüber zu sprechen, bewegt sie bis heute. Auch Gotthard Löthe ist seit Beginn dabei. Er entschied sich allerdings ganz bewusst für das Leben in Gemeinschaft.
1: Man hat ja in der zweiten Hälfte des Lebens dann noch Ansprüche und man will sie auch ja, mit Sinn und Verstand auch erleben. Und damit hat man dann eben auch ja, die Wahl, wie geht es weiter. Und bei mir ging es hauptsächlich darum, ich wollte nicht einkaufen gehen, ich wollte nicht mehr kochen und dies und jenes. Hab mir auch schon dabei gedacht, dass man eben auch schwerfälliger wird in den Lebensjahren. Und somit habe ich hier durch meinen Sohn erfahren können, dass hier was Neues aufgebaut wird.
0: WG-Leben, das kennt man eigentlich eher von Studenten. Und tatsächlich gibt es einige Gemeinsamkeiten. Nur wilde Partys und nächtelange Hausarbeiten sucht man hier wohl vergeblich. Unternehmungslustig sind die Senioren trotzdem. Selbst Urlaubsreisen sind für einige kein Problem. Vor allem stehen Gemeinschaft und gegenseitige Unterstützung im Mittelpunkt der WG. Und auch bei der Organisation läuft es ähnlich wie bei den Studenten. Die Senioren verwalten ihr Zusammenleben selbst, unterstützt von Teamleiterin Diana Kretschmer.
2: Im klassischen Pflegeheim wird wirklich strukturiert gearbeitet. Und das ist hier nicht so. Dadurch, dass die Bewohner selbst entscheiden können, wie sie ihren Tagesablauf gestalten, können wir uns darauf besser konzentrieren und darauf auch besser eingehen. Bei uns ist auch eine leichte Struktur, gerade zu den Essensmahlzeiten, die würden wir gerne einhalten wollen. Es geht nicht immer, weil einige sind dann manchmal außer Haus oder so. Dann wird das halt eben später dann serviert. Wir gehen wirklich auf die Bewohner ein.
0: Dass in der Senioren-WG nicht jeder nur sein eigenes Süppchen kocht, weiß Inge Haberkorn nur zu gut. Die 10-jährige WG-Erfahrung zeigt, gemeinsam macht eben vieles mehr Spaß.
3: Ja, wir unterhalten uns und machen mal Spiele zusammen. Mit uns wird auch manchmal hier Sport gemacht, hier in der Runde. Meine Kollegen und wir sitzen immer zusammen und da quatschen wir immer und lachen.
0: Doch bei insgesamt 14 Rentnerinnen und Rentnern unter einem Dach ist nicht immer alles Friede, Freude, Eierkuchen. Und wie in Studenten-WGs gilt auch hier, wo mehrere Menschen zusammenwohnen, bleibt der ein oder andere Zoff nicht aus. Besonders, wenn beim Thema Speiseplan die Geschmäcker auseinandergehen. Gotthard Löthe kennt die kleinen Reibereien des WG-Alltags nur zu gut und weiß, wie man die Wogen wieder glättet.
1: Ja, Meinungsverschiedenheiten gibt es ab und an auch, ja. Wir sind ja nicht alle aus einem Holz und die lassen wir uns aber, wenn sie auftreten, nicht lange schwelen, die werden ausgeräumt. Denn in unserem Alter haben wir mit Hass und solchen Dingen nichts mehr zu tun. Das haben wir nie gehabt und das brauchen wir auch hier nicht anwenden.
0: Und damit der Haussegen möglichst selten schief hängt, muss vor allem eines stimmen: die Chemie zwischen den Bewohnern. Und ob die passt, wird bei den Senioren nicht einfach dem Zufall überlassen. Teamleiterin Diana Kretschmer hat deshalb ein besonderes Auge darauf, wer neu in die WG einzieht.
2: Bei uns besteht die Möglichkeit, dass die Bewohner zum Schnupperwohnen kommen oder Probewohnen auch. Wir haben ein möbliertes Zimmer, wo sie wirklich nur ihre persönlichen Sachen mitbringen können, dass sie erstmal in das WG-Leben reinschnuppern können. Es besteht auch die Möglichkeit zur Verhinderungspflege, dass sie da dadurch ins WG-Leben reinschnuppern können. Das kann ein Tag sein, das kann auch über einen längeren Zeitraum sein. Und die Bewohner lernen sich so kennen. Und dann wird in der Gemeinschaft entschieden, ist das wirklich was für unsere WG, dass die Bewohner sich auch wirklich alle zusammen wohlfühlen, dass es ein Miteinander ist und kein Gegeneinander. Also da wird schon ganz sehr drauf geachtet.
0: Am Ende geht es in der Senioren-WG um weit mehr als nur ein gemeinsames Dach über dem Kopf. Aus Fremden werden Mitbewohner, aus Mitbewohnern nicht selten Freunde. Für Gott

0: Hat Löte, ist genau dieses Miteinander im Alter besonders wertvoll.
1: Ja, allein sein, dann verkümmert man ja absolut, nicht? Und da diese Phase darf nicht eintreten, denn wenn man nicht mehr gefordert wird, dann geht der Geist auch, verschwindet er. Und mit anderen Menschen zusammenzuleben, ein Gemeinschaftsgefühl hat man ja schon in der Familie aufgebaut. Und dieses Gefühl, das kann man auch und wird man auch hier nicht los, im Gegenteil.
0: Ob mit 20 oder mit 98 Jahren, für ein WG-Leben ist man offenbar nie zu alt. Und in Chemnitz-Grünath zeigt sich, gemeinsam lässt sich eben nicht nur der Alltag, sondern auch das Älterwerden ein bisschen schöner gestalten.

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1: Die Heizsaison hat begonnen. Wir haben Anfang Oktober und in Leipzig ist natürlich wie jedes Jahr Thema Heizkosten. Wie viel kann ich als Mieter sparen? Wo kann ich vielleicht selber irgendwie was tun, um meine Heizkosten zu reduzieren? Und was liegt vielleicht gar nicht in meiner Hand? Darüber spreche ich jetzt mit Frau Mateika vom Mieterverein Leipzig. Schön, dass wir hier sein dürfen. Ich habe jede Menge Fragen mitgebracht, die die Mieterinnen und Mieter aus Leipzig natürlich interessieren. Aber vielleicht stellen Sie sich erstmal selber vor.
2: Ja, mein Name ist Anke Mateika. Ich bin die geschäftsführende Vorsitzende des Mietervereins Leipzig, von Beruf Jurist. Ja, und mache diesen Job in der Zwischenzeit 36 Jahre.
1: Wie sehr beschäftigen sich denn die Mieterinnen und Mieter in Leipzig mit den Heizkosten? Wie groß ist das Thema tatsächlich?
2: Also die Betriebs- und Heizkosten sind ein ganz großes Thema bei den Mieter und Mieterinnen. In der zweiten Jahreshälfte fängt es dann an, dass man die Betriebskostenabrechnung für das Vorjahr bekommt. Und natürlich immer dann, wenn mit erheblichen Nachzahlungen zu rechnen ist oder den Mieter treffen, dann schaut man natürlich auch genauer hin und will wissen, ob der Vermieter korrekt abgerechnet hat. Und wir stellen von einem Jahr zum anderen fest, dass die Nebenkosten immer weiter steigen und insofern kommen natürlich auch Mieter zunehmend an ihre Leistungsgrenze.
1: Ja, Sie haben schon ein Stichwort genannt, Mieter, die dann irgendwie auch versuchen, da was zu tun. Wie viel kann man denn da tatsächlich tun, um als Mieter, Mieterin einer Wohnung die Heizkosten vielleicht zu senken?
2: Fangen wir an, wenn die Heizperiode beginnt, dann sollte ich natürlich mal horchen und schauen, ob gegebenenfalls Luft in meiner Heizung ist, die kluckert dann so. Dann könnte ich als Mieter auch die Heizkörper selber entlüften. Da gibt es auf dem Baumarkt so einen Schlüssel, mit dem man das dann unkompliziert machen kann. Denn eine Heizung voller Luft heizt nicht richtig. Dann sollte man auch schauen, dass die Thermostate funktionieren, denn darüber stelle ich natürlich die Höhe der Heizung ein, wenn die klemmen, ungünstig. Insofern sollte man dann auch zeitnah den Vermieter informieren, dass die Thermostate ausgetauscht werden, wenn sie nicht richtig funktionieren. Und man kann natürlich auch schauen, oder sollte auch schauen, dass eben Möbel oder lange Vorhänge die Heizkörper nicht verstellen oder zuhängen, denn dann kann natürlich die Heizung die Wärme nicht in den Raum, im Raum nicht ausbreiten. Tja, und man sollte als Mieter auch darauf achten, dass man nicht immer auf volle Pulle heizt, mal so ganz salopp zu sagen, sondern dass man gegebenenfalls auch in der Nachtzeit die Heizung absenkt um 1-2 Grad oder wenn man außer Haus geht. Denn mit jedem Grad, was weniger ist, kann ich bis zu 6% Heizkosten einsparen.
1: Wenn ich jetzt am Ende beispielsweise meiner Heizperiode bin und dann kommt die böse Überraschung meistens, die Heizkostenabrechnung, wie kann ich da als Mieter schauen, dass das auch wirklich irgendwie alles mit rechten Dingen zugeht und welche Daten sollte ich da vielleicht genauer prüfen?
2: Ja, die Heizkostenabrechnung kommt ja in der Regel immer ein Jahr später dann, ne? Also aktuell haben wir jetzt die Betriebskostenabrechnung 25, die zur Prüfung vorliegen. Und da sind ja eigentlich schon alle Messen gesungen, was meinen Einfluss auf den Verbrauch für das Jahr 25 hat. Aber wenn ich die Abrechnung bekomme, dann sollte ich schon schauen, was der Vermieter dort an Zahlen dort zu Papier gebracht hat und natürlich das Abrechnungsergebnis prüfen. Und das heißt, ich nehme als erstes meine Heizkostenabrechnung des Vorjahres mit zur Hand, um ganz einfach zu vergleichen, wo gibt es erhebliche Veränderungen, sind die nachvollziehbar, gibt es Erklärungen seitens des Vermieters bereits in der Betriebs- und Heizkostenabrechnung. Und wenn ich erhebliche Kostensteigerungen feststelle, dann sollte ich die natürlich hinterfragen. Und ich muss gegebenenfalls auch Einsicht in Rechnungen und Verträge nehmen, die der Heizkostenabrechnung zugrunde legen, um gegebenenfalls zu prüfen, ob die Kosten, die der Vermieter dort in Rechnung gestellt hat, auch tatsächlich so abrechenbar sind. Also nicht immer das einfach nur akzeptieren, was dort steht, sondern auch hinterfragen und auch prüfen.
1: Und wenn dann die Heizkostenabrechnung kommt, ich vielleicht alles geprüft habe und dann merke, finanziell, das kann ich vielleicht gerade gar nicht stemmen. Gibt es da Optionen, eine Ratenzahlung oder jemand, der das vorstreckt? Ich weiß es nicht, verraten Sie es mir doch.
2: Ja, wenn ich wirklich feststelle, die Abrechnung ist korrekt und es ist ein hoher Betrag, den ich vielleicht nicht auf einmal zahlen kann, dann sollte man immer an den Vermieter herantreten und gegebenenfalls eine Ratenzahlung vereinbaren. Und wenn es ein vernünftiger Vermieter ist, lässt er sich auf diese Ratenzahlung dann auch entsprechend ein. Die andere Seite ist, wenn ich diese Möglichkeit nicht habe, dann kann ich mich gegebenenfalls als erwerbstätiger Mieter ans Jobcenter wenden, um eine Einmalzahlung zu bekommen. Aber das muss ich dann noch in demselben Monat machen, wo ich meine Betriebs- und Heizkostenabrechnung erhalten habe. Oder aber wenn ich eben Empfänger von Leistungen des Sozialamtes bin, dann sollte man sich gegebenenfalls ans Sozialamt wenden. Unter Umständen, dass man auch ein Darlehen kriegt, um nicht irgendwo in Schieflage zu geraten oder sich eben der Gefahr aussetzt, dass man angeblicher Mietschuldner sei und dann der Verlust der Wohnung im Raum stehen würde. Aber so schnell verliert man dann auch nicht die Wohnung. Wichtig ist, dass man selber etwas macht, dass man dann, wie gesagt, sich auch an den Vermieter wendet und dann gegebenenfalls eben die Raten um Ratenzahlung bittet.
1: Super, vielen Dank, Frau Matheiger. Das waren wirklich jede Menge Informationen. Ich fühle mich jetzt auf jeden Fall sehr gut vorbereitet auf die kommende Heizperiode und auch die Heizkostenabrechnung, die dann ansteht.

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14: Nachrichten. Der Landkreis Görlitz hat die erste Katastrophenschutzeinheit für psychosoziale Notfallversorgung in Sachsen gegründet. Die neue Staffel wurde in Kodersdorf in Dienst gestellt und soll Menschen nach Unglücksfällen, Katastrophen oder anderen belastenden Ereignissen unterstützen. Bei einem Verkehrsunfall in Chemnitz ist eine 27 Jahre alte Radfahrerin schwer verletzt worden. Nach Angaben der Polizei geriet ein 20-jähriger Autofahrer am Freitagabend beim Abbiegen auf die Gegenfahrbahn und stieß dort mit der Frau zusammen. In Dresden haben am Samstag hunderte Menschen für die Prüfung eines möglichen AfD-Verbotsverfahrens demonstriert. Der Demonstrationszug führte durch die Altstadt, startete am Theaterplatz und endete auch dort.

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1: Mehr Platz, mehr Möglichkeiten und jetzt mehr Action unter freiem Himmel. Die Chemnitzer Skatehalle hat Zuwachs bekommen. Eine Mini-Rampe von Sachsen-Lotto erweitert ab sofort das Außengelände am neuen Standort in der Schönherr-Fabrik. Für Alex Beck, Projektleiter der Skatehalle, eröffnet sie ganz neue Möglichkeiten.
2: Ja, die neue Rampe ist eine sehr gute Rampe, eine Mini-Rampe, wo halt die Jugendlichen, die gerade so anfangen oder so am Anfang sind, halt sehr gut üben können, Tricks üben können, den Drop-In, also das Reinfahren in die Rampe üben können. Und gleichzeitig ist natürlich diese Rampe so der Auftakt für die Entwicklung unseres Außengeländes. Also wir haben ja jetzt die Halle drin, neu eröffnet, und wir wollen das ganze Außengelände hier noch dazu entwickeln. Und da ist das ein sehr guter Auftakt.
1: Die Rampe soll der Auftakt für die weitere Entwicklung des Außengeländes sein. Die Unterstützung für die Druckbude hat dabei schon vor der neuen Rampe begonnen. Bereits 2025 gingen im Rahmen der Sachsen-Lotto-Möglichmacher-Aktion 5.000 Euro an das Projekt. Das Geld unterstützte den Umzug und die Gestaltung des neuen Standorts. Übergeben wurde die Möglichmachersumme damals von der Chemnitzer Unternehmerin und Architektin Linda Hüttner. Sie engagierte sich unter anderem für Baukultur und das Lichtkunstfestival Light Our Vision. Für sie ist die Skatehalle deshalb weit mehr als nur ein Ort für Skater.
3: Ja, Skaterampe ist ganz viel. Es ist, am Ende ist es Jugendkultur. Es ist nicht reiner Sport, es ist eine Lebensform, die gut zu Chemnitz passt. Also sich zu treffen, zusammen Sport zu machen, zusammen so ein bisschen an die Grenzen zu gehen, mutig zu sein und auch wenn man hinfällt, sich zu schütteln, wieder aufzustehen. Ich finde, es transportiert ganz viel, was ich denke, was jungen Leuten auch im Leben mal hilft.
1: Denn die Druckbude gibt es bereits seit 2008. Inzwischen hat sie in der Schönherr-Fabrik ein neues Zuhause gefunden. Die neue Halle wurde im Juni diesen Jahres eröffnet und bietet Raum für verschiedene Rollsportarten. Und sie ist gleichzeitig Treffpunkt für Kinder, Jugendliche und die Chemnitzer Szene. Für Projektleiter Alex Beck erfüllt die Skatehalle deshalb auch eine wichtige Funktion für die Stadt.
2: Die Skatehalle ist sehr wichtig für die Jugend hier in Chemnitz und natürlich auch im Umland. Also es kommen auch viele Leute von außerhalb. Chemnitz ist ein Zeichen an die Jugend, dass die Stadt daran hier jetzt glaubt und das unterstützt. Und es gibt sehr viele Kinder, Jugendliche und eben auch dann bis über 18 hinaus, die diesen Sport machen. Dieser Sport entwickelt sich weiter. BMX Skateboarding ist olympisch geworden. Also es ist eine riesen Bewegung in diesen ganzen Sportarten. Und das ist natürlich, braucht es ein Angebot, wo man fahren kann. Und es ist natürlich sehr cool, halt für Chemnitz diese Halle hier zu haben. Und wir hatten jetzt gerade erst einen deutschlandweiten Contest hier, einen BMX-Contest in der Halle und war deutschlandweit besucht. Und das ist natürlich auch sehr gut für die Stadt und in dem Sinne auch Marketing für die Stadt nach außen.
1: Doch eine solche Halle dauerhaft am Laufen zu halten, ist eine Herausforderung. Hinter Rampen, Kursen und offenen Angeboten steht auch die Frage, wie sich das Projekt langfristig wirtschaftlich tragen lässt. Für Alex Beck ist deshalb klar, mit der Eröffnung der neuen Halle ist die Arbeit noch lange nicht abgeschlossen.
2: Ja, es ist natürlich immer wichtig, finanzielle Unterstützung zu bekommen. Also rein wirtschaftlich ist es schwer, so eine Skatehalle zu betreiben. Und wir haben ja über die Stadt schon eine Förderung, die das Ganze hier mit unterstützt. Und natürlich ist es auch wichtig, wenn Unternehmen und Peter Hüttner als Unternehmerin hier uns mit unterstützen in Form von eben hier dieser Rampe und Material und Arbeitsleistung, was da alles reingeflossen ist. Und das hilft uns. Naja, in den kommenden Jahren brauchen wir natürlich weitere Rampen. Also geplant ist viel mehr, also im Außengelände noch weitere Mini-Rampen aufzubauen, verschiedene Größen. Die haben wir drinnen so nicht. Das sind so andere Rampen geplant gewesen. Und ja, wir brauchen in dem Sinne dafür natürlich insgesamt auch nochmal etwas Geld halt für den ganzen Boden und die Rampen und die ganze Gestaltung des Außengeländes.
1: Die neue Mini-Rampe ist damit nicht nur eine zusätzliche Möglichkeit für Skater, BMXer und andere Rollsportler, sie ist auch ein weiterer Baustein für die Zukunft der Druckbude. Im Schnitt kommen derzeit rund 50 Menschen pro Tag in die Skatehalle, im Winter sind es laut Projektleiter sogar etwa 100. Und mit der neuen Rampe soll nun auch das Außengelände Schritt für Schritt weiterentwickelt werden.

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2: Hautkrebs erkennen, bevor er gefährlich wird. Dabei soll vor allem das Hautkrebs-Screening helfen. Doch genau das steht auf der Kippe. Seit 2008 können sich gesetzlich Versicherte ab 35 Jahren alle 2 Jahre kostenlos untersuchen lassen. Im Zuge der Reform der gesetzlichen Krankenversicherung könnte sich das ändern. Statt des bisherigen Screenings für alle soll geprüft werden, ob die Untersuchung künftig stärker vom persönlichen Hautkrebsrisiko abhängig gemacht wird. Wer kein erhöhtes Risiko hat, könnte dann möglicherweise nicht mehr automatisch alle 2 Jahre Anspruch auf die Untersuchung haben. Welche Folgen eine solche Einschränkung haben könnte, sieht Dr. Fabian Ziller, Chefarzt und Leiter des Hautkrebszentrums, kritisch.
3: Die Zahl an erkannten Hautkrebsfällen wird wahrscheinlich sinken. Sprich, die Patienten werden erst bei schwereren Veränderungen zum Hautarzt gehen, sodass Melanome später entdeckt werden. Wir hatten gesagt, je früher entdeckt, desto besser die Heilungschancen. Spät entdeckte Melanome sind dann in der Form nicht mehr so gut. Und wenn man ein Screening als Patient dann selber machen möchte, dann ist das eine Selbstzahlerleistung. Also es kommen dann auch Kosten für die Patienten zu. Aus unserer Sicht wäre das sehr traurig, weil wir denken, früh erkannte Melanome, das ist schon sehr wichtig.
2: Gleichzeitig steigt die Zahl der Erkrankungen. Nach Angaben des Statistischen Bundesamtes haben sich die Krankenhausbehandlungen wegen Hautkrebs innerhalb von 20 Jahren fast verdoppelt. Dr. Fabian Ziller spricht von jährlich rund 300.000 Neuerkrankungen an weißem und etwa 25.000 an schwarzem Hautkrebs. Den Anstieg beobachtet er auch am Hautkrebszentrum in Chemnitz.
3: Wir haben das an den Zahlen an unserem Hautkrebszentrum gesehen, dass von 2010 bis 2024, also innerhalb von 14 Jahren, der weiße Hautkrebs um etwa 120% zugenommen hat und der schwarze Hautkrebs auch immerhin um 60%. Also es ist von einer deutlichen Zunahme auch die nächsten Jahre auszugehen.
2: Einer der wichtigsten Risikofaktoren ist die UV-Strahlung. Ein einzelner Sonnenbrand bedeutet dabei nicht automatisch Hautkrebs. Problematisch wird es erst, wenn die Haut über Jahre immer wieder ungeschützt der Sonne ausgesetzt ist.
3: Also grundsätzlich kann sowohl der schwarze als auch der weiße Hautkrebs durch UV-Belastung ausgelöst werden. Man weiß, dass die Plattenepithelkarzinome durch die sogenannte kumulative UV-Dosis ausgelöst werden. Das bedeutet über das gesamte Leben UV-Strahlung. Deswegen sind dort insbesondere auch Leute mit Outdoor-Worker, also mit berufsbedingter Strahlenbelastung, besonders gefährdet. Ist auch als Berufserkrankung anerkannt mittlerweile. Straßenarbeiter, Dachdecker, Landwirte, Seefahrer. Beim schwarzen Hautkrebs vermutet man eher, dass das viele Sonnenbrände in der Kindheit sind.
2: Neben dem Schutz vor UV-Strahlung spielt deshalb auch die Früherkennung eine wichtige Rolle. Dabei kann jeder selbst auf Veränderungen der eigenen Haut achten. Doch woran lässt sich erkennen, ob ein Muttermal auffällig ist? Eine erste Orientierung bildet die sogenannte ABCDE-Regel.
3: Also die ABCDE-Regel bedeutet A, Asymmetrie, wenn das Muttermal nicht schön symmetrisch, sondern asymmetrisch ist. B, wenn die Begrenzung unscharf ist. C, für Kolorit, unterschiedliche Farben, wenn das Muttermal schwarz, braun, Rottöne annimmt. D, für Durchmesser, man sagt etwa 5 mm, wenn das größer ist. Und E bedeutet Evolution, also wenn sich das Muttermal ändert, erhabener wird, wächst.
2: Ist ein Muttermal verdächtig, kann es entfernt und anschließend unter dem Mikroskop untersucht werden. Erst dann lässt sich feststellen, ob tatsächlich Hautkrebs vorliegt und weitere Behandlungsschritte notwendig sind. Ob sich an der Kostenübernahme für das Hautkrebs-Screening tatsächlich etwas ändert, ist derzeit noch offen. Für Hautärzte steht jedoch fest, je früher Hautkrebs erkannt wird, desto besser sind in der Regel die Heilungschancen.

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Der Richter ließ dabei erkennen, dass er die Sanktion gegen Blümel für überzogen hält. Zudem kritisierte er die Strukturen im Verein und den Umgang mit solchen internen Auseinandersetzungen. Eine Einigung kam nicht zustande. Das Gericht bestätigte schließlich die einstweilige Verfügung. Damit bleibt Thomas Blümel Mitglied des Aufsichtsrates. Beide Parteien wollten sich zum aktuellen Stand nicht äußern. Gegen die Entscheidung kann Dynamo noch Berufung einlegen.

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8: Nachrichten. Der Landkreis Görlitz hat die erste Katastrophenschutzeinheit für psychosoziale Notfallversorgung in Sachsen gegründet. Die neue Staffel wurde in Kodersdorf in Dienst gestellt und soll Menschen nach Unglücksfällen, Katastrophen oder anderen belastenden Ereignissen unterstützen. Bei einem Verkehrsunfall in Chemnitz ist eine 27 Jahre alte Radfahrerin schwer verletzt worden. Nach Angaben der Polizei geriet ein 20-jähriger Autofahrer am Freitagabend beim Abbiegen auf die Gegenfahrbahn und stieß dort mit der Frau zusammen. In Dresden haben am Samstag hunderte Menschen für die Prüfung eines möglichen AfD-Verbotsverfahrens demonstriert. Der Demonstrationszug führte durch die Altstadt, startete am Theaterplatz und endete auch dort.
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9: Kommt zurück zu den Klangbrücken Lausitz. Mein Name immer noch Nino Taubmann, mein Gast immer noch Peter Bresan. Hi.
10: Vitai, hallo.
9: Ich muss mir angewöhnen, auch mit Vitai zu begrüßen bei diesen Folgen. Das ist authentischer, das finde ich besser. Wir haben es ja schon mal erklärt. Wir sind hier, um die Gemeinschaft zwischen den Sorben und der deutschen Gemeinschaft ein kleines bisschen enger zu machen, ein kleines bisschen mehr Brücken zu bauen. Und damit machen wir heute direkt weiter. Thema 2 heute für uns. Wir wollen ein bisschen in Richtung der Sagen und der Mythen der Sorben gehen. Für mich ein unfassbar faszinierendes Thema, weil für mich sind Sagen und Mythen, das ist einfach gelebte Kulturgeschichte. Wo das irgendwann mal angefangen hat, das wird weiter und weiter und weiter getragen. Hier und da gibt es neue Sachen, die addiert werden. Manche Sachen fallen weg. Irgendwas Interessantes kommt immer dabei raus. Dementsprechend gebe ich dir einfach direkt den Ball rüber. Hast du eine Lieblingssage?
10: Oh, das ist echt schwierig. Weil die Sagen, die sind sehr vielfältig, die sind regional spannend, aber es gibt auch Sagenfiguren, die überregional in jedem Dorf anders erzählt werden. Was man vielleicht dazu sagen muss, die meisten Sagenfiguren, die sind positiv. Auch wenn sie nach außen hin negativ dargestellt werden. Ich fange mal an zum Beispiel mit den Irrlichtern. Die Irrlichter, wenn man das hört, dann denkt man, okay, die werden die Menschen in den Sumpf führen und werden die dann dazu führen, dass sie sich dort verirren oder vielleicht sogar im Sumpf versinken. Aber nein, die sorbischen Irrlichter, die sind eher positiv. Die haben den armen Menschen oder den Bauern auch geholfen, durch diese sumpfige Gegend wieder herauszukommen. Mhm. Aber sie haben von diesen Menschen dann eine Gabe sich erwünscht. Okay. Und sobald sie keine Gabe erhalten haben, dann haben sie natürlich beim nächsten Mal sie in die Irre geführt.
9: Es ist im Prinzip ein fairer Austausch eigentlich.
10: Ist ein fairer Austausch, definitiv, ja. Ich selber finde auch die Lutken sehr spannend. Die Lutken, das müsst ihr euch vorstellen, ist sowas wie so kleine Zwerge, die in unserer Gegend leben, die den Menschen helfen, vor allen Dingen den armen Menschen helfen, die ja früher alle auf den Feldern gearbeitet haben und sozusagen keine Zeit zu Hause hatten, sich um ihr Haus zu kümmern, beziehungsweise um die Tiere, die dort gewohnt haben. Und die lieben Lutken, die haben sozusagen in der Nacht den Menschen im Haushalt geholfen. Aber leider ist es ja jetzt so, wenn man in die Lausitz kommt, man sieht die Lutken nicht mehr. Das hat damit was zu tun, dass zum einen die Christianisierung in der Lausitz stattfand und in vielen Dörfern Kirchen gebaut wurden. Und das, was die Lutken überhaupt nicht mögen, ist Krach.
9: Verstehen.
10: Und wenn natürlich dann die Glocken läuten, werden sie vertrieben und die sind eher in die Tiefe. Ja, sie haben sich in die Tiefe zurückgezogen. Und das Zweite, was auch leider sehr präsent ist in der mittleren Lausitz, das ist der Bergbau.
9: Ja.
10: Durch den Abbau der Braunkohle und durch die lauten, quietschenden Geräusche der Bagger sind auch dort die Zwerge oder die Lütken verschwunden. Aber ich habe schon gehört, dass in einigen Gegenden rund um Hoyerswerda sie wieder zurückgekehrt sind.
9: Finde ich eigentlich schön. Ich finde das fast ein bisschen schade, wenn man als Gegend mit solchen Sagenfiguren, die ja auch die Kultur solcher Gegenden prägen, wenn das so ein bisschen wegfällt. Wenn sich eine Gegend dann ein bisschen mehr wieder damit identifiziert, ich finde, da kommt ein Stück Identität einfach wieder zurück. Und ja, natürlich, es gehört zur Sage, dass mit der Modernität sie verschwunden sind, was ja auch das Ganze so ein bisschen erklärt. Aber ich finde, dadurch verliert das immer so ein bisschen an Charme. Das finde ich fast ein bisschen schade.
10: Ja, wobei ich sagen muss, dass die Sagenfiguren trotzdem sehr, sehr präsent sind, auch über die Zeit, auch jetzt in der aktuellen Zeit. Und man versucht sie auch immer wieder in verschiedenen Projekten sehr präsent auch zu halten. Ein schönes Beispiel, vor 2 Jahren wurde in Welzow, das ist direkt an der sächsischen brandenburgischen Grenze, neben Hoyerswerda, wurde ein riesengroßer Spielplatz erbaut, wo es einen digitalen Lut gibt, der dann durch den Spielplatz per Handy erlebbar ist. Im Spreewald gibt es schöne Spielplätze mit sorbischen Sagenfiguren. Aber es gibt auch Wanderwege in der Schleifergegend bei Weißwasser, die man erleben kann.
9: Das finde ich gut. Wirklich auch dieses effektiv, sich mit dieser Thematik auseinanderzusetzen, eben durch solche auch Handywege. Ich finde, damit holst du auch die Jugend ein kleines bisschen mehr in solche Sachen rein. Durch die alten Geschichtsbücher, durch Pamphlete etc., durch die Weiterentwicklung, durch die Weitererzählung davon. Das kommt zwar an, aber wenn du es erleben kannst, wirklich wie mit so einem Handy-Rundweg, das brennt sich mehr ein.
10: Thema Jugend, da muss ich natürlich die bekannteste Sagenfigur auch nennen. Das ist der Krabat. Der ist auch außerhalb der Lausitz sehr bekannt, weil es mittlerweile ja auch Verfilmungen davon gibt. Es gibt sogar ein Computerspiel, der auch international sehr bekannt ist. Krabat nennt er sich auch. Kann man sich überall downloaden. Ist sehr zu empfehlen, weil dort auch diese sorbische Sprache mit eine Rolle spielt. Man kann das aber auch als Nicht-Sorbe kann man das spielen, weil es dort sehr einfache, niederschwellige Sprachzugänge gibt und man dann auch die Übersetzung überall bekommt. Krabat, Schwarzkolm, das ist so das Bekannteste, was jeder schon mal gehört hat. Ein armer Junge, der sozusagen bei einem Müllern in die Lehre ging und später stellte sich heraus, dass der Müller ein Magier ist und er hat die ganzen Burschen, die dort bei ihm gelernt haben, hat er nachts in Raben verwandelt. Ja, aber das würde ich jetzt nicht zu sehr spoilern wollen. Ich würde euch einfach einladen, fahrt mal nach Schwarzkolben, schaut euch die Krabatmühle an und erfahrt mehr über Krabat.
9: Ist faszinierend. Ich finde, solche Geschichten, die haben immer irgendwie auch nochmal so ein bisschen was Dunkles mit drin. Finde ich mittlerweile, ist jetzt ein kleiner Abdrifter, aber mittlerweile dadurch, dass auch viel True Crime und viel, meiner Meinung nach, Horror-Content immer interessanter und immer beliebter wird, kann es auch sein, dass solche Geschichten mehr Zulauf finden? Oder liege ich da eher falsch? Kriegt man das so ein bisschen mehr mit, dass diese Geschichte wieder ein bisschen mehr erzählt wird? Oder ist das nicht wirklich?
10: Ich kann mir das ja gut vorstellen, dass man vor allen Dingen durch diese digitale Welt, die ja immer präsenter wird, dass man dort halt viel mehr mit der Fantasie spielen kann und man sich dann auch selber Vorstellungen umsetzen kann und sozusagen auch jeder Sagenfiguren ein moderneres Bild oder ein Gesicht geben kann. Und das ist halt das Spannende, was die Menschen dann wieder anspricht und wo die dann wieder Lust drauf bekommen.
9: Ich würde gerne nochmal auf das Videospiel eingehen, tatsächlich, weil ich davon noch gar nichts gehört hatte.
10: Okay.
9: Was ist die Geschichte im Laufe des Spiels? Aus welcher Perspektive spielt man es? Also ich schätze mal, man ist bei dem Müller als Angestellter in Anführungsstrichen da, oder?
10: Ganz anders. Also da ist geschichtlich, man kann sich zurückversetzen in die Zeit der Napoleonischen Kriege. Okay. Und der Krabat, der hat verschiedene Aufgaben, die er erfüllen muss. Er ist zum Beispiel auch beim hier in Dresden auf dem kurfürstlichen Hof zu Gast, bekommt verschiedene Aufgaben, die er durchführen muss. Er reitet nach Meißen und muss dort auch jemanden befreien. Ja, und schlussendlich der Hauptteil findet in der Lausitz statt und auch mit den ganzen anderen Sagenfiguren, dass man zum Beispiel im Spreewald in den Vlies einen Geist befreien muss oder sich mit einem Schlangenkönig auseinandersetzen muss. All diese Dinge.
9: Ein klassisches Aufgaben bekommen und Lösenspiel.
10: Ich muss ehrlich so sagen, ich habe es noch nicht zu Ende gespielt. Meine Kids haben es geschafft. Aber ich nehme es mir vor.
9: Was haben Sie gesagt? Skala von 1 bis 10, wie gut fanden Sie es?
10: Also mein ältester Sohn hat gesagt, er würde gerne einen zweiten Teil noch davon haben wollen. Also gehe ich davon aus, das war top.
9: Kann nicht schlecht sein.
10: Ja. Man muss natürlich sagen, es sind jetzt nicht die grafischen Top-Spiele jetzt, oder man kann sich jetzt nicht mit diesen Top-Spielen vergleichen, die es aktuell auf dem Markt gibt, aber das ist ein cooles Spiel und wie gesagt, wenn auch internationale Kritik dazu stattfindet und auch sehr positiv darüber gesprochen wird, dann scheint es ja nicht schlecht zu sein.
9: Hat seinen Weg in den Zeitgeist gefunden.
10: Perfekt.
9: Ja. Jahne ist ja meistens bei den eher Independent-Spielen, nenne ich es mal, ist das ja meistens so, dass die Grafik ein bisschen weicht, dafür aber wirklich die Story bzw. der Charme ein bisschen mehr rauskommt.
10: Richtig.
9: Finde ich gut. Wenn sowas mit solchen örtlichen Mythen zusammenfindet, das hat einfach was. Machen wir weiter. Krawatt haben wir durch. Ich finde persönlich auch immer noch den Mythos der Mittagsfrau sehr interessant.
10: Ja, die Mittagsfrau, muss man sich vorstellen, ist so eine Art Feldgeist, wird meistens in einer weiblichen Form dargestellt, auch mit einem weißen Umhang dargestellt, sodass man es fast nicht sieht. Und es geht darum, die meisten Sorben waren ja ärmerer Herkunft gewesen, waren Bauern gewesen, die auf dem Feld gearbeitet haben, aber es wurde jedem immer empfohlen, in der großen Mittagssonne, in der großen Mittagsglut muss man sich zurückziehen, muss man zum Essen gehen oder sich in den Schatten setzen, dass man keinen Hitzestich kriegt. Und wenn sich jemand nicht dran gehalten hat und weitergearbeitet hat, kam die Mittagsfrau und hat der Person dann Schaden zugefügt.
9: Du hattest ja vorhin schon gemeint, die meisten Sagen haben eher was Positives mit sich. Ich meine, sie sorgt dafür, dass du Pause machst. Das ist ja nicht, ist ja absolut nichts Negatives.
10: Richtig.
9: Ja, wenn du nicht auf dich selbst achtest, dann passiert was.
10: Richtig.
9: Ja, finde ich gut. Also es ist bis jetzt sind all eure Sagen, die ich hier miterleben durfte, eher positiv. Weil ich vergleiche das dann immer eher mit den anderen Sagen, die mir persönlich eingefallen sind. Die meisten davon waren ja, also die mir persönlich eingefallen sind, waren ja eher dafür da, dass man sagt, okay, gut, wir erzählen was Gruseliges, damit die Kinder nicht nachts in den Wald gehen. Ist ja mit den Irrlichtern vergleichbar, obwohl die dir ja eigentlich helfen. Wenn du ihnen nicht das gibst, was sie dann von dir haben wollen, dann sind sie negativ. Im Falle davor eher positiv. Ich mag diese Dynamik, dass wirklich bei euch alles so einen positiven Touch hat.
10: So ist es.
9: Absolut. In welche Richtung wollen wir weitermachen? Wassermann?
10: Können wir noch machen, genau.
9: Finde ich gut. Dann schieß los.
10: Ja, auch der Wassermann, das ist eine bekannte Figur. Man soll sich vorstellen, eine ältere Figur, männlicher Art, relativ grün gehalten, lebt im Wasser, sumpfig, mit so einem alten grauen Mantel. Ja, und wie man sich das so vorstellt, wenn er dann am Wasserrand sitzt, dann tropft es von seinen Haaren, da ist überall noch Schilf und Blätter noch drin. Das ist der Wassermann und er ist auch eigentlich sehr positiv gestimmt den Dorfeinwohnern, die in der Nähe sind. Und wenn sich aber fremde Personen in seiner Gegend oder in seinem Wasserbereich befinden, die zieht er dann ins Wasser und versucht sie für sein Reich sozusagen zu gewinnen. Positiv wieder, er hilft den armen Menschen. Die bekannteste Geschichte ist, dass ein Bauer, der immer Abgaben an seinen König leisten musste, der hatte ein Jahr lang eine ganz schlechte Ernte gehabt, sodass er keine Saat mehr hatte für das neue Jahr. Und der saß am Wasserrand und war traurig und hat geweint. Und da kam der Wassermann hervor und hat gesagt, was ist denn los? Warum bist du so traurig? Und dann hat er die Situation erklärt und da hat der Wassermann ihm daraufhin einen Sack Roggen gegeben, den er aussehen konnte. Und er hat gesagt, der einzige Wunsch, den ich habe, ist, dass du nach einem Jahr wiederkehrst. Und dieselbe Menge, die du von mir bekommen hast, wieder zurückgibst. Dann passiert dir nichts. Und das hat er natürlich gemacht, weil er hatte eine reiche Ernte gehabt. Er konnte den Roggen wieder zurückgeben und hatte so viel gehabt, dass er auch für die kommenden Jahre genug Roggen hatte und ja sehr gut sich und seine Familie ernähren konnte.
9: Tut meiner Meinung nach eins zu eins, was eine Sage tun muss. Und das ist eben Normen und Werte.
10: Richtig.
9: Ja. Du hattest mir auch vorhin ein kleines Pamphlet in die Hand gedrückt, dass der Wassermann jetzt eben auch genutzt wird, sag ich's mal, ich will nicht sagen zu Werbezwecken, aber dass er ja sozusagen das Wappentier geworden ist von jemandem. Kannst du da noch mal kurz drauf eingehen?
10: Ja, der Wassermann, der ist auch der Wappen sozusagen von dem Verein Sorbischer Kulturtourismus e.V. Das ist ein Verein, ein gemeinnütziger Verein, kleiner, der die Interessen der sorbische Akteure vertritt, der sie zusammen vernetzt und auch versucht, mehr in den Fokus zu setzen. Und dadurch, dass dieser Verein auch eine Radroute plant, den sie in den kommenden Jahren erschließen wollen, haben sie diesen Wassermann einfach auf dem Fahrrad gesetzt, der dann durch die Lausitz fährt und alles Schöne erleben kann.
9: Wie lang sollte die Route sein? Ich glaube 500 Kilometer, hattest du gemeint?
10: Genau, geplant sind ca. 500 Kilometer und es sollen ungefähr alle 20 Kilometer soll eine kleine Station stattfinden, wo man was erleben kann, Memory spielen kann oder einige Wörter lernen kann, sodass man auch wirklich einen super Zugang zum sorbischen Volk bekommt. Und dass das sorbische Volk auch als ein Alleinstellungsmerkmal der gesamten Lausitz auch mehr in den Fokus gesetzt wird.
9: Schafft halt eben ähnlich wie mit dem Handyweg, was du vorhin schon beschrieben hattest. Das ist eben ein direkter Zugang zu solchen Sachen. Eben der direkte Zugang zu den Sagen, zu den Mythen, aber eben dadurch auch zu dieser Kultur, was es den Leuten dann einfach einfacher macht, den Anschluss dazu zu finden. Das, finde ich, sollte umgesetzt werden. Jeder Beitrag bei uns hat ja auch den Aspekt noch der Sprachwissenschaft, nenne ich es mal. Gibt ja auch mehrere Vokabeln, die im Rahmen dieser Sagen, im Rahmen dieser Mythen relevant sind. Ich habe jetzt hier zum Beispiel Wasser, Zauber oder Mann noch mit da. Kannst du uns zumindest kurz erklären, was diese Begriffe bedeuten?
10: Auf Sorbisch. Ja, Wasser bedeutet im Sorbischen Voda. Das haben wir ja vorhin auch schon mal gehabt, das ist ja in jeder slawischen Sprache gleich. Zauber ist spannend, das heißt Kuzvo. Klingt schon mystisch, ja. Sehr spannend. Und Mann heißt übersetzt Musch.
9: Perfekt, vielen Dank. Haben wir wieder ein paar Vokabeln, die wir dort noch ins Vokabelheft mit reinschreiben können. Aber du hattest, glaube ich, auch bevor wir angefangen haben aufzunehmen, mir noch erzählt, es gibt auch ein paar Phrasen, die bei euch wirklich sehr relevant sind, die auch so ein bisschen den mythischen Status schon fast haben. Kannst du mir da ein bisschen was von erzählen?
10: Ja, den spannendsten Satz, den ich persönlich sehr, sehr liebe, der auch in vielen sorbischen Liedern auch vorkommt, ist Buknies jestvoriu vujicu, a čert jezaru brunicu. Heißt übersetzt, der heilige Gott hat die Lausitz erschaffen und der Teufel hat in ihr die Braunkohle versteckt. Kurz zur Erklärung, das sorbische Volk ist sehr gläubig, es gibt viele Katholiken und Evangelien. Dementsprechend spielt der Gott natürlich auch eine wichtige Rolle, aber auch der Teufel. Es ist ja immer Fluch und Segen. Zum einen natürlich die wunderschöne Landschaft, deswegen sind wir sehr dankbar. Und wir sind theoretisch auch dankbar, dass es dort die Kohle gibt, weil dadurch wurden ja Arbeitsplätze auch geschaffen und die Menschen konnten im Winter dann auch ihre Hütte heizen. Aber es ist natürlich auch ein Nachteil, wenn viele Dörfer zerstört werden und dementsprechend ist es auch ein Fluch für das sorbische Volk. Was aber auch spannend ist, wenn man jetzt weiter redet über den Teufel, auch in dieser Sagenwelt spielt der Teufel ja eine große Rolle. Zum Beispiel der Spreewald wurde durch den Teufel erschaffen. Der Teufel hat versucht, den Verlauf der Spree durch die Lausitz zu formen. Und das hat er gemacht mit Hilfe von zwei Ochsen, die in einen Karren eingespannt waren. Und nachdem er in der Lausitz angekommen ist, waren die Ochsen kaputt gewesen, die waren müde gewesen. Der Teufel wollte aber fertig werden und er hat sich so geärgert, dass er seinen Hut genommen hat und nach den Ochsen geworfen hat. Und dabei erschraken die zwei und sind durchgegangen und haben dann sozusagen die gesamte Lausitz mit ihren Acker durchgepflügt. Diese Furchen, die haben sich mit Wasser gefüllt. Und so ist der ganze Spreewald entstanden.
9: Es ist faszinierend. Das ist wirklich genau wie bei den Griechen damals, genau wie bei allen anderen Mythen. Die Existenz von irgendwas wird meistens durch solche Geschichten erklärt. Und ich finde, es hat einfach wirklich was unfassbar Charmantes. Passend auch bei euch, dass der Teufel den Bergbau gemacht hat. Damit hat er ja auch die Zwerge verjagt.
10: Die genau, Stärke. Richtig.
9: Dementsprechend. Natürlich hat er es erschaffen. Damit würde ich sagen, beenden wir unseren zweiten Beitrag dazu und wir hören Sie und uns gegenseitig in Teil 3. Boy.

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2: Mehr Platz, mehr Möglichkeiten und jetzt mehr Action unter freiem Himmel. Die Chemnitzer Skatehalle hat Zuwachs bekommen. Eine Mini-Rampe von Sachsen-Lotto erweitert ab sofort das Außengelände am neuen Standort in der Schönherr-Fabrik. Für Alex Beck, Projektleiter der Skatehalle, eröffnet sie ganz neue Möglichkeiten.
3: Ja, die neue Rampe ist eine sehr gute Rampe, eine Mini-Rampe, wo halt die Jugendlichen, die gerade so anfangen oder so am Anfang sind, halt sehr gut üben können, Tricks üben können, den Drop-In, also das Reinfahren in die Rampe üben können. Und gleichzeitig ist natürlich diese Rampe so der Auftakt für die Entwicklung unseres Außengeländes. Also wir haben ja jetzt die Halle drin, neu eröffnet, und wir wollen das ganze Außengelände hier noch dazu entwickeln. Und da ist das ein sehr guter Auftakt.
2: Die Rampe soll der Auftakt für die weitere Entwicklung des Außengeländes sein. Die Unterstützung für die Druckbude hat dabei schon vor der neuen Rampe begonnen. Bereits 2025 gingen im Rahmen der Sachsen-Lotto-Möglichmacher-Aktion 5.000 Euro an das Projekt. Das Geld unterstützte den Umzug und die Gestaltung des neuen Standorts. Übergeben wurde die Möglichmacher-Summe damals von der Chemnitzer Unternehmerin und Architektin Linda Hüttner. Sie engagierte sich unter anderem für Baukultur und das Lichtkunstfestival Light Our Vision. Für sie ist die Skatehalle deshalb weit mehr als nur ein Ort für Skater.
4: Ja, Skaterampe ist ganz viel. Es ist, am Ende ist es Jugendkultur. Es ist nicht reiner Sport, es ist eine Lebensform, die gut zu Chemnitz passt. Also sich zu treffen, zusammen Sport zu machen, zusammen so ein bisschen an die Grenzen zu gehen, mutig zu sein und auch wenn man hinfällt, sich zu schütteln, wieder aufzustehen. Ich finde, es transportiert ganz viel, was ich denke, was jungen Leuten auch im Leben hilft.
2: Denn die Druckbude gibt es bereits seit 2008. Inzwischen hat sie in der Schönherr-Fabrik ein neues Zuhause gefunden. Die neue Halle wurde im Juni diesen Jahres eröffnet und bietet Raum für verschiedene Rollsportarten. Und sie ist gleichzeitig Treffpunkt für Kinder, Jugendliche und die Chemnitzer Szene. Für Projektleiter Alex Beck erfüllt die Skatehalle deshalb auch eine wichtige Funktion für die Stadt.
3: Die Skatehalle ist sehr wichtig für die Jugend hier in Chemnitz und natürlich auch im Umland. Also es kommen auch viele Leute von außerhalb. Chemnitz ist ein Zeichen an die Jugend, dass die Stadt daran hier jetzt glaubt und das unterstützt. Und es gibt sehr viele Kinder, Jugendliche und eben auch dann bis über 18 hinaus, die diesen Sport machen. Dieser Sport entwickelt sich weiter. BMX Skateboarding ist olympisch geworden. Also es ist eine riesen Bewegung in diesen ganzen Sportarten. Und das ist natürlich, braucht es ein Angebot, wo man fahren kann. Und es ist natürlich sehr cool, halt für Chemnitz diese Halle hier zu haben. Und wir hatten jetzt gerade erst einen deutschlandweiten Contest hier, einen BMX-Contest in der Halle und war deutschlandweit besucht. Und das ist natürlich auch sehr gut für die Stadt und in dem Sinne auch Marketing für die Stadt nach außen.
2: Doch eine solche Halle dauerhaft am Laufen zu halten, ist eine Herausforderung. Hinter Rampen, Kursen und offenen Angeboten steht auch die Frage, wie sich das Projekt langfristig wirtschaftlich tragen lässt. Für Alex Beck ist deshalb klar, mit der Eröffnung der neuen Halle ist die Arbeit noch lange nicht abgeschlossen.
3: Ja, es ist natürlich immer wichtig, finanzielle Unterstützung zu bekommen. Also rein wirtschaftlich ist es schwer, so eine Skatehalle zu betreiben. Und wir haben ja über die Stadt schon eine Förderung, die das Ganze hier mit unterstützt. Und natürlich ist es auch wichtig, wenn Unternehmen und Peter Hüttner als Unternehmerin hier uns mit unterstützen in Form von eben hier dieser Rampe und Material und Arbeitsleistung, was da alles reingeflossen ist. Und das hilft uns. Naja, in den kommenden Jahren brauchen wir natürlich weitere Rampen. Also geplant ist viel mehr, also im Außengelände noch weitere Mini-Rampen aufzubauen, verschiedene Größen. Die haben wir drinnen so nicht. Das sind so andere Rampen geplant gewesen. Und ja, wir brauchen in dem Sinne dafür natürlich insgesamt auch nochmal etwas Geld halt für den ganzen Boden und die Rampen und die ganze Gestaltung des Außengeländes.
2: Die neue Mini-Rampe ist damit nicht nur eine zusätzliche Möglichkeit für Skater, BMXer und andere Rollsportler, sie ist auch ein weiterer Baustein für die Zukunft der Druckbude. Im Schnitt kommen derzeit rund 50 Menschen pro Tag in die Skatehalle, im Winter sind es laut Projektleiter sogar etwa 100. Und mit der neuen Rampe soll nun auch das Außengelände Schritt für Schritt weiterentwickelt werden.

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2: Hautkrebs erkennen, bevor er gefährlich wird. Dabei soll vor allem das Hautkrebs-Screening helfen. Doch genau das steht auf der Kippe. Seit 2008 können sich gesetzlich Versicherte ab 35 Jahren alle 2 Jahre kostenlos untersuchen lassen. Im Zuge der Reform der gesetzlichen Krankenversicherung könnte sich das ändern. Statt des bisherigen Screenings für alle soll geprüft werden, ob die Untersuchung künftig stärker vom persönlichen Hautkrebsrisiko abhängig gemacht wird. Wer kein erhöhtes Risiko hat, könnte dann möglicherweise nicht mehr automatisch alle 2 Jahre Anspruch auf die Untersuchung haben. Welche Folgen eine solche Einschränkung haben könnte, sieht Dr. Fabian Ziller, Chefarzt und Leiter des Hautkrebszentrums, kritisch.
3: Die Zahl an erkannten Hautkrebsfällen wird wahrscheinlich sinken. Sprich, die Patienten werden erst bei schwereren Veränderungen zum Hautarzt gehen, sodass Melanome später entdeckt werden. Wir hatten gesagt, je früher entdeckt, desto besser die Heilungschancen. Spät entdeckte Melanome sind dann in der Form nicht mehr so gut. Und wenn man ein Screening als Patient dann selber machen möchte, dann ist das eine Selbstzahlerleistung. Also es kommen dann auch Kosten für die Patienten zu. Aus unserer Sicht wäre das sehr traurig, weil wir denken, früh erkannte Melanome, das ist schon sehr wichtig.
2: Gleichzeitig steigt die Zahl der Erkrankungen. Nach Angaben des Statistischen Bundesamtes haben sich die Krankenhausbehandlungen wegen Hautkrebs innerhalb von 20 Jahren fast verdoppelt. Dr. Fabian Ziller spricht von jährlich rund 300.000 Neuerkrankungen an weißem und etwa 25.000 an schwarzem Hautkrebs. Den Anstieg beobachtet er auch am Hautkrebszentrum in Chemnitz.
3: Wir haben das an den Zahlen an unserem Hautkrebszentrum gesehen, dass von 2010 bis 2024, also innerhalb von 14 Jahren, der weiße Hautkrebs um etwa 120% zugenommen hat und der schwarze Hautkrebs auch immerhin um 60%. Also es ist von einer deutlichen Zunahme auch die nächsten Jahre auszugehen.
2: Einer der wichtigsten Risikofaktoren ist die UV-Strahlung. Ein einzelner Sonnenbrand bedeutet dabei nicht automatisch Hautkrebs. Problematisch wird es erst, wenn die Haut über Jahre immer wieder ungeschützt der Sonne ausgesetzt ist.
3: Also grundsätzlich kann sowohl der schwarze als auch der weiße Hautkrebs durch UV-Belastung ausgelöst werden. Man weiß, dass die Plattenepithelkarzinome durch die sogenannte kumulative UV-Dosis ausgelöst werden. Das bedeutet über das gesamte Leben UV-Strahlung. Deswegen sind dort insbesondere auch Leute mit Outdoor-Worker, also mit berufsbedingter Strahlenbelastung, besonders gefährdet. Ist auch als Berufserkrankung anerkannt mittlerweile. Straßenarbeiter, Dachdecker, Landwirte, Seefahrer. Beim schwarzen Hautkrebs vermutet man eher, dass das viele Sonnenbrände in der Kindheit sind.
2: Neben dem Schutz vor UV-Strahlung spielt deshalb auch die Früherkennung eine wichtige Rolle. Dabei kann jeder selbst auf Veränderungen der eigenen Haut achten. Doch woran lässt sich erkennen, ob ein Muttermal auffällig ist? Eine erste Orientierung bildet die sogenannte ABCDE-Regel.
3: Also die ABCDE-Regel bedeutet A, Asymmetrie, wenn das Muttermal nicht schön symmetrisch, sondern asymmetrisch ist. B, wenn die Begrenzung unscharf ist. C, für Kolorit, unterschiedliche Farben, wenn das Muttermal schwarz, braun, Rottöne annimmt. D, für Durchmesser, man sagt etwa 5 mm, wenn das größer ist. Und E bedeutet Evolution, also wenn sich das Muttermal ändert, erhabener wird, wächst.
2: Ist ein Muttermal verdächtig, kann es entfernt und anschließend unter dem Mikroskop untersucht werden. Erst dann lässt sich feststellen, ob tatsächlich Hautkrebs vorliegt und weitere Behandlungsschritte notwendig sind. Ob sich an der Kostenübernahme für das Hautkrebs-Screening tatsächlich etwas ändert, ist derzeit noch offen. Für Hautärzte steht jedoch fest, je früher Hautkrebs erkannt wird, desto besser sind in der Regel die Heilungschancen.

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13: Nachrichten. Der Landkreis Görlitz hat die erste Katastrophenschutzeinheit für psychosoziale Notfallversorgung in Sachsen gegründet. Die neue Staffel wurde in Kodersdorf in Dienst gestellt und soll Menschen nach Unglücksfällen, Katastrophen oder anderen belastenden Ereignissen unterstützen. Bei einem Verkehrsunfall in Chemnitz ist eine 27 Jahre alte Radfahrerin schwer verletzt worden. Nach Angaben der Polizei geriet ein 20-jähriger Autofahrer am Freitagabend beim Abbiegen auf die Gegenfahrbahn und stieß dort mit der Frau zusammen. In Dresden haben am Samstag hunderte Menschen für die Prüfung eines möglichen AfD-Verbotsverfahrens demonstriert. Der Demonstrationszug führte durch die Altstadt, startete am Theaterplatz und endete auch dort.

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2: Mehr Platz, mehr Möglichkeiten und jetzt mehr Action unter freiem Himmel. Die Chemnitzer Skatehalle hat Zuwachs bekommen. Eine Mini-Rampe von Sachsen-Lotto erweitert ab sofort das Außengelände am neuen Standort in der Schönherr-Fabrik. Für Alex Beck, Projektleiter der Skatehalle, eröffnet sie ganz neue Möglichkeiten.
3: Ja, die neue Rampe ist eine sehr gute Rampe, eine Mini-Rampe, wo halt die Jugendlichen, die gerade so anfangen oder so am Anfang sind, halt sehr gut üben können, Tricks üben können, den Drop-In, also das Reinfahren in die Rampe üben können. Und gleichzeitig ist natürlich diese Rampe so der Auftakt für die Entwicklung unseres Außengeländes. Also wir haben ja jetzt die Halle drin neu eröffnet und wir wollen das ganze Außengelände hier noch dazu entwickeln. Und da ist das ein sehr guter Auftakt.
2: Die Rampe soll der Auftakt für die weitere Entwicklung des Außengeländes sein. Die Unterstützung für die Druckbude hat dabei schon vor der neuen Rampe begonnen. Bereits 2025 gingen im Rahmen der Sachsen-Lotto-Möglichmacher-Aktion 5.000 Euro an das Projekt. Das Geld unterstützte den Umzug und die Gestaltung des neuen Standorts. Übergeben wurde die Möglichmacher-Summe damals von der Chemnitzer Unternehmerin und Architektin Linda Hüttner. Sie engagierte sich unter anderem für Baukultur und das Lichtkunstfestival Light Our Vision. Für sie ist die Skatehalle deshalb weit mehr als nur ein Ort für Skater.
4: Ja, Skaterampe ist ganz viel. Am Ende ist es Jugendkultur. Es ist nicht reiner Sport, es ist eine Lebensform, die gut zu Chemnitz passt. Also sich zu treffen, zusammen Sport zu machen, zusammen so ein bisschen an die Grenzen zu gehen, mutig zu sein. Und auch wenn man hinfällt, sich zu schütteln und wieder aufzustehen. Ich finde, es transportiert ganz viel, was ich denke, was jungen Leuten auch im Leben mal hilft.
2: Denn die Druckbude gibt es bereits seit 2008. Inzwischen hat sie in der Schönherr-Fabrik ein neues Zuhause gefunden. Die neue Halle wurde im Juni diesen Jahres eröffnet und bietet Raum für verschiedene Rollsportarten. Und sie ist gleichzeitig Treffpunkt für Kinder, Jugendliche und die Chemnitzer Szene. Für Projektleiter Alex Beck erfüllt die Skatehalle deshalb auch eine wichtige Funktion für die Stadt.
3: Die Skatehalle ist sehr wichtig für die Jugend hier in Chemnitz und natürlich auch im Umland. Also es kommen auch viele Leute von außerhalb. Chemnitz ist ein Zeichen an die Jugend, dass die Stadt daran hier jetzt glaubt und das unterstützt. Und es gibt sehr viele Kinder, Jugendliche und eben auch dann bis über 18 hinaus, die diesen Sport machen. Dieser Sport entwickelt sich weiter. BMX Skateboarding ist olympisch geworden. Also es ist eine riesen Bewegung in diesen ganzen Sportarten. Und es ist natürlich, braucht es ein Angebot, wo man fahren kann. Und es ist natürlich sehr cool, halt für Chemnitz diese Halle hier zu haben. Und wir hatten jetzt gerade erst einen deutschlandweiten Contest hier, einen BMX-Contest in der Halle und war deutschlandweit besucht. Und das ist natürlich auch sehr gut für die Stadt und in dem Sinne auch Marketing für die Stadt nach außen.
2: Doch eine solche Halle dauerhaft am Laufen zu halten, ist eine Herausforderung. Hinter Rampen, Kursen und offenen Angeboten steht auch die Frage, wie sich das Projekt langfristig wirtschaftlich tragen lässt. Für Alex Beck ist deshalb klar, mit der Eröffnung der neuen Halle ist die Arbeit noch lange nicht abgeschlossen.
3: Ja, es ist natürlich immer wichtig, finanzielle Unterstützung zu bekommen. Also rein wirtschaftlich ist es schwer, so eine Skatehalle zu betreiben. Und wir haben ja über die Stadt schon eine Förderung, die das Ganze hier mit unterstützt. Und natürlich ist es auch wichtig, wenn Unternehmen und Peter Hüttner als Unternehmerin hier uns mit unterstützen in Form von eben hier dieser Rampe und Material und Arbeitsleistung, was da alles reingeflossen ist. Und das hilft uns. Naja, in den kommenden Jahren brauchen wir natürlich weitere Rampen. Also geplant ist viel mehr, also im Außengelände noch weitere Mini-Rampen aufzubauen, verschiedene Größen. Die haben wir drinnen so nicht. Das sind so andere Rampen geplant gewesen. Und ja, wir brauchen in dem Sinne dafür natürlich insgesamt auch nochmal etwas Geld halt für den ganzen Boden und die Rampen und die ganze Gestaltung des Außengeländes.
2: Die neue Mini-Rampe ist damit nicht nur eine zusätzliche Möglichkeit für Skater, BMXer und andere Rollsportler, sie ist auch ein weiterer Baustein für die Zukunft der Druckbude. Im Schnitt kommen derzeit rund 50 Menschen pro Tag in die Skatehalle, im Winter sind es laut Projektleiter sogar etwa 100. Und mit der neuen Rampe soll nun auch das Außengelände Schritt für Schritt weiterentwickelt werden.

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2: Hautkrebs erkennen, bevor er gefährlich wird. Dabei soll vor allem das Hautkrebs-Screening helfen. Doch genau das steht auf der Kippe. Seit 2008 können sich gesetzlich Versicherte ab 35 Jahren alle 2 Jahre kostenlos untersuchen lassen. Im Zuge der Reform der gesetzlichen Krankenversicherung könnte sich das ändern. Statt des bisherigen Screenings für alle soll geprüft werden, ob die Untersuchung künftig stärker vom persönlichen Hautkrebsrisiko abhängig gemacht wird. Wer kein erhöhtes Risiko hat, könnte dann möglicherweise nicht mehr automatisch alle 2 Jahre Anspruch auf die Untersuchung haben. Welche Folgen eine solche Einschränkung haben könnte, sieht Dr. Fabian Ziller, Chefarzt und Leiter des Hautkrebszentrums, kritisch.
3: Die Zahl an erkannten Hautkrebsfällen wird wahrscheinlich sinken. Sprich, die Patienten werden erst bei schwereren Veränderungen zum Hautarzt gehen, sodass Melanome später entdeckt werden. Wir hatten gesagt, je früher entdeckt, desto besser die Heilungschancen. Spät entdeckte Melanome sind dann in der Form nicht mehr so gut. Und wenn man ein Screening als Patient dann selber machen möchte, dann ist das eine Selbstzahlerleistung. Also es kommen dann auch Kosten für die Patienten zu. Aus unserer Sicht wäre das sehr traurig, weil wir denken, früh erkannte Melanome, das ist schon sehr wichtig.
2: Gleichzeitig steigt die Zahl der Erkrankungen. Nach Angaben des Statistischen Bundesamtes haben sich die Krankenhausbehandlungen wegen Hautkrebs innerhalb von 20 Jahren fast verdoppelt. Dr. Fabian Ziller spricht von jährlich rund 300.000 Neuerkrankungen an weißem und etwa 25.000 an schwarzem Hautkrebs. Den Anstieg beobachtet er auch am Hautkrebszentrum in Chemnitz.
3: Wir haben das an den Zahlen an unserem Hautkrebszentrum gesehen, dass von 2010 bis 2024, also innerhalb von 14 Jahren, der weiße Hautkrebs um etwa 120% zugenommen hat und der schwarze Hautkrebs auch immerhin um 60%. Also es ist von einer deutlichen Zunahme auch die nächsten Jahre auszugehen.
2: Einer der wichtigsten Risikofaktoren ist die UV-Strahlung. Ein einzelner Sonnenbrand bedeutet dabei nicht automatisch Hautkrebs. Problematisch wird es erst, wenn die Haut über Jahre immer wieder ungeschützt der Sonne ausgesetzt ist.
3: Also grundsätzlich kann sowohl der schwarze als auch der weiße Hautkrebs durch UV-Belastung ausgelöst werden. Man weiß, dass die Plattenepithelkarzinome durch die sogenannte kumulative UV-Dosis ausgelöst werden. Das bedeutet über das gesamte Leben UV-Strahlung. Deswegen sind dort insbesondere auch Leute mit Outdoor-Worker, also mit berufsbedingter Strahlenbelastung, besonders gefährdet. Ist auch als Berufserkrankung anerkannt mittlerweile. Straßenarbeiter, Dachdecker, Landwirte, Seefahrer. Beim schwarzen Hautkrebs vermutet man eher, dass das viele Sonnenbrände in der Kindheit sind.
2: Neben dem Schutz vor UV-Strahlung spielt deshalb auch die Früherkennung eine wichtige Rolle. Dabei kann jeder selbst auf Veränderungen der eigenen Haut achten. Doch woran lässt sich erkennen, ob ein Muttermal auffällig ist? Eine erste Orientierung bildet die sogenannte ABCDE-Regel.
3: Also die ABCDE-Regel bedeutet A, Asymmetrie, wenn das Muttermal nicht schön symmetrisch, sondern asymmetrisch ist. B, wenn die Begrenzung unscharf ist. C, für Kolorit, unterschiedliche Farben, wenn das Muttermal schwarz, braun, Rottöne annimmt. D, für Durchmesser, man sagt etwa 5 mm, wenn das größer ist. Und E bedeutet Evolution, also wenn sich das Muttermal ändert, erhabener wird, wächst.
2: Ist ein Muttermal verdächtig, kann es entfernt und anschließend unter dem Mikroskop untersucht werden. Erst dann lässt sich feststellen, ob tatsächlich Hautkrebs vorliegt und weitere Behandlungsschritte notwendig sind. Ob sich an der Kostenübernahme für das Hautkrebs-Screening tatsächlich etwas ändert, ist derzeit noch offen. Für Hautärzte steht jedoch fest, je früher Hautkrebs erkannt wird, desto besser sind in der Regel die Heilungschancen.

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1: Der Machtkampf bei Dynamo Dresden um Aufsichtsratsmitglied Thomas Blümel beschäftigt weiter das Landgericht Dresden. Anfang September hatte der Ehrenrat Blümel aus dem Aufsichtsrat enthoben und zeitweise aus dem Verein ausgeschlossen. Der Vorwurf? Er soll vertrauliche Vereinsinterne an einen Journalisten weitergegeben haben. Blümel bestreitet das und ging juristisch gegen die Entscheidung vor. Mitte September setzte das Landgericht den Ehrenratsbeschluss per einstweiliger Verfügung zunächst außer Vollzug. Dynamo legte dagegen Widerspruch ein. Am Montag wurde erneut verhandelt. Der Richter ließ dabei erkennen, dass er die Sanktion gegen Blümel für überzogen hält. Zudem kritisierte

kritisierte er die Strukturen im Verein und den Umgang mit solchen internen Auseinandersetzungen. Eine Einigung kam nicht zustande. Das Gericht bestätigte schließlich die einstweilige Verfügung. Damit bleibt Thomas Blümel Mitglied des Aufsichtsrates. Beide Parteien wollten sich zum aktuellen Stand nicht äußern. Gegen die Entscheidung kann Dynamo noch Berufung einlegen.

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8: Nachrichten. Der Landkreis Görlitz hat die erste Katastrophenschutzeinheit für psychosoziale Notfallversorgung in Sachsen gegründet. Die neue Staffel wurde in Kodersdorf in Dienst gestellt und soll Menschen nach Unglücksfällen, Katastrophen oder anderen belastenden Ereignissen unterstützen. Bei einem Verkehrsunfall in Chemnitz ist eine 27 Jahre alte Radfahrerin schwer verletzt worden. Nach Angaben der Polizei geriet ein 20-jähriger Autofahrer am Freitagabend beim Abbiegen auf die Gegenfahrbahn und stieß dort mit der Frau zusammen. In Dresden haben am Samstag hunderte Menschen für die Prüfung eines möglichen AfD-Verbotsverfahrens demonstriert. Der Demonstrationszug führte durch die Altstadt, startete am Theaterplatz und endete auch dort.

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1: Jede achte Frau wird im Laufe ihres Lebens an Brustkrebs erkranken. Und auch Männer sind betroffen.
2: Pink auf dem Eis. Dahinter ein ernstes Thema. Im Brustkrebsmonat Oktober nutzen die Icefighters ihre Heimspiele, um gemeinsam mit dem Uniklinikum Leipzig auf Brustkrebs aufmerksam zu machen.
3: Also wir haben ja hier die pinken Trikots an. Ich glaube, das ist alleine schon so ein Hingucker, wo man vielleicht auch als Kind oder egal wer dann nachfragt, okay, um was geht's da? Das ist vielleicht ein bisschen untypisch.
2: Die Farbe fällt auf. Doch dahinter steckt eine wichtige Frage. Was sollte man über Früherkennung eigentlich wissen? Beim Heimspiel gegen die Tilburg Trappers ist deshalb auch das Brustzentrum des Universitätsklinikums Leipzig in der Halle vertreten. Der Sport soll eine Bühne für ein Thema schaffen, mit dem sich viele sonst kaum beschäftigen.
4: Ich hoffe, dass der Sport zumindest da helfen kann, dass Leute, wenn es ein Flyer ist, der vielleicht bei den Spielen rumliegt oder Ansprechpersonen auch vor Ort sind, dass man einfach ins Gespräch kommt bzw. sich was mitnimmt, um einfach mal vielleicht ein paar Minuten investiert.
3: Sportvereine, man hat Fans, viele Leute, die dem Ganzen einfach folgen und mal viele Augen, die auf einen schauen. Und dann ist es natürlich eine gute Sache, wenn man ein wichtiges Thema anspricht.
2: Für den Icefighters-Spieler Daniel Schweiger ist Krebs dabei nicht nur ein abstraktes Gesundheitsthema. In seiner eigenen Familie hat er bereits erlebt, was eine solche Erkrankung bedeuten kann.
3: Also es ist nicht genau der Brustkrebs, aber in der Familie doch schon auch nochmal Krebs gehabt. Und ich glaube, natürlich, wenn man selber sowas schon mal erlebt hat, weiß man vielleicht ein bisschen mehr, wie schlimm sowas sein kann. Und genau deswegen ist es eben so wichtig, dass man sich drum kümmert und Vorsorge macht.
2: Was man selbst beobachten kann, erklärt Professor Baye Aktas. Sie ist Klinikdirektorin der Universitätsfrauenklinik Leipzig.
1: Man sollte die Untersuchungen in gleichen Abläufen machen. Gerne auch vor einem Spiegel, indem man auch die Arme mal anhebt. So kann man zum Beispiel auch Veränderungen der Haut wahrnehmen. Die wichtigste Veränderung ist, wenn Sie zum Beispiel einen Knoten tasten oder eine Verziehung der Brustwarze. Und insbesondere, wenn das einseitig vorkommt, dann sollte das abgeklärt werden.
2: Selbst abtasten ersetzt dabei keine ärztliche Untersuchung. Aktas verweist deshalb auch auf die regulären Angebote zur Früherkennung.
1: Ab 30 ist die Abtastung beim Frauenarzt gesetzlich geregelt und ab 50 bis 75 ist das Mammographie-Screening hier in Deutschland verbreitet, angeboten und sollte natürlich auch angenommen werden.
2: Dass ausgerechnet Eishockey Aufmerksamkeit für Brustkrebs schaffen kann, kennt Icefighters-Verteidiger Vincent Hessler schon seit seiner Kindheit.
4: Also ich war damals noch relativ klein, ich würde sagen um die 10 Jahre, vielleicht 12 Jahre. Und fand es damals eigentlich immer ja cool, dass in pinken Trikots gespielt wurden, weil es halt mal was ganz anderes war. Und habe mir auch damals in dem Alter natürlich keine Gedanken gemacht, worum es da eigentlich ging.
2: Heute weiß Hessler, was hinter der Farbe steckt. Und die Botschaft richtet sich nicht ausschließlich an Frauen.
1: Und auch Männer sind betroffen. Auch wenn sie nur 1% ausmachen, bekommen in Deutschland etwa 770 Männer pro Jahr Brustkrebs, weil sie haben auf einen Drüsenkörper. Insbesondere, weil man beim Mann nicht daran denkt, wird leider diese Erkrankung beim Mann sehr spät erkannt. Und je früher die Erkrankung festgestellt wird, desto besser sind auch die Heilungschancen beim Mann.
2: Für Aktas geht es darum, die Männer beim Thema Brustkrebs bewusst einzubeziehen.
1: Ich finde das ganz wichtig, dass auch Männer für diese Awareness zur Verfügung stehen und vor allem, dass sie sagen, ja, wir befassen uns mit dieser Thematik, weil fast zu jedem Mann gehört auch eine Frau, gehört auch eine Schwester, eine Mutter, eine Tochter. Dementsprechend ist es schon wichtig, dass wir nicht nur Frauen aufklären, weil auch Frauen können nachlässig mit der Vorsorge umgehen. Es ist wichtig, dass wir auch die Männer mit an Bord nehmen.
2: Die pinken Trikots sind damit vor allem eins, ein Türöffner. Sie sollen Aufmerksamkeit schaffen für das, worauf es danach ankommt. Den eigenen Körper kennen, Veränderungen ernst nehmen und die Möglichkeit der Früherkennung nutzen.

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2: Ein Zirkus braucht Autos im ersten Moment, dass wir nicht laufen müssen.
3: Und genau deshalb sollen zwei neue Fahrzeuge den Dresdner Weihnachtszirkus künftig durch den Alltag bringen. Ob zu Castings, Festivals oder anderen Großveranstaltungen. Das Team um Zirkusdirektor William Kölner ist während der Saison regelmäßig auf langen Strecken in Deutschland und Europa unterwegs.
2: Es gibt ganz viele Wege, die wir täglich zu bewältigen haben. Und da ist es schon ratsam, einen tollen Wagen unterm Hintern zu haben.
3: Übergeben wurden dieses Mal zwei Fahrzeuge. Diese sollen vor allem eins sichern: zuverlässige Mobilität im oft hektischen Zirkusalltag. Auch für Sascha Kölner sind Fahrzeuge ein wichtiger Teil der täglichen Arbeit.
4: Ja, Autos sind bei uns nicht mehr wegzudenken, genauso wie Radlader, LKWs. Also wenn wir auf dem Platz sind, dann sitzen wir immer in unserem Radladern drin oder im LKW, fahren die großen 40-Tonner durch Weltgeschichte und alles andere mit PKWs. Und da braucht man einen zuverlässigen PKW.
3: Und dafür hat man einen Partner aus der Region ausgesucht.
5: Wir sorgen dafür, dass der Dresdner Weihnachtszirkus mit unseren Fahrzeugen mobil ist und freuen uns, in der Manege genauso Gast zu sein und uns inspirieren zu lassen von dem, was sie tun und was sie leben.
3: Parallel laufen die Vorbereitungen auf die 29. Saison auf Hochtouren. Die Künstler stehen fest, auf dem Zirkusplatz hat die Aufbauphase begonnen. Auch für Saschas Bruder William eine aufregende Phase.
2: Für die 29. Saison haben wir ganz tolle Künstler unter Vertrag genommen. Und befinden uns eigentlich jetzt so im Feintuning. Das heißt, wir sind die Zeltstadt am Aufbauen.
3: Wenn Anfang Dezember dann schließlich Artisten, Orchester und Technik zusammenkommen, dann geht's in die Probephase. Bis dahin bleibt noch einiges zu organisieren und entsprechend einiges an Strecke zurückzulegen.
4: Das machen wir ab dem 1. Dezember bis zum 8. Dezember. Da sind wir jeden Tag dann in der Manege und proben mit den Artisten, mit Orchester, mit Requisiteure, mit Licht, Ton und so weiter. Und ansonsten befinden wir uns jetzt gerade schon voll in der Aufbauphase. Also wir haben 23.000 Quadratmeter bei uns, die jetzt gerade bebaut werden, wie in jedem Jahr.
3: Bis zur Premiere und dem Saisonstart am 10. Dezember sind also noch einige Kilometer zu fahren. Die neuen Fahrzeuge dürften dabei kaum stillstehen. Genauso wenig wie die Vorbereitungen für die 29. Saison des Dresdner Weihnachtszirkus.

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1: Wir müssen im Moment von einer hohen Bedrohungslage ausgehen. Das gilt natürlich auch für den Freistaat Sachsen.
2: Innenminister Armin Schuster zieht nach dem dritten Sicherheitskabinett Bilanz. Künftig soll das Gremium häufiger und kompakter tagen. Nach der allgemeinen Lage richtet sich der Blick auf Sachsen.
1: Das gilt natürlich auch für den Freistaat Sachsen. Nehmen Sie den Vorfall am Flughafen Leipzig. Ich denke, immer noch mit 2 Jahre vorher der versuchte Anschlag auf den Flug, der glücklicherweise deshalb nicht gelang, weil die Maschine Verspätung hatte und die Detonation im Frachtzentrum erfolgte.
2: Die Staatsregierung will Sicherheitsfragen ressortübergreifend bündeln. Informationen sollen künftig schneller zusammenlaufen. Denn mögliche Einflussnahmen haben viele Gesichter.
1: Das sind Cyberattacken, das sind Desinformationskampagnen, das sind Spionage, Sabotage, prinzipiell das Agieren eines fremden staatlichen Akteurs auf unserem Hoheitsgebiet. Das ist das, was wir als Aufgabe haben im SMI. Und da ist natürlich ein Wort, ein Schlüsselwort für alle Ressorts, das Thema Kritis. Und mit denen, also mit den Kritis-Sektoren, mit den neuen, und mit den Kritis-Betreibern wollen wir möglichst schnell in einen engen Austausch kommen.
2: Dafür entsteht ein neues Koordinierungsgremium für Sicherheit und Bevölkerungsschutz. Ministerien und Sicherheitsbehörden sollen dort enger zusammenarbeiten. Neben Strategie geht es auch um konkrete Fähigkeiten.
1: Wir haben eine Drohnenabwehrstaffel der Polizei, die werden wir aufrüsten. Vor allem personell und materiell entscheidet sich das dann im Haushalt, ob da was geht. Eine kleine Summe habe ich schon jetzt im Regierungsentwurf, da müssen wir abwarten. Aber wir wollen möglichst in der Alltagsorganisation bleiben und die, ich sag mal, empowern durch das neue Koordinierungsgremium.
2: Neue Landesämter oder ein eigenes Abwehrzentrum sind nicht geplant. Sachsen setzt stattdessen auf bestehende Strukturen. Verantwortung sieht die Regierung aber nicht nur beim Staat.
1: Beim Thema, wie soll ich das nennen, mentale oder psychische Resilienz der Bevölkerung, geht es mir darum, das ist die Aufgabe, deutlich zu machen, dass Eigen- und Selbstvorsorge nichts mit Militarisierung zu tun hat, sondern dass es eine Gesellschaft resilient und handlungsfähiger macht, wenn wir es schaffen, dafür zu sensibilisieren, wie bereite ich mich vor auf alltägliche Situationen wie Brownout, Blackout, Situation in einer Pandemie, Naturkatastrophe.
2: Auch der Schutz sensibler Anlagen soll rechtlich erleichtert werden. Beim Bund werden dafür neue Möglichkeiten beraten. Sachsen will anschließend prüfen, ob eigene Regeln nötig sind.

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15: Nachrichten. Der Landkreis Görlitz hat die erste Katastrophenschutzeinheit für psychosoziale Notfallversorgung in Sachsen gegründet. Die neue Staffel wurde in Kodersdorf in Dienst gestellt und soll Menschen nach Unglücksfällen, Katastrophen oder anderen belastenden Ereignissen unterstützen. Bei einem Verkehrsunfall in Chemnitz ist eine 27 Jahre alte Radfahrerin schwer verletzt worden. Nach Angaben der Polizei geriet ein 20-jähriger Autofahrer am Freitagabend beim Abbiegen auf die Gegenfahrbahn und stieß dort mit der Frau zusammen. In Dresden haben am Samstag hunderte Menschen für die Prüfung eines möglichen AfD-Verbotsverfahrens demonstriert. Der Demonstrationszug führte durch die Altstadt, startete am Theaterplatz und endete auch dort.

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2: Ich bin gegen ein Social-Media-Verbot, weil ich glaube, dass der Staat sich aus vielen Entscheidungen raushalten soll und ein Verbot immer die letzte Option ist.
3: Aber das kann ja nicht der Grund sein, dass man jetzt das Verbot sein lässt, nur weil man es nicht umsetzen kann.
4: Zwei Ansichten, eine Bühne und eine große Frage im Raum. Braucht es ein Social-Media-Verbot für Jugendliche? Am 7. Oktober 2026 bot die Sächsische Landesmedienanstalt in Leipzig Raum für genau diese Debatte. Auf dem Podium freier Journalist Alexander Teske und Gegner eines Social-Media-Verbots und Piotr Heller von der FAZ, der strengere Altersgrenzen befürwortet. Eine zentrale Streitfrage: Wie viel Verantwortung können Eltern übernehmen? Hellers Antwort darauf:
3: Es ist eine schwierige Aufgabe für die Eltern. Ja, es ist praktisch vielleicht eine zu schwierige Aufgabe, weil das eine Problem ist, es ist so ein kollektives Problem. Man will nicht der Einzige sein, der seinem Kind ein Smartphone oder Social Media verbietet.
4: Alexander Teske bewertet die Verantwortung anders.
2: Wie in vielen Dingen sind wir abhängig von dem, was die Eltern für uns entscheiden. Und dann kann man sagen, das ist nicht schön, was sie entscheiden, aber sie haben die Verantwortung dafür. Und sie haben auch die Verantwortung dafür, bekommt das Kind ein Smartphone oder bekommt es das nicht? Und zu kontrollieren, was macht das Kind mit dem Smartphone?
4: Und die Debatte ist gerade ziemlich aktuell. Die EU-Kommission hat im September den Kids Act vorgeschlagen. Unter 13 Jahren sollen eigene Social-Media-Konten tabu sein. Mit 13 und 14 nur eingeschränkt möglich. Einen eigenen Account soll es grundsätzlich erst ab 15 geben. Der Entwurf geht aber noch weiter. Auch Videoplattformen und andere digitale Dienste sollen stärker auf Minderjährige zugeschnitten und sicherer gestaltet werden. Doch für Teske ist noch ein anderer Punkt entscheidend.
2: Es gibt ja auch das Recht auf Teilhabe an der Gesellschaft und das würde man sozusagen damit aushebeln. Also wir sagen jetzt immer, Social Media ist böse und das alles problematisch an Inhalten, aber das ist mir einfach zu pauschal.
4: Spätestens bei der Rolle der Plattform kommen sich die beiden Positionen dann aber näher. Piotr Heller formuliert zunächst, was aus seiner Sicht dort passieren müsste.
3: Die Frage, ob man Verbot braucht oder nicht, die beantwortet sich dadurch, wie man es schafft, die Plattform in die Pflicht zu nehmen. Ja, also man könnte, also in der idealen Welt würde man sagen, okay, ihr macht jetzt Plattformen, die sicher sind für Kinder. Das heißt, dass da keine gefährlichen Inhalte zu sehen sind. Dass die keine Funktionen haben, die darauf ausgerichtet sind, die Kinder letztlich abhängig zu machen. Ja? Und wenn man das mit den Plattformen durchsetzen könnte, dann bräuchte es kein Verbot.
4: Alexander Teske kommt an diesem Punkt zu einem ähnlichen Schluss.
2: Wir müssen an die Plattformbetreiber ran und das dort reglementieren, weil es ist nicht nur für Jugendliche problematisch, sondern eigentlich für alle. Also es tut allen nicht gut, stundenlang dort online zu sein.
4: Wie solche Altersgrenzen praktisch aussehen können, zeigt Australien. Dort müssen seit Dezember 2025 zahlreiche große Plattformen verhindern, dass unter 16-Jährige eigene Accounts führen. Dazu gehören unter anderem Instagram, TikTok, Snapchat, X und YouTube. Teske verweist auf erste Erfahrungen aus Australien.
2: Die allererste Kontrolle war jetzt nach 3 Monaten und da hat man gesehen, dass sehr, sehr viele Jugendliche das einfach umgangen haben. Die haben die Alterskontrollen ausgetrickst mit Make-up, die haben sozusagen andere Ausweise von Eltern und so weiter benutzt.
4: Piotr Heller zieht aus genau diesem Problem allerdings einen anderen Schluss.
3: Jugendliche finden einen Weg um Altersgrenzen herum, aber das kann ja nicht der Grund sein, dass man jetzt das Verbot sein lässt, nur weil man es nicht umsetzen kann. Ja?
4: Teske richtet den Blick aber zusätzlich auf diejenigen, die solche Regeln entwerfen.
2: Mich irritiert, dass die als Experten aussagen bei den Anhörungen und die Entscheidungen treffen, häufig analog aufgewachsen sind und ein ganz anderes Denken mitbringen und da jetzt erstmal für Verbote plädieren, aber vielleicht das noch gar nicht so richtig durchsteigen, was sie da eigentlich verbieten wollen.
4: Beschlossen ist der Kids Act noch nicht. Bis Ende November sammelt die EU-Kommission Rückmeldungen, danach sind Parlament und Rat am Zug. Wann die Regeln tatsächlich kommen, steht also noch nicht fest. Offen blieb bei der Podiumsdiskussion in Leipzig vor allem eine Perspektive, die derjenigen, die eben nicht analog, sondern digital aufgewachsen sind.

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1: Der Ausbau des Chemnitzer Modells in Richtung Limbach-Oberfroda nimmt weiter Gestalt an. Der Chemnitzer Stadtrat hat nun entschieden, wie die neue Bahntrasse entlang der Leipziger Straße künftig verlaufen soll. Auf einer Länge von rund 1,7 Kilometern sollen neue Gleise zwischen der Hartmannstraße und der Wittgensdorfer Straße entstehen. Der Abschnitt reicht damit bis in die Nähe des Eissportzentrums. Die beschlossene Vorzugsvariante sieht vor, dass die Gleise zunächst auf der östlichen Seite der Leipziger Straße verlaufen. Ab der Mittelstraße wechseln sie in die Straßenmitte. Dort sollen sie auf einem sogenannten Rasengleis geführt werden. Entlang der Strecke sind 4 neue Haltestellen geplant. An der Salzstraße, der Glauchauer Straße, am Küschwaldring und am Botanischen Garten. Bei der Entscheidung spielten unter anderem der Lärmschutz, die Verkehrssicherheit und mögliche Eingriffe in die Umwelt eine Rolle. Durch die Gleisführung in der Straßenmitte soll der Abstand zu den Wohnhäusern vergrößert werden. Gleichzeitig sollen der Leipziger Platz und der Küschwaldpark möglichst wenig beeinträchtigt werden. Bis die ersten Bahnen hier fahren können, wird allerdings noch einige Zeit vergehen. Zunächst stehen weitere Planungen und Genehmigungen an. Die Entwurfsplanung soll bis Juni 2027 abgeschlossen sein, die Genehmigungsplanung bis Ende desselben Jahres. Das anschließende Planfeststellungsverfahren ist bis Dezember 2029 vorgesehen. Die Kosten für diesen Streckenabschnitt werden derzeit auf rund 61 Millionen Euro geschätzt. Finanziert werden soll das Projekt überwiegend durch Fördermittel von Bund und Freistaat Sachsen. Mit dem Chemnitzer Modell sollen Stadt und Umland künftig noch besser miteinander verbunden werden, möglichst ohne Umsteigen zwischen Straßenbahn und Regionalbahn. Am ersten Bauabschnitt zwischen Falkeplatz und Leipziger Straße wird bereits seit Februar 2026 gearbeitet. Mit dem jetzigen Beschluss ist nun auch für den nächsten Abschnitt die grundsätzliche Streckenführung festgelegt.

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2: Wir sind immer noch in einer Wirtschaftskrise.
3: Die Wirtschaft in Südwestsachsen kommt nicht richtig in Schwung. Zwar zeigen die neuen Herbstkonjunkturdaten eine leichte Stabilisierung, doch besonders in der Industrie bleibt die Situation angespannt. Innerhalb eines Jahres sind dort nach Angaben der Industrie- und Handelskammer Chemnitz rund 5.100 Arbeitsplätze weggefallen. Von einer echten Trendwende könne laut dem Chemnitzer IHK-Präsident Max Jankowski deshalb noch keine Rede sein.
2: Die Wirtschaft hat sich etwas stabilisiert, muss man ganz klar sagen, aber wir sehen ganz und deutlich, dass es gerade in Sachen Industrie immer noch große Sorgenkinder gibt. Ja, die Industrie ist immer noch im Krisenmodus. Wir haben immer noch dieselben Probleme wie letztes Jahr auch. Ja. In Sachen von Energie. Wir kommen aus diesem Energiealbtraum nicht raus. Ja. Ein Auf und Ab und wir haben die Energiekrise nicht mehr richtig im Griff. Ja. Wir gehen zu einer Hilfestellung, zu anderen Hilfestellung oder hier und da. Und da müssen wir auch mit der Ernsthaftigkeit drüber sprechen und sagen, wir sind nicht aus dem Krisenmodus raus. Wir sind immer noch im Krisenmodus. Wir sind immer noch in einer Wirtschaftskrise und wir brauchen endlich die Reformen.
3: Vor allem hohe Energie- und Arbeitskosten belasten die Unternehmen. Hinzu kommt die Unsicherheit darüber, wie sich die wirtschaftliche Lage weiterentwickelt. Auch die Erwartungen für die kommenden Monate bleiben pessimistisch. Das macht sich bei den Investitionen bemerkbar. Viele Betriebe geben nur noch Geld für das Nötigste aus. Für Wachstum und neue Arbeitsplätze fehlt die Zuversicht.
2: Wenn diese Unternehmen nicht das Gefühl haben, dass an den Rahmenbedingungen sich kurzfristig und langfristig Besserungen ergeben, in Sachen Energie, in Sachen Lohnnebenkosten, in Sachen Steuer, in Sachen Standortkosten generell, wenn dieses Gefühl nicht eintritt, wird nicht investiert. Und wir sehen es in den Zahlen, dass viel in Bestand investiert wird. Also man investiert quasi in den Verschleiß. Man hält den Maschinenraum am Laufen. Ja, man guckt, dass die Maschine läuft. Aber es werden keine neuen Maschinen gekauft. Es wird nicht expandiert. Es wird nicht erweitert. Es werden keine Arbeitsplätze geschaffen. Es ist momentan so Krisenmodus wie wir gucken mal, wo es hingeht.
3: Etwas besser sieht die Lage im regionalen Handwerk aus. Anders als viele Industriebetriebe arbeiten Handwerksunternehmen vor allem für Kunden aus der Region und sind damit weniger vom internationalen Geschäft abhängig. Nach Angaben von Frank Wagner, Präsident der Handwerkskammer Chemnitz, sind besonders im Heizungs-, Sanitär-

0: nächste Zukunft doch pessimistischer ist als gedacht.
1: Besonders schwierig ist die Situation für Handwerksbetriebe, die Aufträge von anderen Unternehmen bekommen. Denn wenn die Industrie weniger investiert, spüren das auch ihre Zulieferer und Dienstleister. Hinzu kommen steigende Kosten und die Unsicherheit über die kommenden Monate. Für beide Kammerpräsidenten steht deshalb fest, ohne bessere wirtschaftliche Rahmenbedingungen wird eine nachhaltige Erholung schwierig. Dabei richten sie den Blick vor allem nach Berlin.
0: Die Regierung hat ja im Prinzip in Berlin schon festgestellt, wo sie im Prinzip Veränderungen treffen muss. Der Bundeskanzler hat den Herbst der Reform angekündigt. Das war leider 2025, jetzt sind wir bei Herbst 2026 und es ist noch nicht viel passiert. Und wir müssen wirklich schnell ins Handeln kommen, sodass die Wirtschaft insgesamt ins Rollen kommt und damit wären dann auch genug Aufträge fürs Handwerk da.
1: Auch IHK-Präsident Max Jankowski zeigt sich zunehmend ungeduldig. Bundeskanzler Friedrich Merz sei als Reformkanzler angetreten, bislang sei es aber vor allem bei Ankündigungen geblieben. Aus Sicht der Kammern braucht es jetzt konkrete Entlastungen, damit die Unternehmen wieder Vertrauen fassen und investieren.
2: Wir müssen jetzt über den innerparteilichen Problem stehen. Wir müssen jetzt endlich auf Kurs kommen. Wir müssen jetzt endlich die Wirtschaft an erster Stelle stehen. Konsequent Bürokratieabbau, konsequente Sicherung und existenzielle Verfolgung dieser Energiethematiken, dass wir endlich sagen können, wir haben einen energetischen Kompass für das Land. Ja. Lohnnebenkosten müssen runter, ja, und Standortkosten müssen so weit attraktiv gemacht werden für die Wirtschaft. Hemmnisse in Sachen Bürokratie, Hemmnisse in Sachen Genehmigungsverfahren, Hemmnisse in Sachen von super teure Genehmigung dafür und ewige Wartezeiten, bis irgendwas passiert.
1: Ob die leichte Stabilisierung tatsächlich zu einem wirtschaftlichen Aufschwung wird, bleibt offen. Klar ist, während sich einige Handwerksbranchen noch gut behaupten, steht vor allem die Industrie in Südwestsachsen unter erheblichem Druck. Eine echte wirtschaftliche Trendwende ist damit noch lange nicht in Sicht.

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7: Nachrichten. Der Landkreis Görlitz hat die erste Katastrophenschutzeinheit für psychosoziale Notfallversorgung in Sachsen gegründet. Die neue Staffel wurde in Kodersdorf in Dienst gestellt und soll Menschen nach Unglücksfällen, Katastrophen oder anderen belastenden Ereignissen unterstützen. Bei einem Verkehrsunfall in Chemnitz ist eine 27 Jahre alte Radfahrerin schwer verletzt worden. Nach Angaben der Polizei geriet ein 20-jähriger Autofahrer am Freitagabend beim Abbiegen auf die Gegenfahrbahn und stieß dort mit der Frau zusammen. In Dresden haben am Samstag hunderte Menschen für die Prüfung eines möglichen AfD-Verbotsverfahrens demonstriert. Der Demonstrationszug führte durch die Altstadt, startete am Theaterplatz und endete auch dort.